0: Spanien ist Fußball-Weltmeister. Im Endspiel der XXL-WM besiegten die Spanier Titelverteidiger Argentinien mit 1:0 nach Verlängerung. Das entscheidende Tor erzielte Ferran Torres in der 106. Minute. Im ZDF klang das nach dem Abpfiff so.
1: Schluss, aus, vorbei. Spanien 1, Argentinien 0. Das Finale hat ein Ende nach Überlänge und das Finale einen verdienten Sieger. Und er heißt Spanien.
0: Für Spanien ist es der zweite WM-Titel nach 2010. Für Aufsehen im WM-Finale sorgte auch eine hochkarätig besetzte Show in der Halbzeitpause, unter anderem mit den Pop-Ikonen Madonna, Shakira und dem kanadischen Superstar Justin Bieber. Damit zurück nach Deutschland. Nach dem Rücktritt von Unionsfraktionschef Jens Spahn berät die CDU-Spitze heute Vormittag über das weitere Vorgehen. Neben dem Präsidium kommt auch der Vorstand der Unions-Bundestagsfraktion unter Vorsitz von Interimschef Alexander Hoffmann zusammen.
2: Bundeskanzler Merz will die Nachfolge von Spahn zügig regeln und hat dazu am Wochenende schon Gespräche mit CSU-Chef Söder geführt. Die beiden haben das Vorschlagsrecht für den Posten, doch gewählt wird der neue Chef oder die neue Chefin von der Fraktion. Und so warten auf Merz und Söder intensive Gespräche in den Gremien. Die Personalspekulationen laufen bereits auf Hochtouren. Als Kandidat Nummer 1 für den Fraktionsvorsitz gilt der bisherige Kanzleramtschef frei. Es sind aber auch andere Namen im Gespräch. Dirk Zeitler, Berlin.
0: Die USA verlegen inmitten des eskalierenden Iran-Kriegs, Medienberichten zufolge, mehr Kampfflugzeuge in den Nahen Osten. Das berichtet unter anderem das Wall Street Journal. Auch Tankflugzeuge befinden sich demnach auf dem Weg in die Region. Laut den Berichten könnte das als Zeichen für eine Vorbereitung auf eine mögliche Ausweitung der US-Angriffe verstanden werden. Ein schweres Erdbeben hat das zentrale Hochland von Peru erschüttert. Nach Angaben der Behörden kamen dabei mindestens 5 Menschen ums Leben. Laut US-Erdbebenwarte hatte das Beben eine Stärke von 5,5.
3: Das Wetter.
4: Heute Nacht sind es 12 bis 8 Grad. Örtlich kann es regnen, aber eher selten, denn meistens sind nicht viele Wolken da. Morgen geht die neue Woche dann auch eher bewölkt los mit etwas Regen und 19 bis 23 Grad.
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5: A30 Osnabrück Bad Oeynhausen. Zwischen Bad Oeynhausen Ost und Kreuz Bad Oeynhausen 2 Kilometer Stau. Und A57 Krefeld-Köln zwischen Dormagen und Köln-Worringen 1 Kilometer stockender Verkehr. Wir wünschen allen unterwegs gute Fahrt.
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4: Hallo in die Nachtschicht. Durchhalten! Hiermit sollte das ganz gut funktionieren. Bellini und Samba de Janeiro. Patrick Rickert hier. Eine schöne Nacht.

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3: Jedenfalls kommt Boogie zu mir und sagt, ey Margarita, ne? Wenn du hier was werden willst, dann musst du mal ein paar Schüsseln verkaufen. Ich sag, wir haben Tupper. Toiletten, du Vollheimer, ich muss jetzt Toiletten verkaufen, ey, Una, das ist scheiße. Also jetzt ja wirklich so marketingtechnisch, stellt euch mal vor, hier stehen Toiletten. Ne? Ich komme auf euch zu und sag einfach, wollen wir beide mal ein Geschäft machen? Das ist doch komisch, oder nicht? Ist doch komisch, ja? Wirklich. Und wir haben jetzt so japanische Toiletten einfach. Ich kannte das gar nicht, japanische Toiletten. Kennt ihr das? Japanische Toiletten, das ist total geil. Du brauchst kein Klopapier mehr. Ja, und wie geil ist das denn? Weil wir hatten doch alle schon mal Kacke am Finger, oder nicht? Ja, jetzt nicht so doll, aber mal so ein Streifschuss, so. Dann, ihr kennt das doch, einmal zu dünnes Papier, so, und dann packst du den Pott Nutella, oder? Ihr kennt das doch, oder nicht? Lass mich nicht hängen. Das kennen wir doch. Das kennen wir doch. Ich dann auch nicht.
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0: Das Wetter.
1: Es geht mit recht wenigen Wolken durch die Nacht, aber da, wo welche sind, kann es kurz mal regnen. Und genauso wechselhaft starten wir auch in die neue Woche. Der Montag ist wechselnd bewölkt mit einzelnen Schauern. Und dazu gibt es wieder 19 bis 23 Grad.
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2: Hier die aktuelle Verkehrslage. A30 Osnabrück, Bad Oeynhausen. Zwischen Bad Oeynhausen Ost und Kreuz Bad Oeynhausen. 2 Kilometer Stau. Weiterhin auf der A40 Essen, Dortmund. Zwischen Dortmund-Barob und Dortmund-Hombruch. 1 Kilometer stockender Verkehr. Und zusätzlich auf der A57 Krefeld-Köln. Zwischen Dormagen und Köln-Worringen. 1 Kilometer zähfließender Verkehr. Wir wünschen allen unterwegs gute Fahrt.
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1: Hallo, guten Morgen, ich bin Patrick Rickert und ich spiele uns Loreen mit Euphoria.

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1: Ich bin Diana Kramer. Spanien ist zum zweiten Mal Fußball-Weltmeister. Das Team siegte im WM-Finale gegen Titelverteidiger Argentinien mit 1:0. Den Siegtreffer schoss Ferran Torres erst in der Verlängerung.
2: Ein weinender Lionel Messi vor der blau-weißen Fankurve und jubelnde Spanier. Das sind die Abschlussbilder dieser WM. Der spanische Sieg hochverdient. Über das gesamte Spiel ist das Team dominant. Argentinien und Messi finden nicht statt, außer mit Fouls und Unsportlichkeiten. Die XXL-WM findet somit einen würdigen Sieger. Nach dem Spiel werden US-Präsident Trump und FIFA-Boss Infantino ausgepfiffen und überreichen dann Hand in Hand den

0: WM-Pokal. Trump will das Siegerpodest gar nicht mehr verlassen. Thomas Bremser, Sportredaktion.
1: Nach dem Rücktritt von Unionsfraktionschef Jens Spahn könnte es weitere Veränderungen in der Bundesregierung geben. Bundeskanzler Friedrich Merz hat im ZDF-Sommerinterview einen Kabinettsumbau nicht ausgeschlossen.
2: Wir sind jetzt zunächst einmal bis Anfang September in der sitzungsfreien Zeit. Die Fraktion ist, wenn notwendig, arbeitsfähig. Wir werden in den Parteigremien in den nächsten Tagen darüber sprechen. Und wir werden relativ bald einen Vorschlag machen, aber es drängt uns jetzt die Zeit nicht.
1: Zu einem möglichen Favoriten für die Spahn-Nachfolge wollte sich Merz nicht äußern. Im Gespräch für den Fraktionsvorsitz sind neben Kanzleramtschef Thorsten Frey auch CDU-Generalsekretär Carsten Linnemann und Innenminister Alexander Dobrindt. Das US-Militär hat nach eigenen Angaben die 9. Nacht in Folge Ziele im Iran angegriffen. Wie das für die Region zuständige Kommando CENTCOM auf der Plattform X mitteilte, sei das Ziel weiterhin, die militärischen Fähigkeiten des Iran weiter zu schwächen, die das Land für Angriffe auf Handelsschiffe und zivile Seeleute in der Straße von Hormuz einsetze. Im Streit um die für den weltweiten Energiehandel wichtige Meerenge eskalierte der Iran-Krieg seit Anfang des Monats wieder. Auf einem Dorffest in Egling im Landkreis Bad Tölz-Wolfratshausen sind 8 Menschen verletzt worden. Ein 16-Jähriger wurde von einem Unbekannten mit einem Messer attackiert und verletzt. Der Täter sei auf der Flucht, teilte die Polizei mit. Das Motiv für die Angriffe ist unklar. Die Polizei geht allerdings nicht von einem Terroranschlag aus.
3: Das Wetter.
4: Nach einer doch recht frischen Nacht und auch noch einem frischen Morgen wird das ein sehr angenehmer Wochenstart. Bis zu 24 Grad sind heute drin, dazu ein Mix aus Sonne und Wolken, außer im Norden und Nordosten von NRW. Da ist dann schon mal hier und da ein kleiner Regenschauer mit dabei.
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5: Hier die aktuelle Verkehrslage. A30 Osnabrück Bad Oeynhausen, zwischen Bad Oeynhausen Ost und Kreuz Bad Oeynhausen, 2 Kilometer Stau. Weiterhin auf der A40 Essen-Dortmund, zwischen Dortmund-Barob und Dortmund-Hombruch, 1 Kilometer stockender Verkehr. Und zusätzlich auf der A57 Krefeld-Köln, zwischen Dormagen und Köln-Worringen, 1 Kilometer zähfließender Verkehr. Wir wünschen allen unterwegs gute Fahrt.
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4: Eine schöne Nacht wünsche ich euch. Ich bin Vera Körber und wenn ihr was zum Wachbleiben braucht, kein Problem, liefere ich euch jetzt. Das ist Tiffany Ares mit Vertigo. Kommt gut durch diese Nacht.

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0: Also Sommer ist ja eigentlich nicht so meine Kinosaison, aber hier muss ich eine Ausnahme machen. Die Odyssee, neuer Film von Christopher Nolan, ist in den Kinos und Filmexperte Jörg Albrecht verrät uns jetzt erstmal die Odyssee. Müssen wir, heißt das, wir müssen unser Altgriechisch aufpolieren?
1: Nee, da haben wir nochmal Glück gehabt. Müssen wir nicht. Ganz so originalgetreu, wie es seinerzeit Mel Gibson bei Die Passion Christi getan hat, wo er ja die Schauspieler aramäisch hat sprechen lassen, wollte es Christopher Nolan dann doch nicht machen. Er hat Homers die Odyssee auf Englisch verfilmt und wir bekommen das Epos über die Irrfahrten des König Odysseus von Ithaka natürlich auch synchronisiert auf Deutsch zu sehen.
2: Mann, der sein Schicksal selbst lenken will. Aber das kannst du nicht kontrollieren.
3: Niemand stellt sich zwischen mich und meine Heimat. Nicht einmal die Götter.
1: Die haben nämlich was dagegen, dass Odysseus zurückkehrt. Als Strafe für die Zerstörung Trojas und seinen Hochmut. Aber auf seine Odyssee bekommen er und seine Männer es auch noch mit Sirenen und einem Zyklopen zu tun.
4: Ich glaube, es schläft.
0: Odysseus wird ja von Matt Damon gespielt und überhaupt ist dieser Film nur so mit Stars gespickt.
1: Ja, eine höhere Stardichte wird in diesem Jahr nur noch der neue Avengers haben. Wer ist alles dabei? Odysseus' Frau wird von Anne Hathaway gespielt, sein Sohn von Tom Holland. Und dann braucht jede Fantasy-Geschichte auch einen Bösewicht, denn dieser heißt Antinos. Er will die Macht in Ithaka an sich reißen und Odysseus' Frau zwingen, dass sie ihn heiratet. Gespielt wird Antinos von Robert Pattinson und das macht er richtig gut.
5: Dies ist ein Haus, das auf einen Herrn wartet. Ich will, dass du mich erwählst.
6: Ithakas König wird zurückkehren.
5: Nein, wird er nicht.
0: Also, es ist ganz klar, es steht außer Frage, dass uns großes Kino erwartet, oder?
1: Also, Homer hatte sich ja vor 2800 Jahren als gewaltiges Epos ausgedacht. Und Christopher Nolan wird dem wirklich zu 100% gerecht. Auch hier bringt er wieder seine Markenzeichen mit ein, nämlich das Ganze auf verschiedenen Zeit- und Realitätsebenen zu erzählen. Ich bin echt gespannt, ob sich das Publikum für die griechische Heldenreise begeistern kann. Vor 3 Jahren bei Oppenheimer, da hatte er ja noch Starthilfe durch Barbie. Diesmal gibt's kein Barbenheimer-Phänomen. Christopher Nolan muss es jetzt allein rocken.
0: Wir sind also sehr gespannt, neu in den Kinos. Christopher Nolans Die Odyssee. Dankeschön, Jörg Albrecht, fürs Vorstellen.
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1: Ja, noch ist es doch recht kühl da draußen. Allerdings im Laufe des Tages wird es noch sehr, sehr angenehm. Sonne und Wolken wechseln sich ab. Dazu ist es meist trocken. Im Osten und im Nordosten von NRW kann es dann aber auch schon mal regnen. Bis zu 24 Grad sind heute im Laufe des Tages drin.
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2: Hier die aktuelle Verkehrslage. A30 Osnabrück, Bad Oeynhausen. Zwischen Bad Oeynhausen Ost und Kreuz Bad Oeynhausen. 2 Kilometer Stau. Weiterhin auf der A40 Essen Dortmund. Zwischen Dortmund Barob und Dortmund Hombruch. 1 Kilometer stockender Verkehr. Und zusätzlich auf der A57 Krefeld Köln. Zwischen Dormagen und Köln Worringen. 1 Kilometer zähfließender Verkehr. Wir wünschen allen unterwegs gute Fahrt.
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1: Hallo, kommt gut durch die Nacht mit mir. Ich bin Vera Körber.

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1: Ich bin Diana Kramer. Spanien ist Fußball-Weltmeister. Im Endspiel der XXL-WM entthronten die Spanier Titelverteidiger Argentinien um Superstar Lionel Messi mit einem 1:0-Sieg nach Verlängerung. Das entscheidende Tor erzielte Torres in der 106. Minute. Für Spanien ist es der zweite WM-Titel nach 2010. Zurück nach Deutschland. Nach dem Rücktritt von Unionsfraktionschef Jens Spahn will Bundeskanzler Friedrich Merz die Nachfolge schnell klären. Er schließt dabei einen Personalumbau in der Bundesregierung nicht aus. Es könnte eine Gelegenheit sein, noch einmal über die Aufstellung der Bundesregierung nachzudenken, sagte Merz im ZDF-Sommerinterview.
2: Als Kandidat Nummer 1 für den Fraktionsvorsitz gilt Kanzleramtschef frei. Sollte er es werden, würde automatisch eine Kabinettsumbildung nötig. Das würde auch für Innenminister Dobrindt gelten, der ebenfalls für die Spahn-Nachfolge im Gespräch ist. Eine Hängepartie will Merz auf jeden Fall vermeiden. Wir werden relativ bald einen Vorschlag machen, sagte er im ZDF. Über das Wochenende führte der Kanzler Gespräche mit CSU-Chef Söder, der mit ihm zusammen das Vorschlagsrecht für den Fraktionsvorsitz hat. Aus Berlin, Dirk Zeitler.
1: Das Handwerk in Deutschland findet wieder mehr

0: Nachwuchs. Nach Angaben des Zentralverbands sind in den ersten 6 Monaten des Jahres knapp 67.800 neue Ausbildungsverträge unterschrieben worden. Fast 5% mehr als im Vorjahreszeitraum.
1: Während viele Industriebetriebe Stellen abbauen und weniger ausbilden, schlägt das Pendel im Handwerk gerade in die andere Richtung aus. Dachdecker, Elektroniker oder Anlagenmechaniker werden dringend gebraucht. Und das spricht sich offenbar herum. Handwerkspräsident Dittrich sagt, junge Menschen setzen wieder stärker auf sichere Jobs, gute Verdienstmöglichkeiten und echte Karrierechancen. Trotzdem bleiben noch mehr als 20.000 Ausbildungsplätze im Handwerk unbesetzt. Zoe Tassovali, Redaktion.
0: Der US-Elektroautobauer Tesla setzt dank wachsender Nachfrage und einer Gewinnsteigerung auf einen rasanten Ausbau der Produktion im deutschen Werk in Grünheide bei Berlin. Für das Geschäftsjahr 2026 prognostizierte die Tesla-Gesellschaft eine deutlich steigende Produktionsmenge im Vergleich zum Vorjahr. Die Kapazitätsauslastung in Grünheide soll entsprechend steigen.
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3: Nach einer doch recht frischen Nacht und auch noch einem frischen Morgen wird das ein sehr angenehmer Wochenstart. Bis zu 24 Grad sind heute drin, dazu ein Mix aus Sonne und Wolken, außer im Norden und Nordosten von NRW. Da ist dann schon mal hier und da ein kleiner Regenschauer mit dabei.
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4: A40 Essen-Dortmund zwischen Dortmund-Barob und Dortmund-Hombruch, 1 Kilometer Stau. Und A57 Krefeld-Köln zwischen Dormagen und Köln-Worringen, 1 Kilometer stockender Verkehr. Wir wünschen allen unterwegs gute Fahrt.
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3: Gute Nacht oder guten Morgen, der ein oder andere muss ja vielleicht auch schon aufstehen, um zur Frühschicht zu gehen. Wie auch immer, ich hoffe, ihr macht es euch schön. Ich hoffe, ihr habt eine schöne Nacht oder einen schönen Wochenstart jetzt mit Alex Warren und Ordinary.

0: machen wir uns nichts vor, Freunde. Das Schönste ist doch wirklich, die schönste Zeit im Jahr ist nicht Weihnachten, ist auch nicht Ostern, ist die Urlaubszeit, der Sommerurlaub, ganz klar. Für mich ist Urlaub ja immer am allerschönsten, ne? In ein anderes Land fahren, das Land erkunden, Menschen da kennenlernen. Das liebe ich. Was für Gedanken euch beim Wort Urlaub durch den Kopf gehen, das hören wir jetzt.
1: Ich denke immer an cooles Wasser,
2: Berge und Wald und Ruhe. Ich glaube, am liebsten gehe ich wandern, tatsächlich. Also das sage ich nicht nur so, sondern ich mache es wirklich.
3: Sonne, Sand, Strand, Meer, das ist Urlaub.
4: Auf jeden Fall Sonne, Meer und Strand, würde ich schon sagen. Ich bin jetzt nicht so der Typ für Berge und Wandern. Also darf auch, aber schon eher klassischer Strandurlaub.
5: Ja, entspannt. Solange das Wetter stimmt und die Gesellschaft stimmt, kann es eigentlich immer ganz entspannt werden.
0: Was auch immer für euch Urlaub bedeutet, Hauptsache ihr habt Spaß und deswegen wünsche ich euch jetzt ganz viel Spaß im Urlaub. Macht es euch gemütlich, entspannt oder geht eben auch wandern und erlebt was, wie auch immer.
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0: Das Wetter.
1: Ja, noch ist es doch recht kühl da draußen. Allerdings im Laufe des Tages wird es noch sehr, sehr angenehm. Sonne und Wolken wechseln sich ab. Dazu ist es meist trocken. Im Osten und im Nordosten von NRW kann es dann aber auch schon mal regnen. Bis zu 24 Grad sind heute im Laufe des Tages drin.
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2: A57 Krefeld-Köln zwischen Dormagen und Köln-Worringen. 1 Kilometer Stau. Wir wünschen allen unterwegs gute Fahrt.
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1: Hallo, ich bin Vera Körber. Kommt gut durch die Nacht und gut in die neue Woche. The Script jetzt zusammen mit Will.i.am und Hall of Fame.

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1: Ich bin Diana Kramer. Der Kampf um den Titel ist entschieden. Spanien ist Fußball-Weltmeister. Im Endspiel der XXL-WM besiegten die Spanier Titelverteidiger Argentinien mit 1:0 nach Verlängerung. Das entscheidende Tor erzielte Ferran Torres in der 106. Minute. Im ZDF klang das nach dem Abpfiff so.
2: Schuss! Aus! Vorbei! Spanien 1, Argentinien 0! Das Finale hat ein Ende nach Überlänge und das Finale hat einen verdienten Sieger. Und er heißt Spanien.
1: Für Spanien ist es der zweite WM-Titel nach 2010. Für ziemlich viel Aufsehen im WM-Finale sorgte eine hochkarätig besetzte Show in der Halbzeitpause, unter anderem mit den Pop-Ikonen Madonna, Shakira und dem kanadischen Superstar Justin Bieber. Es war das politische Thema am Wochenende und heute wird es bei der CDU in Berlin viel zu besprechen geben. Nach dem Rücktritt von Unionsfraktionschef Jens Spahn berät die CDU-Spitze am Vormittag über das weitere Vorgehen. Neben dem Präsidium kommt auch der Vorstand der Bundestagsfraktion unter Vorsitz von Interimschef Alexander Hoffmann zusammen. Bundeskanzler Friedrich Merz will die Nachfolge von Spahn zügig regeln. In Deutschland wurde im vergangenen Jahr deutlich mehr verdient als noch ein Jahr zuvor. Das sogenannte Medianentgelt für einen Vollzeitbeschäftigten sei um 5,1% oder 203 Euro auf 4.217 Euro brutto monatlich gestiegen, teilte die Bundesagentur für Arbeit in Nürnberg mit.
3: Das deutliche Plus erklärt sich durch höhere Tarifabschlüsse, so die Bundesagentur. Noch immer verdienen Frauen weniger als Männer, rund 300 Euro weniger.

0: Grund dafür sind vor allem unterschiedliche Berufsfelder und Karrierepausen aufgrund familiärer Entwicklungen. Während Menschen ohne Berufsabschluss im Mittel 3.100 Euro erzielten, war das bei Vollzeitbeschäftigten mit Berufsabschluss rund 4.000 Euro. Tine Klimach, Redaktion.
1: Nochmal zum Fußball. Jürgen Klopp ist frei für das Bundestraineramt. Bis zu einer endgültigen Einigung müsse man sich zwar noch ein bisschen gedulden, sagte Klopp bei Magenta TV, aber er sprach von einer großzügigen Regelung mit seinem jetzigen Arbeitgeber Red Bull. Es gehe alles in die richtige Richtung, so Klopp.
2: Das Wetter.
3: Nach einer doch recht frischen Nacht und auch noch einem frischen Morgen wird das ein sehr angenehmer Wochenstart. Bis zu 24 Grad sind heute drin, dazu ein Mix aus Sonne und Wolken, außer im Norden und Nordosten von NRW. Da ist dann schon mal hier und da ein kleiner Regenschauer mit dabei.
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4: Hier die aktuelle Verkehrslage. A3 Köln-Oberhausen zwischen Solingen und Mettmann, 1 Kilometer Stau, 25 Minuten Zeitverlust. Weiterhin auf der A30 Osnabrück-Bad Oeynhausen zwischen Bad Oeynhausen Ost und Kreuz Bad Oeynhausen, 2 Kilometer stockender Verkehr. Und zusätzlich auf der A57 Krefeld-Köln zwischen Dormagen und Köln-Worringen, 1 Kilometer zähfließender Verkehr. Wir wünschen allen unterwegs gute Fahrt.
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3: Guten Morgen, ich bin Vera Körber. Ich wünsche euch einen guten Start in die neue Woche. Ich glaube, ein bisschen was zum Wachwerden. Es ist um so eine Uhrzeit an einem Montagmorgen nie verkehrt, oder? Lady Gaga jetzt für euch mit Abracadabra.

0: Es ist sehr früh an diesem Montag, ne? Und da ihr ja anscheinend auch nicht im Urlaub seid und mir zuhört, haben wir ja was gemeinsam. Mal gucken, was heute so geht.
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0: Claudia Löhr weiß nämlich, was geht. Und auf jeden Fall bringt dieser Tag kein WM-Fußballspiel mehr.
2: Das stimmt, ja. Guten Morgen. Fühlt sich fast ein bisschen komisch an. Man hat sich ja wirklich dran gewöhnt. Wobei die meisten sagen ja, jetzt ist es dann auch mal gut. 39 Tage WM, es reicht. Wir blicken aber heute natürlich nochmal zurück auf die sportlichen Highlights und auch auf die bunten Geschichten drumherum. Da haben wir ja auch einiges erlebt und gemacht im Programm. Dann ist es aber auch gut.
0: Und es ist die erste Ferienwoche und wir starten direkt mal mit einer, wie ich finde, ziemlich coolen Aktion.
2: Ja, und zwar sind wir in dieser Woche auf einigen Campingplätzen für euch unterwegs. Kolleginnen und Kollegen haben sich einen Camper geschnappt und die fahren quer durchs Ländchen, übernachten mal hier, mal da. Es gibt ja wirklich wunderschöne Campingplätze hier bei uns in der Region. Ich bin sicher, sie werden viel erleben und ihr werdet es hier bei uns hören in dieser Woche.
0: Ja, und ich freue mich da auch schon sehr drauf und sage Dankeschön, Claudia Löhr.

0: Das Wetter.
1: Ja, noch ist es doch recht kühl da draußen. Allerdings im Laufe des Tages wird es noch sehr, sehr angenehm. Sonne und Wolken wechseln sich ab. Dazu ist es meist trocken. Im Osten und im Nordosten von NRW kann es dann aber auch schon mal regnen. Bis zu 24 Grad sind heute im Laufe des Tages drin.
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3: A3 Köln-Oberhausen zwischen Solingen und Mettmann. 2 Kilometer Stau, 60 Minuten Zeitverlust. Und A57 Krefeld-Köln zwischen Dormagen und Köln-Worringen. 1 Kilometer stockender Verkehr. Wir wünschen allen unterwegs gute Fahrt.
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1: Morgen, ja, ich weiß, es ist Montag, es ist alles nicht schön. Da müssen wir jetzt aber alle gemeinsam durch. Auch dieser Tag geht vorbei. Versuchen wir jetzt erstmal gut hineinzustarten. Vera Körber begleitet euch ein Stückchen noch dabei.

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0: Ein kleines Bahnhofscafé in Hamburg. Schönes anders. Ich sitze hier und gucke auf die Uhr. Die Uhr an der Wand ist kaputt. Ich habe meinen Zug verpasst. Meine S-Bahn musste mitten auf der Strecke stehen bleiben. Technischer Defekt. Nun sitze ich hier für eine ganze Stunde fest. Ärgern könnte ich mich. Und wenn ich ehrlich bin, tue ich es auch. Wir sind so durchgetaktet und nun habe ich wegen weniger Sekunden meinen Zug verpasst. Ich habe ihn sogar noch abfahren sehen. Mir fällt was ein, was ein Freund von mir immer sagt. Ärgere dich nicht über Dinge, die du nicht ändern kannst. Leichter gesagt als getan. Aber heute, nach einem durchgetakteten Wochenende, das einfach war, wie es war, heute geht es. Also halte ich inne. Trinke den Cappuccino. Noch warm. Gut. Höre dem Geräusch im Café zu. Atme durch, werde ruhiger, entspannter und irgendwie auch erholter. Wer weiß, ob mir Gott nicht diesen Moment geschenkt hat, um nach einem anstrengenden Wochenende ein bisschen zur Ruhe zu kommen, bevor es zurück in den Alltag geht, denke ich, und steige etwas später in den Zug nach Hause. Hendrik Meisel von der Evangelischen Kirche für Augenblick mal.
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1: Mit Malte Albrecht. Schönen guten Morgen. Die Fußball-WM ist vorbei und der neue Weltmeister heißt Spanien. Im Finale in East Rutherford setzten sich die Spanier in der Verlängerung mit 1:0 gegen Argentinien durch. Danny Hopper aus der Sportredaktion. Es war jetzt nicht das ganz große Finale. Der Sieg der Spanier war am Ende aber hochverdient.
2: Auf jeden Fall wird auch ganz deutlich, wenn man sich die Statistik anschaut. Den ersten Torschuss der Argentinier gab es erst in der 115. Minute. Zeigt, wie abgemeldet die argentinische Offensive und auch Superstar Lionel Messi waren. Ihnen fiel nichts ein gegen die spanischen Passmaschinen um Rodri, der auch zum Spieler des Turniers gekürt wurde. Den Siegtreffer erzielte allerdings ein anderer, nämlich Ferran Torres in der 106. Minute und er stürzte Argentinien damit ins Tal der Tränen. Trainer Lionel Scaloni brach anschließend weinend die Pressekonferenz ab und eilte von der Bühne und auch Messi stand der Schmerz ins Gesicht geschrieben, während die Spanier ihren zweiten WM-Titel feierten.
1: Schon lange nur noch zuschauen konnte das deutsche Team bei der WM. Seit gestern Abend wissen wir aber, der Weg für Jürgen Klopp als neuer Bundestrainer ist frei.
2: Ja, das hat Klopp selbst kurz vor dem Anpfiff des Finales bei Magenta TV gesagt. Demnach hat er sich mit Red Bull geeinigt. Dort ist er ja eigentlich noch bis 2029 als weltweiter Fußballchef unter Vertrag. Da habe man jetzt aber eine Regelung gefunden, sagte Klopp, ohne natürlich Details zu nennen. Jetzt soll es weitere Gespräche mit dem DFB geben. Da sei noch nichts final, betonte Klopp, aber es gehe alles in die richtige Richtung. Also da dürfte es jetzt schnell gehen. Er soll wohl noch in dieser Woche als neuer Bundestrainer vorgestellt werden.
1: Dankeschön, Danny. Und damit zu weiteren Themen an diesem Morgen. Die Union will so schnell wie möglich entscheiden, wer Nachfolger des zurückgetretenen Fraktionschefs Spahn werden soll. Heute kommen das CDU-Präsidium und der Vorstand der Bundestagsfraktion zusammen. Als Kandidat Nummer 1 für den Fraktionsvorsitz gilt Kanzleramtschef Frei. In Deutschland widerrufen immer mehr Menschen ihre Kriegsdienstverweigerung. Das berichtet das RND unter Berufung auf das Bundesamt für Familie. Demnach sind im ersten Halbjahr schon mehr als 400 Verzichtserklärungen eingegangen. Wer seine Verweigerung zurückzieht, unterliegt im Verteidigungsfall wieder der uneingeschränkten Wehrpflicht. Arbeitnehmer in Deutschland werden wieder ein bisschen seltener krank. Die Krankheitsfälle im Job sind im ersten Halbjahr leicht zurückgegangen. Das zeigt eine Auswertung der Krankenkasse DAK Gesundheit. Im Schnitt waren Erwerbstätige 9,6 Tage arbeitsunfähig geschrieben. Im ersten Halbjahr 2025 waren es noch 9,9 Tage. Die häufigste Ursache für Fehlzeiten sind inzwischen psychische Erkrankungen wie Depressionen. Deutlich seltener führen dagegen Erkältungen und andere Atemwegserkrankungen zu Krankschreibungen. Und das waren die Nachrichten mit Malte Albrecht.
3: Das ist bisher der beste Montag in den Sommerferien, der allererste. Wir starten mit so einem Mix aus Sonne und Wolken. Es bleibt heute meistens

0: trocken und wir müssen uns nicht mehr kaputt schwitzen. Also höchstens 22 Grad bei uns im Bergischen sind heute drin. Es ist windig, dadurch fühlt es sich kühler an und jetzt gerade, also ohne Jacke rausgehen, es ist mutig, es ist super frisch. Wir haben gerade mal 10 Grad an der Aggertalsperre in Gummersbach, 11 Grad auf Schloss Wedensberg in Bergisch Gladbach. Der Radebergverkehr um jetzt 6.03 Uhr ist noch total entspannt am frühen Morgen. Später aber, soweit die Vorwarnung, blitzt es irgendwann in Oberrat bei euch auf der Dr. Ringensstraße. Da haben wir auch ein Neubaugebiet. 0207 701 666. Wenn ihr was habt, her damit.
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0: Mit Julia Drexler. Moin. Ihr seid ja schon wach. Dann arbeitet ihr diese Woche auch noch, habt keine Ferien. Das macht gar nichts. Da verschenken wir euch die ganze Woche Familientickets, und zwar für die Deutsche Bahn, damit ihr auch mal rauskommt, damit ihr was Tolles erleben könnt. Wie das geht, verrate ich euch gegen 6.40 Uhr. Jetzt starten wir erstmal entspannt in den Tag mit Nico Santos. 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

0: 6 und 9 bei Radio Berg. Was sagt ihr denn?
1: Ole, ole, ole! Aquí está España! Ole!
0: Spanien ist Weltmeister. Ja, habt ihr geguckt, ne? Ah, es erklärt die Augenringe. Ich habe nur die Halbzeitshow geguckt. Die war spektakulär. Also wirklich Madonna und die Muppets in einer Show. Was eine Kombi. Aber ansonsten, ehrlich, also mir reicht's auch. Ich bin froh, dass diese verrückte WM vorbei ist. Er ja auch.
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3: So, die WM ist vorbei. Und alle Deutschen jetzt so, hä? Das ist doch schon seit 3 Wochen so. Nee, Freunde, die Welt hat noch fleißig weitergespielt. Also nicht die ganze Welt, Italien zum Beispiel nicht. Die haben ja von Anfang an Rückgrat bewiesen und gesagt, boah, Trump, die FIFA, das ist uns ein bisschen zu viel Mafia. Basta. Ich habe ein ganz anderes Problem. Ich habe mir so viele fast originale Deutschland-Trikots bestellt und die kommen jetzt erst an. Hat jemand Interesse? Gerade werden ja selbst die echten so verramscht wie Weihnachtsdeko an Silvester. Mal gucken, vielleicht mache ich Topflappen raus. Oder im August läuft ja auch die Weltmeisterschaft in rhythmischer Sportgymnastik. Vielleicht werde ich da ein paar Deutschland-Trikots los. Meine ganz andere Frage. Kann ich eigentlich 30 Grad Wäsche auch bei über 30 Grad zum Trocknen aufhängen? Und immer dran denken, Fußball ist die schönste Nebensache der Welt, aber irgendwie auch nebensächlich.
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0: Jetzt habt ihr immerhin die Ohren auf. Die Augen schaffen wir auch noch zusammen. 6.18 Uhr, Radio Berg am frühen Montagmorgen. Und einige von euch sitzen auf gepackten Koffern. Es geht bald in die Ferien. Aber geht das Ding noch zu? Oder habt ihr auch so kuriose Sachen drin?
1: Was bei mir ja nie fehlen darf, ist die Lichterkette. Weil ich ja nie weiß, was im Urlaub sich so vorfindet. Auf Terrasse, Balkon, die Lichter sind nicht wirklich gemütlich. Und mit einer Lichterkette hat man direkt ein bisschen Gemütlichkeit und ist direkt im Urlaubsfeeling. Für mich ist das normal.
0: Guck mal, die Romantikerin. Inga fährt nie ohne Lichterkette und sie ist nicht die Einzige.
1: Also ich habe eine Freundin, die hat sich auch immer sehr lustig über mich gemacht. Und mittlerweile nimmt sie selber Lichterketten mit.
0: Ja, aber es gibt ja so verrückte Dinge. Also bei uns kommt immer so ein Mini-Fläschchen Maggi aus dem Kaufladen mit, weil mein Papa kein Ei ohne Maggi isst. Nicht mal im Urlaub. Das ist eine seltsame Leidenschaft, ich weiß. 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

0: Hier bei uns bekommt ihr immer alles mit, auch das, was im Bergischen los ist um 6.30 Uhr.
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0: Mit Katja Effey, guten Morgen.
2: Ferienzeit ist Baustellenzeit. Am heutigen Montag starten bei uns im Bergischen Sanierungsarbeiten an gleich mehreren vielbefahrenen Straßen. Besonders heftig wird es in Wiel. Sabine Karnitz berichtet für Radio Berg.
3: In Wiel starten heute die Bauarbeiten gleich an zwei Kreisverkehren. Einmal am Kreisverkehr am Glashaus an der L336 und am Kreisverkehr an der L350. Das Stück dazwischen wird voll gesperrt. Eine Vollsperrung gibt es auch in Morsbach. Zwischen Appenhagen und Tolpe wird die L324 ab heute saniert. In Rösrath-Rammrücken kommt es ab heute auf der Sülztalstraße zu Einschränkungen. Hier wird die Trinkwasserleitung erneuert. Die ganzen Sommerferien über bleibt übrigens auch die Baustelle auf der B506 in Wipperfürth, die mit ihrer Baustellenampel schon seit einer Woche die Pendler nervt.
2: Trotz massiver Aufklärungsarbeit haben Telefonbetrüger auch bei uns immer wieder Erfolg mit den unterschiedlichsten Maschen. Eine Seniorin aus Wipperfürth haben sie mit dem Schockanruf betrogen. Am Freitagnachmittag hatte das Telefon der 87-Jährigen geklingelt. Dran war ein angeblicher Polizist. Ihr Sohn habe bei einem Unfall jemanden tödlich verletzt und sitze in U-Haft. Nur wenn sie eine Kaution zahle, komme er frei. Die Seniorin bot dem Mann statt Geld Goldschmuck und eine Münzsammlung an. Der Wert liegt im hohen fünfstelligen Bereich. Kurze Zeit später erschien ein angeblicher Mitarbeiter des Amtsgerichts bei der Frau und holte beides ab. Sie beschreibt ihn als ca. 30 Jahre alt, schlank und zwischen 1,80 Meter und 90 groß mit nordafrikanischem Erscheinungsbild. Und jetzt weitere Meldungen kurz und kompakt. Aktuell kommen auch bei uns im Bergischen weniger Menschen als nötig zur Blutspende. Deshalb ruft das Deutsche Rote Kreuz heute noch einmal eindringlich zum Spenden auf. Es geht zum Beispiel ab 15.30 Uhr in der Regenbogenschule in Reichshof-Wildberger Hütte. In Hückeswagen und Waldbröl bleiben die Nebenstellen des Oberbergischen Straßenverkehrsamts ab heute geschlossen und das bis zum 4. September. Wer ein Anliegen hat, muss sich an die Hauptstelle in Gummersbach-Niedersesma wenden. Hühnerdiebe gesucht. Aktuell sucht die Oberbergische Polizei nach Unbekannten, die am Samstagmorgen zugeschlagen haben. Sie sind zwischen 5 und 9 Uhr in einen Hühnerverschlag in der Olperstraße in Wiedenest eingestiegen. Dort haben sie drei Hähne eingefangen und mitgenommen. Die Polizei bittet mögliche Zeugen, sich zu melden.
0: Das ist eine Meldung. Ja. Räte Anna. Ja. Hoffentlich verpennt ihr jetzt nicht, ne, wenn euch die Hähne da fehlen. Hier bei uns im Bergischen, es ist heute deutlich frischer. Also jetzt gerade erst 10 Grad am Panabora in Waldbröl, 11 Grad am Märchenwald in Odenthal, Altenberg, ist fast schon herbstlich. Ein bisschen grau, nachher kommt die Sonne besser raus. Wir kriegen trotzdem noch 22 Grad und es ist meistens trocken.
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0: Wir haben ja hier bei Radio Berg einen engen Draht zur Polizei. Dankeschön, dass ihr uns so schnell Bescheid sagt. In Burscheid, da ist die Kreuzung Kaltenherberg und Höhestraße dicht. Ihr könnt aber von Hilgen aus rechts nach Burscheid abbiegen. Sobald es das Update gibt, bekommt ihr das hier bei uns bei Radio Berg. Auf der 4 nach Köln, hier schon 2 Kilometer stockend ab Gummersbach bis Bildstein runter, braucht ihr ungefähr 10 Minuten länger. 02207 701 666. Ruft einfach an.
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0: Mit Julia Drexler, moin. Schön, dass ihr mit uns aufsteht. Kennt ihr noch diesen Eistee von River? Verwenden viele mit ihrer Kindheit. Und jetzt gab es das Zeug letzte Woche im Tetrapack bei Aldi. 89 Cent. Und im Internet, da bieten einige Verkäufer ihn jetzt gerade für 200 Euro an. Ja, es gibt Menschen, die investieren in Aktien. Und andere investieren in Eistee.

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0: erstmal, ne, zu sich kommen. Das war eine verdammt lange Nacht. Puh, habt ihr geguckt? Das Finale der Fußball-Weltmeisterschaft. Es war ein Wahnsinn, ne? Also insgesamt, was für ein Spiel. Die Argentinier hat zweimal aufs Tor geschossen und trotzdem in die Verlängerung gekommen. Und ja, trotzdem, zum Schluss klang das alles so.
1: Nico Williams und yeah!
0: Meister ist jetzt auch Weltmeister, völlig verdient, ehrlich gesagt. Habt ihr diese Halbzeitshow gesehen? Die war auch der Oberknaller. Madonna in diesem Auto auf der Leinwand. Also, müsst ihr uns irgendwie dran gewöhnen, ne? Dass das jetzt so ein bisschen Super Bowl-Atmosphäre hat. Aber auch grandios, oder? Die war der Oberknaller. Shakira mit dem WM-Hit schlechthin. Und wir holen jetzt erstmal Luft. Na, komm und zu uns, haken diese WM ab. Also viele von uns haben das eh schon vor Wochen getan, aber egal, jetzt ist sie durch. Das hier, das sind Maroon 5 für euch. Sunday Morning am Montag.

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1: Mit Malte Albrecht, guten Morgen. Spanien jubelt, Argentinien weint. Die Fußball-WM ist vorbei und der neue Weltmeister heißt Spanien. Die Spanier setzten sich im Finale in East Rutherford gegen Argentinien mit 1:0 in der Verlängerung durch. Für die Spanier ist es der zweite WM-Titel. Danny Hoppe aus der Sportredaktion. Man muss aber sagen, es war eine ziemlich zähe Angelegenheit.
2: Ja, und der ein oder andere, der heute früh raus musste, dürfte auch abgebrochen haben. Viel Spektakel und Torszenen gab es nämlich nicht. Die Spanier haben das gemacht, was sie schon das ganze Turnier gemacht haben, den Ball und den Gegner laufen lassen. Und dann irgendwann zugeschlagen. Diesmal war es Fernand Torres in der 106. Spielminute. Die Argentinier mussten die Verlängerung zu 10 antreten, weil Enzo Fernandes kurz vorher mit Gelb-Rot vom Platz geflogen war. Aber auch vorher schon waren Lionel Messi und die argentinische Offensive komplett abgemeldet. Den ersten Schuss aufs Tor der Spanier gab es erst in der 115. Minute. Das sagt eigentlich alles. Von daher war es kein schöner, aber ein hochverdienter Sieg der Spanier. Kurz vor Anpfiff des Finales gab es übrigens auch noch Neuigkeiten, was die deutsche Nationalmannschaft angeht. Der Weg für Jürgen Klopp als neuer Bundestrainer ist frei, hat er selbst bei Magenta TV bestätigt.
3: Alles geht in die richtige Richtung. Also ich habe eine Einigung und eine Regelung mit Red Bull gefunden.
2: Dort ist Klopp ja eigentlich noch als weltweiter Fußballchef unter Vertrag. Jetzt soll es weitere Gespräche mit dem DFB geben und dann dürfte Klopp wohl noch in dieser Woche als neuer Bundestrainer vorgestellt werden.
1: Danke, Danny. Und das sind weitere Nachrichten an diesem Morgen. Das US-Militär hat nach eigenen Angaben wieder Ziele im Iran angegriffen, die 9. Nacht hintereinander. Es gibt Berichte über Explosionen in mehreren Gebieten des Landes. Der Iran bombardierte daraufhin wieder Ziele in Jordanien, Kuwait, Bahrain und Syrien. Die iranischen Revolutionsgarden griffen außerdem 2 Öltanker an, die versucht haben sollen, durch die Straße von Hormuz zu fahren. Nach dem Rücktritt von Unionsfraktionschef Spahn berät das CDU-Präsidium heute, wer Spahns Nachfolger werden soll. Außerdem kommt der Vorstand der Bundestagsfraktion zusammen. Bundeskanzler Merz will die Personalie zügig klären und hat darüber am Wochenende schon mit CSU-Chef Söder gesprochen. Zu Personalspekulationen wollte Merz aber bisher nichts sagen. Im letzten Jahr haben wir in Deutschland spürbar mehr verdient. Das zeigen Zahlen der Bundesagentur für Arbeit. Demnach lag das mittlere Bruttogehalt von Vollzeitbeschäftigten bei rund 4.200 Euro im Monat. Das sind gut 5% mehr als im Jahr davor. Das heißt, weil die Inflation deutlich niedriger war, blieb am Ende auch wirklich mehr auf dem Konto übrig. Grund für das erfreuliche Plus sind vor allem die höheren Tarifabschlüsse. Frauen verdienen allerdings noch immer weniger als Männer. Der Unterschied ist zwar kleiner geworden, liegt aber immer noch bei im Schnitt 309 Euro im Monat. Und das waren die Nachrichten mit Malte Albrecht.
4: Krass, wie schnell wir von Hitzewallungen so zu Frostbeulen kommen. Ich habe gestern Abend wirklich kurz überlegt, ob ich die dicken Wollsocken raushole, weil es durch den Winter draußen dann doch frisch geworden ist. An der Wiehltalbahn in Wiehl sind es aktuell erst

0: 10 Grad, bei euch in Rösrath-Hasbach sind es 11. Wir verdoppeln das Ganze noch. Wir schaffen nachher so 22 Grad, dann kommt auch die Sonne ein bisschen besser durch. Es gibt den ganzen Tag aber auch Wolken und trotzdem bleibt es meistens trocken. Der Radio Bergverkehr um jetzt 7.03 Uhr. Die Polizei ist ja bei euch in Burscheid im Einsatz. Die Kreuzung Kaltenherberg und Höhestraße, die ist gesperrt. Wenn ihr aber von Hilgen kommt, dann könnt ihr noch rechts nach Burscheid abbiegen. Alles andere ist komplett dicht. Wir gucken auf die 3 nach Oberhausen. Ab Leverkusen Zentrum 2 Kilometer Stop and Go. Da braucht ihr ungefähr 10 Minuten länger bis runter zum Kreuz Leverkusen. Und auf der 4 nach Köln ab Gummersbach 2 Kilometer. Stop and Go. Nutzer 207 701 666. Kommt gut an.
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0: Mit Julia Drexler. Moin zusammen. Was gibt es großartig heute zu sagen?
2: Olé, olé, olé.
0: Weil die WM endlich vorbei ist, gibt es hier nochmal den offiziellen Song Shakira. Dai, dai.

0: hört dabei Radio Berg mit Julia. Moin um 7.12 Uhr. Und vielleicht habt ihr schon gepackt. Oder das kommt noch. Und klar, wir schmeißen alle ungefähr das gleiche Zeugs in den Koffer. Was wir halt so brauchen, ne? Die Unterbuchse, Zahnbürste und dann noch so ein paar spezielle Sachen. Maria und Anna aus Bergisch Gladbach, die nehmen sowas hier mit.
1: Ich habe überlegt, dieses Jahr Eiswürfelmaschine mitzunehmen, dass man immer Eiswürfelgetränke hat.
2: Was ich immer mitnehme, ist eine kleine Blumenvase, einen Kerzenständer, um eine schöne Atmosphäre zu machen.
0: Ja, es gibt nichts über wilde Romantik im Urlaub. Ist ja klar.

jetzt in den Ferien bekommt ihr hier bei uns ganz viele eurer Lieblingshits am Stück. Wir machen alles ein bisschen entspannter. 7:19 Uhr am frühen Montag.

Gleich musst du mitsingen. John Farnham aus den 80ern mit You're the Voice hier bei Radio Berg mit Julia. Und hoffentlich verpennt ihr heute Morgen nicht, weil euer Wecker schweigt. In Bergneustadt Wiedenest. Da wurden drei Hähne entführt. Bisher hat die Polizei keine Ahnung, wer es war. Einer, der zu viele einsame Hühner im Stall hat. Oder keinen Wecker. Oder meine Vermutung, jemand, der eine Meise hat.

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0: Döp, döp. Wir nehmen euch alles ab. Auch den Blick zur Uhr, 7.30 Uhr.
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2: Mit Katja Effey. Guten Morgen. Die Sommerferien haben begonnen und damit auch die große Baustellensaison im Bergischen. Während die Ampel an der Baustelle an der B506 in Wipperfürth die Pendler schon seit einer Woche ausbremst, gehen die Probleme für viele Autofahrer in Wiehl heute erst los. Sabine Karnitz hat die weiteren Details für Radio Berg.
3: Vollsperrung heißt es ab heute in Wiehl. Und zwar zwischen dem Kreisverkehr am Glashaus an der L336 und dem Kreisel an der L350. Beide Kreisverkehre werden abgefräst und erneuert. Ebenfalls eine Vollsperrung gibt es ab heute in Morsbach auf der L324. Zwischen Appenhagen und Holpe wird die Fahrbahn saniert. In Rösrath-Rambrücken müssen Autofahrer auf der Sülztalstraße mit Einschränkungen rechnen. Dort wird die Trinkwasserleitung erneuert und hier wird der Fußweg gesperrt.
2: Trotz massiver Aufklärungsarbeit der Polizei haben Telefonbetrüger auch im Bergischen immer wieder Erfolg. Mit den unterschiedlichsten Maschen. Eine Seniorin aus Wipperfürth haben sie jetzt mit dem Schockanruf betrogen. Am Freitagnachmittag hatte das Telefon der 87-Jährigen geklingelt. Dran war ein angeblicher Polizist. Ihr Sohn habe bei einem Unfall jemanden tödlich verletzt und sitze in U-Haft. Nur wenn sie eine Kaution zahle, komme er frei. Die Seniorin bot dem Mann statt Geld, Goldschmuck und eine Münzsammlung an. Der Wert liegt im hohen fünfstelligen Bereich. Kurze Zeit später erschien ein angeblicher Mitarbeiter des Amtsgerichts bei der Frau, um beides abzuholen. Sie beschreibt ihn als ca. 30 Jahre alt, schlank und zwischen 1,80 Meter und 90 groß mit nordafrikanischem Erscheinungsbild. Und jetzt weitere Meldungen kurz und kompakt. Aktuell kommen auch bei uns im Bergischen weniger Menschen als nötig zur Blutspende. Deshalb ruft das Deutsche Rote Kreuz noch einmal eindringlich zum Spenden auf. Heute geht das zum Beispiel ab 15.30 Uhr in der Regenbogenschule in Reichshof-Wildberger Hütte. Nachdem Unbekannte in Bergneustadt-Wiedenest am Samstag 3 Hähne gestohlen haben, sucht die Polizei nach Hinweisen. Passiert ist das Ganze zwischen 5 und 9 Uhr morgens in der Olper Straße. Die Täter sind in einen Hühnerverschlag eingebrochen und mit den Hähnen geflüchtet. Nach 2 Bränden in der Solinger Innenstadt am Samstag hat die Polizei die beiden mutmaßlichen Brandstifter gefasst. Einer von ihnen ist erst 15 Jahre alt. Der zweite Verdächtige ist bereits 21. Er wurde vorläufig in einer psychiatrischen Klinik untergebracht. Das Duo wurde am Samstagabend gefasst. Sie sollen ein leerstehendes Haus und ein weiteres Gebäude in Brand gesteckt haben. Menschen kamen dabei nicht zu Schaden. Das mögliche Motiv ist noch unklar, genau wie die genauen Hintergründe.
0: Heute gibt es hier im Bergischen frischen Wind. Also Haare sortieren macht überhaupt keinen Sinn. Es ist aber trotzdem meistens trocken. Später gibt es einen Ticken mehr Sonne und wir schwitzen nicht mehr so. Das ist doch gut. 22 Grad werden es höchstens. Jetzt sind es 12 bei euch am Blockhaus in Reichshof. 13 Grad in Kürtenbächen.
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0: 7.33 Uhr, der Radio Berg Verkehr, das ist so schön in den Sommerferien für alle, die arbeiten müssen. Ihr kommt ein bisschen schneller zur Arbeit. Die 1 nach Dortmund ab Niel, 2 Kilometer Stau. Und eine gute Nachricht gibt's auch noch, die Kreuzung Kaltenherberg und Höhestraße bei euch im Burscheid. Die ist nach dem Polizeieinsatz wieder frei. Wenn ihr was habt, 02207 701 666. Kommt gut an.
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0: Mit Julia Drexler, moin und Achtung, Achtung, der Zug fährt ab. Gleich nach 2 Hits am Stück hier bei Radio Berg. 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Yeah, yeah.

0: Disri. Dieses locker lässige, das klingt so mega um 7.41 Uhr hier bei Radio Berg. 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
0: Merkt euch dieses Geräusch. Das nächste, das kommt gleich direkt, also nach 2 Hits am Stück. 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

0: was zum Hüftewackeln um 7.48 Uhr bei Radio Berg mit Julia. Alle einsteigen bitte. Unser Zug, der setzt sich wieder in Bewegung. 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So, hier kommt Geräusch Nummer 2.
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0: Klingelingeling, zwei Geräusche habt ihr jetzt zusammen. Das nächste, na, schon mal so ein kleiner Spoiler, damit ihr dann auch startklar seid. Das hört ihr gleich gegen 8.15 Uhr hier bei uns bei Radio Berg. Und dann habt ihr die Chance auf ein tolles Familienticket von der Deutschen Bahn. Wir spielen übrigens auch auf Instagram. Klickt euch da mal rein.

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1: Mit Malte Albrecht. Guten Morgen. Es war ein Finale der großen Emotionen. Am Ende jubelten die Spanier über ihren zweiten WM-Titel. Sie setzten sich gegen Argentinien in der Verlängerung mit 1:0 durch. Das entscheidende Tor erzielte Ferran Torres in der 106. Minute. Danny Hopper aus der Sportredaktion. Es war alles andere als ein spektakuläres Finale. Trotzdem hatte es einiges zu bieten.
2: Ja, wie du schon gesagt hast, es wurde ziemlich emotional. Argentinien-Superstar Lionel Messi vergoss bittere Tränen auf dem Rasen. Sein Trainer Lionel Scaloni musste die anschließende Pressekonferenz unter Tränen abbrechen und verließ die Bühne. Dann gab es vor der Siegerehrung auch noch ein Pfeifkonzert von Teilen des Publikums, nämlich als US-Präsident Trump und FIFA-Chef Infantino den Rasen betraten, um gemeinsam den WM-Pokal zu überreichen. Trump ließ es sich auch nicht nehmen, am rechten Rand des Siegerfotos der Spanier zu posieren.
1: Auch sonst hat Trump mit Blick auf die WM ja wieder mit Superlativen um sich geworfen.
2: Ja, es sei wunderschön gewesen. Er glaube nicht, dass es jemals so etwas wie diese WM gegeben habe. Die Stadien seien vor lauter Fans übergequollen. Auch Infantino dürfte mehr als zufrieden sein, denn die WM hat offenbar deutlich mehr Gewinn abgeworfen als ursprünglich geplant. Eigentlich war die FIFA von 11 Milliarden Dollar ausgegangen. Jetzt rechnet der Weltverband wohl mit Rekordeinnahmen von 15 Milliarden Dollar. Das hat der englische Guardian gemeldet. Infantino dürfte sich mit seiner XXL-WM von 48 Teams also bestätigt fühlen. Er denkt ja schon darüber nach, die WM nochmal zu erweitern auf 64 Mannschaften. Da dürften ihn auch die Pfiffe vom Finale ziemlich kalt lassen.
1: Danny, danke dir. Und nun weitere Nachrichten. Nach dem Rücktritt von Unionsfraktionschef Spahn will Bundeskanzler Merz die Nachfolge schnell klären. Er schließt dabei einen Personalumbau in der Bundesregierung nicht aus, das sagte er am Abend im ZDF-Sommerinterview. In Berlin beraten heute das CDU-Präsidium und der Vorstand der Bundestagsfraktion über das weitere Vorgehen. E-Autos sind in den letzten 5 Jahren deutlich billiger geworden. Das ergab eine Studie des Fraunhofer Instituts für System- und Innovationsforschung. Demnach sanken die Listenpreise seit 2020 inflationsbereinigt um 18%. Bei Verbrennern stiegen die Preise dagegen leicht um 2% an. Geld vom Staat bleibt oft liegen. Viele Kinder und Jugendliche aus ärmeren Familien nutzen das sogenannte Bildungs- und Teilhabepaket nicht. Die Bertelsmann-Stiftung hat das mal nachgerechnet. Demnach beantragen mehr als 8 von 10 Anspruchsberechtigten den monatlichen Zuschuss nicht. Dabei geht es um 15 Euro im Monat, zum Beispiel für das Mitmachen bei Sport und Kultur. Als Gründe nennt die Stiftung vor allem komplizierte Anträge und zu viele Nachweispflichten. Sie fordert deshalb, dass die Unterstützung künftig einfacher und möglichst automatisch ausgezahlt wird. Und das waren die Nachrichten mit Malte Albrecht.
3: Wie schnell das mit dem Zunehmen geht, das kennen wir. Die Wolken werden heute auch schnell dicker. Sonne kommt aber manchmal durch und es bleibt meistens trocken. Der Wind, ne, der macht so ein bisschen Theater, der ist ordentlich im Bergischen, dazu so 22 Grad. Jetzt sind es 14 Grad am TuS Immekeppel in Overath, 13 bei euch in Nümbrecht. Der Radeberg-Verkehr um 8.03 Uhr. Auf der 1 nach Dortmund am Nil 2 Kilometer Stau in der Gegenrichtung nach Euskirchen. Ab dem Kreuz Leverkusen 3 Kilometer Stop and Go. Und nochmal 3 Kilometer Stau bei euch auf der 3 Richtung Oberhausen ab Mülheim. 02 07 701 666. Wie geht's, wie steht's bei euch? Das interessiert uns.
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3: Mit Julia Drexler. Moin zusammen. Und für die einen ist es heute der erste Ferientag. Für die anderen ein ganz normaler Lieblingstag. Ein Montag.
4: Oh, Montag! Ich lieb den Montag!

0: Manchmal sind die Sachen, die wir so pur bekommen, die allerbesten, wo gar nicht viel Schnickschnack dabei ist, so wie bei Over the Rainbow. Spielen wir euch gleich bei Radio Berg. 8.11 Uhr. Urlaub in der Ferienwohnung. Das ist wie zu Hause sein, das Ganze halt nur ohne Spülmaschine und den ganzen Schnickschnack. So, deshalb packen Tanja und Paulas Herkenrad auch besondere Sachen in den Koffer.
1: Wir nehmen meistens eine kleine Kaffeemaschine und Milchschäumer mit, weil wir morgen Latte Macchiato lieben.
2: Ich nehme eine Slushmaschine mit. Wir fahren mit Freunden zusammen, die nehmen auch eine mit. Dann haben wir eine für die Kinder und eine für Erwachsenengetränke.
0: Ja. Ich vermute es nur, aber die Erwachsenenversion hat wahrscheinlich zu viele Umdrehungen für die Kids.

0: schnell 30.000 Mails checken und dabei läuft Radio Berg um 8.18 Uhr. Wollt ihr auch nochmal weg mit der ganzen Familie? 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

0: Doch, doch, ihr seht ihn wieder. Lenny Kravitz ist in der Lenzess Arena nächste Woche. Und ratet mal, wer euch die Tickets schenkt. Wir von Radio Berg. Ein kleiner Spoiler schon mal um 8.30 Uhr.
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2: Mit Katja Effey. Guten Morgen. Ferienzeit ist Baustellenzeit. Am heutigen Montag starten bei uns im Bergischen Sanierungsarbeiten an gleich mehreren vielbefahrenen Straßen. Besonders heftig wird es in Wiel. Sabine Karnitz berichtet für Radio Berg.
3: In Wiel starten heute die Bauarbeiten gleich an zwei Kreisverkehren. Einmal am Kreisverkehr am Glashaus an der L336 und am Kreisverkehr an der L350. Das Stück dazwischen wird voll gesperrt. Eine Vollsperrung gibt es auch in Morsbach. Zwischen Appenhagen und Tolpe wird die L324 ab heute saniert. In Rösrath-Rammrücken kommt es ab heute auf der Sülztalstraße zu Einschränkungen. Hier wird die Trinkwasserleitung erneuert. Die ganzen Sommerferien über bleibt übrigens auch die Baustelle auf der B506 in Wipperfürth, die mit ihrer Baustellenampel schon seit einer Woche die Pendler nervt.
2: Rund um das Konzert der Toten Hosen im Kölner Stadion am Freitag hat es im Großraum Bergisch Gladbach, Köln, Bonn einen groß angelegten Zolleinsatz gegeben. Dabei standen Gastrobetriebe im Fokus. Nun zieht der Zoll Bilanz. Insgesamt haben 75 Einsatzkräfte 17 Gaststätten und Imbisse kontrolliert. Dabei wurden fast 90 Beschäftigte überprüft. Bei einigen von ihnen haben die Arbeits- oder Aufenthaltserlaubnis gefehlt. Außerdem ergaben sich Hinweise, dass in 11 Betrieben nicht der Mindestlohn gezahlt wird. Hinzu kommen konkrete Hinweise für Schwarzarbeit bei mehr als 30 Beschäftigten. Zusätzlich hat der Zoll das Gastro- und Sicherheitspersonal beim Konzert selbst überprüft. Dabei würden über 100 Personen kontrolliert. Bei jeder fünften ergaben sich Hinweise auf Verstöße wie Schwarzarbeit. Und jetzt weitere Meldungen, kurz und kompakt. Ein Unfall mit einem Bus hat heute früh zeitweise den Verkehr in Burscheid ausgebremst. Im Bereich der Kreuzung Kaltenherberg und Höhe Straße hat es einen medizinischen Notfall bei einem Busfahrer gegeben. Als Folge rollte der Bus in einen Zaun. Verletzte hat es nicht gegeben. Die Kreuzung war zeitweise gesperrt. In Hückeswagen und Waldbröl bleiben die Nebenstellen des Oberbergischen Straßenverkehrsamts ab heute geschlossen und das bis zum 4. September. Wer ein Anliegen hat, muss sich an die Hauptstelle in Gummersbach-Niedersessmar wenden. Hühnerdiebe gesucht. Aktuell sucht die oberbergische Polizei nach Unbekannten, die am Samstagmorgen zugeschlagen haben. Sie sind zwischen 5 und 9 Uhr in einen Hühnerverschlag in der Olperstraße in Wiedenest eingestiegen. Dort haben sie drei Hähne eingefangen und mitgenommen. Die Polizei bittet mögliche Zeugen, sich zu melden.
0: Das ist ein ganz guter Start in die erste Woche. Sommerferien bei uns. Es gibt ein bisschen Sonne, es gibt aber auch viele dicke Wolken und teilweise ist es windig. Wir schaffen nachher so 22 Grad bei euch am Rathaus in Engelskirchen. Da sind es jetzt 13, 14 Grad bei euch in Leichlingen.
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0: Um 8.33 Uhr der Radio Bergverkehr. Verkehr, es wird voller auf der 1 nach Dortmund ab Löwenich, 6 Kilometer Stau plus 20 zum Kreuz Leverkusen-West runter. Dann die 3 nach Oberhaus, nach Mülheim, 2 Kilometer Stau und dann nochmal auf der 59 nach Bonn ab dem 3 Kolmar, 2 Kilometer Stop and Go. Außerdem blitzt es heute und zwar bei euch in Rösrath-Bleifeld auf der Breider Straße. Und wenn ihr den Blitzer seht, ruft an 02207 701 666. Danke euch.
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0: Mit Julia Drexler. Moin, moin. Seid ihr in Stimmung?
4: Ole, ole, ole. Ja,
0: knapp 500 Spanier bei uns im Bergischen. Die sind gut drauf. Glückwunsch zum Etwas.

0: Bäm, schon wieder 8.39 Uhr. Wie gut, dass ihr mit Radio Berg eine Zugfahrt macht. Der nächste Halt ist allerdings schon die Endstation. 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

0: bei Radio Berg um 8.48 Uhr, genau wie Michael Schulte gleich, einer eurer Lieblingshits hier bei Radio Berg mit Julia. Puh, aber durchschnaufen, was war das bitte für ein Spiel?
1: Das Spiel ist aus! Spanien ist Weltmeister!
0: Ja, aber doch zum Schluss noch ein bisschen zittern, ne? Da passiert da gefühlt 10 Stunden gar nichts, ne? Die Argentinier schießen zweimal aufs Tor und dann die letzten paar Minuten, ich dachte echt, die kriegen das irgendwie noch hin, es wird noch spannender. Aber was tatsächlich ja super war, die Halbzeitshow. Was die aufgefahren haben. Gut, ich meine, das Playback von Madonna war nicht synchron und der Kommentator, der die ganze Zeit sagte, wo ist Madonna? Ich sehe Madonna nicht. Wo ich dachte, hey, das ist Fernsehen. Wir sehen das alle, was du siehst. Aber naja, ne? So ist es. Aber trotzdem sagt natürlich Donald Trump, es war die beste WM aller Zeiten. Ach was, ja. Was ganz lustig war, er hat sich zum Schluss noch aufs Siegerfoto gequetscht, aber haben alle versucht, ihn da irgendwie runterzukriegen. Ohne Ergebnis.

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0: heißt das, sie muss sich neu aufstellen. Und dabei will sie auch keine Zeit verlieren. Am Vormittag kommt die CDU-Spitze zu Beratungen zusammen. Und auch der Vorstand der Bundestagsfraktion berät über das weitere Vorgehen. Danny Hoppe aus dem News-Team, Bundeskanzler Merz, hat im ZDF gesagt, es könnten weitere Personalentscheidungen fallen.
1: Ja, Merz sprach von einer Gelegenheit, noch einmal über die Aufstellung der Bundesregierung nachzudenken. Es wird ja schon kräftig spekuliert, als Top-Kandidat für die Spahn-Nachfolge gilt Kanzleramtschef Frei. Sollte er es werden, müsste das Kabinett automatisch umgebildet werden. Es kursieren aber noch weitere Namen, zum Beispiel die von Bundesinnenminister Dobrindt oder von CDU-Generalsekretär Linnemann. Fakt ist, auch Merz will eine schnelle Lösung. Am Wochenende hat er deshalb schon mit CSU-Chef Söder gesprochen. Wochenlange Personaldebatten will man gerne vermeiden, vor allem auch mit Blick auf die 3 Landtagswahlen im Herbst. Da sollen solche Diskussionen dann nicht den Wahlkampf beeinflussen.
0: Es gibt aber auch Stimmen, die vor überhasteten Entscheidungen warnen.
1: Ja, zum Beispiel der Kasseler Politikwissenschaftler Wolfgang Schröder. Er sagte den Zeitungen der Funke-Gruppe, dass die jetzige Personalentscheidung die vielleicht wichtigste für Merz sei. Er verweist auf die nicht immer einfache Zusammenarbeit von Kanzleramt und Fraktion. Da hatte es ja immer mal wieder geknirscht. Als Beispiel sei hier die fehlgeschlagene Verfassungsrichterwahl vor einem Jahr genannt. Und da sagt Schröder, wenn die Union die anstehenden großen Herausforderungen bewältigen wolle, könne sie so halt nicht weitermachen. Wenn Merz jetzt dagegen eine gute Lösung präsentiere, könne das einen positiven Dominoeffekt haben und die Union als Ganzes stärken.
0: Danke, Danny. Und das sind weitere wichtige Nachrichten. US-Außenminister Rubio hat andere Staaten aufgefordert, mehr zum Schutz der Straße von Hormuz beizutragen. Die USA würden weiter alles Nötige tun, um die internationale Schifffahrt zu sichern. Andere Länder müssten sich aber finanziell oder mit Ausrüstung beteiligen, sagte Rubio. Viele Hotels und Restaurants in Deutschland lassen bei Google schlechte Bewertungen löschen. Das ergab eine Stichprobe der deutschen Presseagentur. Demnach wurden je nach Ort 11-30% von Google-Bewertungen entfernt. Besonders hoch war der Anteil in Großstädten wie Frankfurt, Berlin oder Köln. Ob beim Bäcker, in der Bahn oder im Büro, wir schauen heute in viele müde Gesichter nach dem WM-Finale gestern. Spanien ist zum 2. Mal Fußball-Weltmeister geworden. Die Mannschaft setzte sich gegen Argentinien mit 1:0 nach Verlängerung durch. Den entscheidenden Siegtreffer erzielte Ferran Torres in der 106. Minute. Die Spanier schnappten sich damit als amtierender Europameister jetzt auch den WM-Titel. Für Argentinien um Superstar Lionel Messi dagegen platzte der Traum von der Titelverteidigung. Und das waren die Nachrichten mit Malte Albrecht.
2: Habt ihr die wilde Frisur von Robbie Williams gestern bei diesem grandiosen Auftritt im WM-Finale gesehen? Sah ein bisschen aus wie in der Windmaschine gefangen. Kann auch im Bergischen heute passieren. Der Wind wird noch mal ein bisschen stärker zum Teil. Wir schaffen trotzdem 22 Grad. Es ist meistens trocken. Die Sonne, die guckt auch mal durch. Aktuell sind es 15 Grad bei euch in Burscheid und es sind 14 Grad in Wiel. Der Radiobergverkehr um jetzt 9.03 Uhr auf der 1 nach Dortmund hängt jetzt 5 Kilometer im Stau. Von Bocklemünd zum Kreuz Leverkusen-West runter braucht ihr ungefähr 20 Minuten. Die 3 nach Oberhausen noch ab Mülheim 2 Kilometer Stau. Und wenn ihr zum Beispiel den ersten Blitzer für heute habt, her damit. 02207 701 666.
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2: Mit Julia Drexler, schön, dass ihr bei uns seid. Kennt ihr noch diesen Eistee von River? Verbinden viele mit ihrer Kindheit. Jetzt gab es letzte Woche das Zeug im Tetrapack bei Aldi für 89 Cent. Ein Schnäppchen, ne? Im Internet bieten einige Verkäufer ihn jetzt für 200 Euro an. Ja, es gibt Menschen, die investieren in Aktien und andere jetzt neuerdings in Eistee.

0: Radio Berg um 9.10 Uhr und wir wissen, Männer sind anders, Frauen auch. Das gilt auch beim Kofferpacken. Thomas aus Bergisch Gladbach, der kann so gar nicht verstehen, was seine Frau eingepackt hat.
1: Nee, meine Frau hat mal einen Thermomix mitgenommen. Da habe ich auch gedacht, irgendwie muss das sein.
0: Ja, muss. Ich glaube, deine Frau will im Urlaub haben und deshalb kocht dann der Thermomix.

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2: Mit Katja Effey, guten Morgen. Die Sommerferien haben begonnen und damit auch die große Baustellensaison im Bergischen. Während die Ampel an der Baustelle an der B506 in Wipperfürth die Pendler schon seit einer Woche ausbremst, gehen die Probleme für viele Autofahrer in Wiehl heute erst los. Sabine Karnitz berichtet für Radio Berg.
3: Vollsperrung heißt es ab heute in Wiehl. Und zwar zwischen dem Kreisverkehr am Glashaus an der L336 und dem Kreisel an der L350. Beide Kreisverkehre werden abgefräst und erneuert. Ebenfalls eine Vollsperrung gibt es ab heute in Morsbach auf der L324. Zwischen Appenhagen und Holpe wird die Fahrbahn saniert. In Rösrath-Rambrücken müssen Autofahrer auf der Sülztalstraße mit Einschränkungen rechnen. Dort wird die Trinkwasserleitung erneuert und hier wird der Fußweg gesperrt.
2: Trotz massiver Aufklärungsarbeit der Polizei haben Telefonbetrüger auch bei uns immer wieder Erfolg. Eine Seniorin aus Wipperfürth haben sie jetzt mit dem Schockanruf betrogen. Am Freitagnachmittag hatte das Telefon der 87-Jährigen geklingelt. Dran war ein angeblicher Polizist. Ihr Sohn habe bei einem Unfall jemanden tödlich verletzt und sitze in U-Haft. Nur wenn sie eine Kaution zahle, komme er frei. Die Seniorin bot dem Mann statt Geld Goldschmuck und eine Münzsammlung an. Der Wert liegt im hohen fünfstelligen Bereich. Kurze Zeit später erschien ein angeblicher Mitarbeiter des Amtsgerichts bei der Frau und holte beides ab. Sie beschreibt ihn als ca. 30 Jahre alt, schlank und zwischen 1,80 Meter und 90 groß, mit nordafrikanischem Erscheinungsbild. Und jetzt weitere Meldungen, kurz und kompakt. In Burscheid hat es heute früh im Bereich der Kreuzung Kaltenherberg und Höhestraße einen medizinischen Notfall bei einem Busfahrer gegeben. Als Folge rollte der Bus in einen Zaun. Verletzte hat es nicht gegeben. Die Kreuzung war zeitweise gesperrt. Nachdem Unbekannte in Bergneustadt-Wiedenest am Samstag 3 Hähne gestohlen haben, sucht die Polizei nach Zeugen und bittet um Hinweise. Passiert ist das Ganze zwischen 5 Uhr und 9 Uhr morgens in der Olperstraße. Die Täter sind in einen Hühnerverschlag eingebrochen und mit den Hähnen geflüchtet. Nach 2 Bränden in der Solinger Innenstadt am Samstag hat die Polizei die beiden mutmaßlichen Brandstifter gefasst. Einer von ihnen ist erst 15 Jahre alt. Der zweite Verdächtige ist bereits 21. Er wurde vorläufig in einer psychiatrischen Klinik untergebracht. Das Duo wurde am Samstagabend gefasst. Sie sollen ein leerstehendes Haus und ein weiteres Gebäude in Brand gesteckt haben. Menschen kamen dabei nicht zu Schaden. Das mögliche Motiv ist noch unklar, genau wie die genauen Hintergründe.
4: Heute heult immer einer rum, und zwar der Wind. Der wird nämlich ein bisschen stärker hier bei uns im Bergischen. Wir schaffen trotzdem so 22 Grad, auch wenn es sich so ein bisschen frischer anfühlt. Morgen wieder mehr Sonne bis 25 Grad. Aktuell sind es jetzt 14 am Freilichtmuseum in Lindlar, 15 bei euch im Bergisch Gladbach-Herkenrath.
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4: Ach, das ist das Schöne in den Sommerferien. Habt ihr auch ein bisschen Urlaub, weil auf der Straße nicht viel los ist. Auf der 1 nach Dortmund, auf dem Kreuz Köln-Nord 2 Kilometer Stau. Auf der 3 nach Oberhausen ab Mülheim 2. Und das war's auch schon wieder. Und wenn ihr was habt, ihr kennt das Spiel, dann ruft ihr uns an 02207 701 666. Danke euch.
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4: Mit Julia Drexler. Guten Tag zusammen. Und heute gibt es bei uns Tickets. Nicht nur Familientickets für die Deutsche Bahn, sondern heute Nachmittag auch für den FC. Also beziehungsweise auch für Bergisch Gladbach. Der FC kommt zum Testspiel jetzt am Donnerstag in die Belkaf Arena nach Bergisch Gladbach. Vielleicht seht ihr da Elmaler noch mal zum letzten Mal im Köln-Trikot. Wer weiß es schon. Tickets gibt's heute Nachmittag ab 2 bei Sascha Kefferpütz hier bei uns bei Radio Berg. Good.

0: Die Backstreet Boys, die 90er, sind auch hier bei Radio Berg um 9.41 Uhr. Und viele von euch sitzen auf gepackten Koffern. Geht das Ding noch zu? Oder habt ihr auch kuriose Sachen drin?
1: Was bei mir ja nie fehlen darf, ist die Lichterkette. Weil ich ja nie weiß, was im Urlaub sich so vorfindet. Auf Terrasse, Balkon, die Lichter sind nicht wirklich gemütlich. Und mit einer Lichterkette hat man direkt ein bisschen Gemütlichkeit und ist direkt im Urlaubsfeeling. Für mich ist das normal.
0: Schön, ne? Inga fährt nie ohne Lichterkette in den Urlaub und sie ist nicht die Einzige.
1: Also ich habe eine Freundin, die hat sich auch immer sehr lustig über mich gemacht und mittlerweile nimmt sie selber Lichterketten mit.
0: Ja, so. Bei uns kommt immer so ein Mini-Fläschchen Maggi aus dem Kaufladen mit, weil mein Papa kein Ei ohne Maggi isst. Nicht mal im Urlaub. Seltsame Leidenschaft, ich weiß. Wake up.

0: Wisst ihr, was wir wollen? Wir wollen, dass ihr schöne Ferien habt. Hier ist Radio Berg um 9.44 Uhr. Und deshalb schenken wir euch Familientickets für die Deutsche Bahn. Wir machen jetzt jeden Morgen diese Woche eine Zugfahrt mit euch. Und ihr erkennt vier Geräusche. Dann ruft ihr an und ich mit ein bisschen Glück zurück. Und deshalb klingel ich jetzt in Biel durch.
1: Claudia Bergsage.
0: Guten Morgen, Claudia. Hier ist die Julia von Radio Berg. Ich grüße dich.
1: Das gibt's nicht.
0: Hast du nicht mit mir gerechnet?
1: Nee, weil ich habe das erste Mal gemacht.
0: Du hast zum ersten Mal bei uns mitgemacht und zack, rufe ich an. Guck, ich sag ja, ich rufe zurück.
1: Ja, sowas.
0: Hast du schon Ferien?
1: Nee. Ich muss die Ferien arbeiten. Ich arbeite im Schwimmbad.
0: Ach, wie großartig. In welchem Schwimmbad arbeitest du?
1: In Biel.
0: In Biel. Übrigens sehr schön da, zumindest zum Planschen und Spaß haben für dich bei der Arbeit. Wahrscheinlich jetzt ordentlich anstrengend in den Ferien.
1: Unter der Kasse ist es sehr warm und stickig.
0: Ja, und rödelig. Aber umso mehr hast du dir verdient, dass du rauskommst, dass du mal eine Bahnfahrt machen kannst mit der ganzen Family. Wir machen das ja so, ihr hört jeden Morgen Geräusche und du sagst, du hast alle vier mitbekommen. Schieß los.
1: Das Flaschenklirren, den Hahn krähen, das Fahrrad klingeln und das Schiffzeug.
0: Das stimmt.
1: Juhu.
0: Du bekommst ein Familienticket für die Deutsche Bahn.
1: Das ist ein Ding.
0: Könnt ihr euch eine ganz schöne Zeit machen. Ich wünsche dir auf jeden Fall eine ganz schöne Sommerzeit. Hoffentlich scheint die Sonne, damit bei euch im Freibad in Biel ganz viel los ist.
1: Okay.
0: Und euch schenken wir auch ein Familienticket für die Deutsche Bahn. Einmal bei uns auf Insta von Radio Berg und auch wieder morgen früh ab 6. Wir machen eine Zugfahrt. Ihr merkt euch hier Geräusche und dann gibt's die Tickets für euch. Ich bin Julia Drexler. Wir hören uns morgen früh. Tschüss.
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0: die Preise für E-Autos deutlich gesunken. Das hat das Fraunhofer Institut für System- und Innovationsforschung mitgeteilt. Danny Hopper aus den Nachrichten, die Preise sind demnach um 18% runtergegangen.
1: Genau, das ist der Fall, wenn man sich einzelne Modelle über diese 5 Jahre anschaut und dann noch Eigenschaften wie Gewicht, Motorleistung, Reichweite und Inflation berücksichtigt. Dann kommen die Forscherinnen und Forscher eben auf diese 18%. Verbrenner sind laut Studie dagegen im selben Zeitraum um 2% teurer geworden. Insgesamt sei der E-Automarkt deutlich vielfältiger geworden, heißt es. Die Zahl der Elektromodelle habe sich mehr als vervierfacht. Schaut man sich in diesen 5 Jahren aber an, wie sich der mittlere Listenpreis für E-Autos entwickelt hat, dann sehen wir hier einen Anstieg. 2020 lag er noch bei rund 37.000 Euro, 2025 schon bei 53.000 Euro. Liegt laut Studie daran, dass es immer mehr mittlere und obere Mittelklassewagen auf dem Markt gibt. Sie machen fast 3/4 aller E-Modelle aus. Zeigt gleichzeitig aber auch ein Problem, nämlich dass es oft immer noch an günstigeren Einsteigern fehlt. Helfen soll da ja die staatliche Förderprämie für E-Autos. Da hatte das Bundesumweltministerium zuletzt Zahlen genannt. Demnach wurden bis Ende Juni knapp 54 Millionen Euro ausgezahlt. Das Förderprogramm umfasst ja insgesamt bis zu 3 Milliarden Euro, ist also noch ordentlich was drin im Topf. Der staatliche Zuschuss liegt bei bis zu 6.000 Euro, hängt von Fahrzeug, Einkommen und Familiengröße ab.
0: Dankeschön, Danny. Und damit zu weiteren Nachrichten in Kurzform. Die Union will so schnell wie möglich entscheiden, wer Nachfolger des zurückgetretenen Fraktionschefs Spahn werden soll. In einer Stunde kommt das CDU-Präsidium zusammen. Auch der Vorstand der Bundestagsfraktion berät heute. Als Top-Kandidat gilt Kanzleramtschef Frei. In Deutschland widerrufen immer mehr Menschen ihre Kriegsdienstverweigerung. Das berichtet das RND unter Berufung auf das Bundesamt für Familie. Demnach sind im ersten Halbjahr schon mehr als 400 Widerrufe eingegangen. Wer seine Verweigerung zurückzieht, unterliegt im Verteidigungsfall wieder der uneingeschränkten Wehrpflicht. Der Großbrand im Müritz-Nationalpark in Mecklenburg-Vorpommern ist gelöscht. Eine dauerhafte Entwarnung gäbe es aber wegen der Altmunition im Boden noch nicht, teilte das Umweltministerium am Morgen mit. Das Gebiet werde weiterhin überwacht, um mögliche Glutnester frühzeitig zu erkennen. Krankheitsausfälle auf der Arbeit sind etwas weniger geworden. Im ersten Halbjahr waren Erwerbstätige im Schnitt 9,6 Tage krankgeschrieben. Ein Jahr davor waren es noch 0,3 Tage mehr, hat die Krankenkasse DAK Gesundheit aus eigenen Versichertendaten ermittelt. Am häufigsten ließen sich Beschäftigte in diesem Jahr wegen psychischer Erkrankungen wie zum Beispiel Depressionen krankschreiben. Bei Erkältungen und anderen Atemwegsinfekten gab es dagegen einen deutlichen Rückgang. Und das waren die Nachrichten mit Malte Albrecht.
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3: Ihr habt da einige Wolken über euch, die können stellenweise auch mal Schauer bringen. Die Sonne kommt aber auch immer mal wieder raus. Bis 23 Grad sind heute drin. Morgen weiter bewölkt, aber meistens trocken bis 24 Grad.
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3: Die A3 Köln-Oberhausen zwischen Hilden und Mettmann, da hat es einen Unfall gegeben. Die Autobahn ist noch bis voraussichtlich 13 Uhr heute gesperrt. Da im Moment 2 Kilometer Stau, ihr braucht 16 Minuten länger. Und jetzt die restlichen Staus, die längeren ab 16 Minuten Zeitverlust. Die A1 Dortmund-Münster zwischen dem Kamener Kreuz und Hamburg-Kamen 4 Kilometer Stau, 16 Minuten plus. Die A30 Rheine-Osnabrück zwischen Ibbenbüren und Lotte, 3 Kilometer Stau, auch hier 16 Minuten Zeitverlust. Die A46 Düsseldorf-Heinsberg zwischen Kapellen und Grevenbruch, 3 Kilometer Stau, eine halbe Stunde müsst ihr hier mehr einplanen. Und die A57 Nimwegen Köln zwischen Mörs-Kapellen und Krefeld-Oppum, 6 Kilometer Stau, 27 Minuten plus. Gute Fahrt!

104 Spiele, 5,5 Wochen, die WM ist rum. Spanien ist Weltmeister. Und Donald Trump hat auch schon angekündigt, dass er jetzt eine weitere WM in den USA möchte. Oder, naja, er sagt ja nicht möchte, er will. Und zwar, solange er noch da ist, hat er gesagt. Das Ding ist daran, die nächste WM ist ja in Spanien, Portugal und Marokko unter anderem. Und 2034 ist Saudi-Arabien der alleinige Ausrichter der WM. Bedeutet, die nächstmögliche Bewerbung wäre für 2038 möglich. Bedeutet das jetzt, dass Trump plant, bis 2038 Präsident zu sein? Ja, wundern würde es einen nicht, ne? Laura Potting hier, hallo zusammen.

0: Einen schönen Montag wünsche ich euch. Ich hoffe, ihr seid gut in die Ferien gestartet, falls ihr denn welche habt. Ja, Sommerferien bei uns in NRW, 6 Wochen frei für die Kids im Land. Und ganz ehrlich, 6 Wochen, ne? Komm, damals als Kind kam einem das doch vor wie eine Ewigkeit. Erinnert ihr euch noch, was ihr so getrieben habt in den Sommerferien? Wir haben die Kids mal gefragt, was denkt ihr denn, was Mama und Papa früher in den Ferien gemacht haben?
1: Mit Freunden spielen, ihren Eltern wahrscheinlich genervt.
2: Auf den Spielplatz gegangen.
3: Ich glaube, Papa hat viel draußen gespielt und Mama hat, glaube ich, auch viel draußen gespielt.
4: Ich glaube, ich weiß sogar, und zwar meine Mama war, glaube ich, in Kroatien fast jedes Jahr und mein Vater hat, glaube ich, draußen im Garten die ganze Zeit gespielt.
0: So, und dann hören wir uns doch mal an, wie es wirklich war.
5: Täglich Eis gegessen, im Urlaub am Strand gelegen und im Schwimmbad gewesen.
6: Oh, jeden Tag Fahrrad gefahren, Eis gegessen, Klingelstreiche gespielt.
7: Alles Dinge, die man nicht darf, die man jetzt nicht mehr darf.
8: Also zocken, ja, so ein bisschen, aber hauptsächlich war ich eigentlich auf dem Bolzplatz. Kicken mit Freunden draußen, wie es damals zur damaligen Zeit so war. Ne? Das Zocken, das kam ein bisschen später.
9: Also ich muss zugeben, wir waren 6 Wochen in Holland. Meine Mutter kam im VW-Bus vor die Grundschule gefahren, vollgepackt bis unters Dach und alle Kinder rein. Hasen, Meerschweinchen, alle waren dabei.
0: Hasen, Meerschweinchen, natürlich. Und dazu noch Proviant für 3 Jahre. So war das halt. In diesem Sinne, schöne Ferien euch.
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0: Es ist 10:30.
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0: Mit Katja Effey, guten Tag. Ferienzeit ist Baustellenzeit. Am heutigen Montag starten bei uns im Bergischen Sanierungsarbeiten an gleich mehreren vielbefahrenen Straßen. Besonders heftig wird es in Wiel. Sabine Karnitz berichtet für Radio Berg.
2: In Wiel starten heute die Bauarbeiten gleich an zwei Kreisverkehren. Einmal am Kreisverkehr am Glashaus an der L336 und am Kreisverkehr an der L350. Das Stück dazwischen wird voll gesperrt. Eine Vollsperrung gibt es auch in Morsbach. Zwischen Appenhagen und Tolpe wird die L324 ab heute saniert. In Rösrath-Rambrücken kommt es ab heute auf der Sülztalstraße zu Einschränkungen. Hier wird die Trinkwasserleitung erneuert. Die ganzen Sommerferien über bleibt übrigens auch die Baustelle auf der B506 in Wipperfürth, die mit ihrer Baustellenampel schon seit einer Woche die Pendler nervt.
0: Heute startet am Kölner Landgericht der Prozess gegen einen 77-jährigen Mann aus Hückeswagen. Er soll im Oktober vergangenen Jahres sein eigenes Haus in Brand gesetzt haben. Dafür hatte er Bioethanol in seiner Wohnung und auf einem vorgelagerten Dach verteilt und angezündet. Einem Nachbar fiel das Feuer auf. Er alarmierte die Polizei und das Feuer konnte gelöscht werden, bevor Schlimmeres passierte. Weil der Mann laut Anklage als schuldunfähig gilt, geht es in dem Verfahren nicht um eine Strafe, sondern um die Unterbringung in einer psychiatrischen Klinik. Für den Prozess sind 5 Verhandlungstage bis Ende Juli angesetzt. Und jetzt weitere Meldungen, kurz und kompakt. Nach 2 Bränden in der Solinger Innenstadt am Samstag hat die Polizei die beiden mutmaßlichen Brandstifter gefasst. Einer von ihnen ist erst 15 Jahre alt. Der zweite Verdächtige ist bereits 21. Er wurde vorläufig in einer psychiatrischen Klinik untergebracht. In Leichlingen reinigt das Team des städtischen Bauhofs heute die Straße am Büscherhof. Dafür gilt dort noch bis 13 Uhr absolutes Halteverbot. Ziel der Reinigung ist vor allem, die Bordsteine von Unkraut zu befreien und zu säubern. Rund um das Konzert der Toten Hosen im Kölner Stadion am Freitag hat es im Großraum Bergisch Gladbach, Köln-Bonn einen groß angelegten Zolleinsatz gegeben. Dabei standen Gastrobetriebe im Fokus. Nun zieht der Zoll Bilanz. Insgesamt haben 75 Einsatzkräfte 17 Gaststätten und Imbisse kontrolliert. Dabei wurden fast 90 Beschäftigte überprüft. Bei einigen von ihnen haben die Arbeits- oder Aufenthaltserlaubnis gefehlt. Außerdem ergaben sich Hinweise, dass nicht überall der Mindestlohn gezahlt wird, sowie konkrete Hinweise für Schwarzarbeit. Und das waren die Nachrichten mit Katja Effey. Schauen wir aufs Radio Berg Wetter. Das ist noch eine meist graue Angelegenheit. Ab dem Nachmittag blitzt aber immer öfter auch die Sonne durch die Wolken. Dazu ist es stellenweise recht windig und eher kühl. In Kürten sind bis 19, in Lindlar 18 Grad drin. Der Radio Berg Verkehr. Vorsicht bitte auf der A4 Köln Richtung Herlen-Aachen. Zwischen dem Dreiköln-Heumer und dem Kreuz Köln-Gremberg gibt es eine ungesicherte Unfallstelle. Und dann haben wir noch einen Stau, und zwar auf der 3 Köln-Oberhausen zwischen Köln-Mülheim und dem Kreuz Leverkusen auf 2 Kilometern. Da seid ihr in 8 Minuten durch. Gute Fahrt.
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3: Zugegeben, wettermäßig hätte das jetzt auch irgendwie geiler sein können zum Ferienstart, oder? Aber wir sehen das Ganze jetzt einfach positiv. 40 Grad nonstop wären jetzt auch irgendwie hart, oder? Laura Potting hier. Schönen Vormittag euch.

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0: muss sagen, ich bin schon so ein bisschen aufgeregt jetzt. Ab morgen geht's ja los, hier unsere große Reise. Unser Roadtrip mit dem Wohnmobil. Kollegin Kim Klages ist da. Hallo.
1: Hi.
0: Und wir beide, wir reisen ja durch ganz NRW. Wir schlafen auf Campingplätzen, aber ich weiß ja noch gar nicht so richtig, wo es... Also ich weiß, es geht nach NRW, aber sonst?
1: Ja, sonst weißt du nicht.
0: Nee.
1: Nee. Aber Laura, du darfst Passenger Princess spielen.
0: Yay!
1: Yay. Ja. Ich habe Reiseplanerin gespielt und habe alle Plätze und unser schickes Mobil rausgesucht, damit wir dann auch morgen unseren Roadtrip durch NRW starten können.
0: Okay, aber du sagst schickes Wohnmobil. Was kann das so alles?
1: Boah, also das kann eine ganze Menge. Wir haben einen schicken Fernseher mit drin, zwei große Betten. Dann haben wir sogar eine Dusche mit im Wohnmobil drin. Also der Weg ist gar nicht so weit, falls man mal duschen muss. Sollte man vielleicht machen bei einer Woche.
0: Wir duschen? Nein, wir verwahrlosen so komplett.
1: Ich hoffe nicht.
0: Was ist denn mit so einem Diener, weißt du, der uns abends Essen macht, mich mal so massiert, uns entertaint?
1: Ja, genau. Nee, also das war jetzt nicht im Budget mit
0: Schade.
1: Drin.
0: Okay, dann hau mal raus, wo geht's denn überall hin?
1: Also, wir starten morgen und fahren zu einem großen Ferien- und Campingpark direkt am See mit ganz vielen Stellplätzen und vielen Wassersport- und Freizeitmöglichkeiten. Ja, danach geht's weiter zu einem Naturcampingplatz, auch mit so einem netten See, und der soll ganz gut für Familien und Erholung geeignet sein.
0: Erholung ist mein Stichwort.
1: Ja, und als letztes, da fahren wir zu einem 5-Sterne-Campingpark.
0: Oh.
1: Ja, der ist auch wirklich sehr luxuriös. Also da gibt es teilweise auf den Parzellen, wo unser Wohnmobil dann steht, so ein Whirlpool und eine Sauna.
0: Ich bin Fan. Da bleiben wir einfach dann. So,
1: ja.
0: Wichtigste Frage, wie wird das Wetter? Ich habe gar nicht geguckt.
1: Ja, ich habe ein bisschen reingeguckt in den Wetterbericht. Sagen wir mal so, es wird jetzt nicht so warm die Woche. Also wir kriegen so Temperaturen bis so 20 Grad, 24 Grad sind auch mal mit dabei. Aber nachts, da kann sich es dann schon echt runterkühlen auf so 12 Grad. Also pack dir auf jeden Fall warme Sachen bitte ein.
0: Ich habe eine Wärmflasche dabei.
1: Gut.
0: Und eine Kuscheldecke. Ich bring dir auch eine mit. Das
1: Danke.
0: Wird toll. So.
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0: Bewertungen von mehr als 3.700 Restaurants in mehreren deutschen Städten unter die Lupe genommen und zwischen 11% und 30% der Betriebe haben bestimmte Online-Bewertungen gelöscht. Das hängt so ein bisschen von der Stadt ab. Besonders in Großstädten wie Köln, Frankfurt oder Berlin ist das demnach häufiger der Fall. Denn gerade in Ballungsgebieten spielen Online-Bewertungen oft eine größere Rolle, sagt der Deutsche Hotel- und Gaststättenverband, weil sich dort viele Menschen spontan entscheiden und sich schnell orientieren wollen. Viele Betriebe begründen die Löschung meist mit falschen Behauptungen, Bewertungen ohne echten Besuch, Hetze oder Beleidigungen. Sie betonen, sachliche Kritik bleibe bestehen, weil sie auch helfe, den Service zu verbessern.
1: Jetzt gibt es aber auch besonders spezialisierte Dienstleister, die sich um solche Löschungen kümmern.
0: Genau, und da kommt die Kritik ins Spiel, auch von Verbraucherschützern. Sie sagen nämlich, dass es inzwischen eine regelrechte Löschindustrie gebe, eben in Form von professionellen Dienstleistern und auch Anwaltskanzleien. Da werde am Ende oft mehr gelöscht, als eigentlich gelöscht werden sollte. Und deshalb sagen Verbraucherschützer auch, dass Google-Bewertungen für viele weiter wichtig seien, um sich zu orientieren. Dass sie aber eben auch nur eingeschränkt verlässlich seien. Das Problem kennen auch viele Gastronomen. Sie raten deshalb, sich die Rezensionen auch wirklich durchzulesen und nicht nur auf die Sterne zu achten. Da könne man dann rauslesen, ob immer wieder dieselben Dinge kritisiert würden und auch, ob und wie die Betriebe auf Kritik reagierten.
1: Dankeschön, Danny. Und nun Nachrichten in Kurzform. Nach dem Rücktritt von Unionsfraktionschef Spahn will die Union schnell klären, wer Nachfolger werden soll. In diesen Minuten kommt das CDU-Präsidium zusammen. Später berät auch noch der Vorstand der Bundestagsfraktion. Als Top-Kandidat gilt Kanzleramtschef Frei. Auch Bundesinnenminister Dobrindt und CDU-Generalsekretär Lindemann werden als möglicher Nachfolger gehandelt. Die USA sind trotz neuer Angriffe gegen den Iran weiter zu Gesprächen mit Teheran bereit. Man sei stets offen für Diplomatie, sagte Außenminister Rubio vor seinem Abflug zu einer Asienreise. Voraussetzung sei aber eine Vereinbarung, an die sich auch Teheran halte. Letzte Nacht hatte das US-Militär das 9. Mal in Folge Luftangriffe geflogen. Der Iran reagierte wieder mit Vergeltungsschlägen. Bald geht die Erdbeersaison zu Ende und die ist in diesem Jahr wohl nicht so gut gelaufen. Die Landwirte haben so wenige Erdbeeren geerntet wie seit über 30 Jahren nicht mehr. Das hat das Statistische Bundesamt mitgeteilt. Demnach wurden voraussichtlich etwas mehr als 71.000 Tonnen Freilanderdbeeren geerntet. Das sind über 11% weniger als vor einem Jahr. Grund dafür sind vor allem immer kleinere Anbauflächen, weil Landwirte ihre Flächen an Absatzchancen und steigende Erntekosten anpassen. Beim Spargel sieht es ähnlich mau aus. Hier rechnen die Statistiker mit der niedrigsten Ernte seit 2010. Und das waren die Nachrichten mit Malte Albrecht.
2: Das Wetter.
3: Eine dicke Wolkendecke gibt's heute und die kann auch mal Regen bringen. 23 Grad bekommt ihr heute maximal. Morgen ist es temperaturmäßig ähnlich wie heute. Dazu ist es weiter bewölkt morgen, aber hier sieht's zumindest meist nicht nach Regen aus.
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3: Die A3 Köln-Oberhausen ist immer noch gesperrt zwischen dem Kreuz Hilden und Mettmann. Stand jetzt bis 13 Uhr. Jetzt die Staus ab 12 Minuten Zeitverlust. Die A1 Blankenheim-Köln zwischen Wiskirchen und Weilerswist-West 3 Kilometer Stau. Ihr braucht hier 19 Minuten länger. Die A1 Dortmund-Köln zwischen dem Kreuz Leverkusen und dem Kreuz Leverkusen-West 1 Kilometer Stau, 17 Minuten plus. Die A46 Düsseldorf-Heinsberg zwischen Neuss-Holzheim und Grevenbruch 5 Kilometer Stau, eine Dreiviertelstunde Zeitverlust. Die A57 Köln-Krefeld zwischen Bowart und Krefeld-Zentrum, 7 Kilometer Stau, 12 Minuten. Und die A565 Bonn-Meckenheim zwischen dem Kreuz Bonn-Nord und Bonn-Endenich, 1 Kilometer Stau, 12 Minuten plus. Kommt gut an!

Hallo zusammen, mein Name ist Laura Potting. Schön, dass ihr zuhört. Madonna, Justin Bieber, Shakira, Coldplay, BTS, Ronaldinho, Ronaldo und sogar die Muppets. Also irgendwie saß man da so vor dieser WM-Halbzeitshow, hat sich das angeguckt und dachte sich so, hä? Das war so ein bisschen so, wie wenn du an Karneval morgens um 5 noch, weißt du, so in so eine letzte Kneipe reingehst und alle sind sie da, die völlig Übermotivierten, die nochmal auf der Tanzfläche alles geben, dann die, die irgendwann anfangen, leicht deprimiert über ihr Leben zu sinnieren, und in der Ecke knutschen irgendwo Miss Piggy und Kermit rum.

0: So, die Sommerferien laufen. Bedeutet 6 Wochen keine Hausaufgaben, 6 Wochen keine Lehrer. Wobei, es gibt ja auch Lehrerkinder, ne? Die haben nicht mal in den Ferien Ruhe. Comedy Camp Comedian Bastian Bielendorfer zum Beispiel gehört dazu. Der freut sich auch schon auf die Sommerfeste mit der Familie.
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3: Oft fragen mich Leute, aber wie ist das, in so einer Lehrerfamilie aufzuwachsen? Wie muss man sich das vorstellen? Das ist doch bestimmt ein hartes Schicksal. Unvorstellbar. Wenn meine Familie zusammenkommt, sind das die Klugscheißer-Weltmeisterschaften. Die sind alle Lehrer. Letztens haben wir gefeiert. Plötzlich steht mein Onkel auf und hält ein Gedicht von Walter von der Vogelweide auf Mittelhochdeutsch. Und mein anderer Onkel springt und sagt, nein, nein, Vers 2 geht anders. Und du sitzt daneben und willst ihm mit dem Geodreieck ritzen. Wirklich. Und wenn die Familie zusammenkommt, diese ganzen Lehrer, dann sitzen die nach Schulform verteilt. Wirklich, die Grundschullehrer haben so einen ganz kleinen Tisch. Die Gymnasiallehrer haben so einen feinen Tisch mit ihrem eigenen Kopierer. Die Hauptschullehrer haben keinen Tisch, der wurde geklaut.
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0: halb zwölf.
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0: Mit Katja Effey, guten Tag. Seit gestern gilt der neue Fahrplan der WUPSI und der bringt einige Änderungen mit sich. Mehrere Linien wurden umstrukturiert und einige Abendfahrten entfallen ersatzlos. Wer auf die Busse angewiesen ist, sollte also unbedingt prüfen, ob es die jeweilige Verbindung noch gibt. Merle Herrmann hat sich den geänderten Fahrplan für Radio Berg angeschaut.
2: Während sich bei manchen Linien, wie den Schnellbussen 21 und 42, die Abfahrtzeiten nur minimal geändert haben, fallen andere Verbindungen weg oder werden von anderen Linien übernommen. Wer bisher zum Beispiel abends mit der Linie 430 zwischen Blecher und Odenthal unterwegs war, muss dort jetzt auf die Linie 212 umsteigen. Außerdem fallen auf gleich mehreren Linien die Abendfahrten ersatzlos aus. Zum Beispiel bei der 278 ab Hilgen und Leichlingen. Auch die 20-Uhr-Verbindung der 427 von Bechenmitte nach Bergisch Gladbach entfällt unter der Woche. Alle Änderungen findet ihr auch auf radioberg.de.
0: Die Sommerferien haben begonnen und damit auch die große Baustellensaison im Bergischen. Unter anderem heißt es ab heute Vollsperrung in Wiehl, und zwar zwischen dem Kreisverkehr am Glashaus an der L336 und dem Kreisel an der L350. Beide Kreisverkehre werden abgefräst und erneuert. Nach den Sommerferien soll dann der nächste Kreisverkehr in Wiehl dran sein, ebenfalls an der L336 in Nähe der Feuerwehr. Ebenfalls eine Vollsperrung gibt es ab heute in Morsbach. Auf der L324 zwischen Appenhagen und Heupe wird die Fahrbahn saniert. In Rösrath-Rammbrücken müssen Autofahrer auf der Sülztalstraße mit Einschränkungen rechnen. Dort wird die Trinkwasserleitung erneuert. Und jetzt weitere Meldungen, kurz und kompakt. Rund um das Konzert der Toten Hosen im Kölner Stadion am Freitag hat es im Großraum Bergisch Gladbach, Köln-Bonn einen groß angelegten Zolleinsatz gegeben. Dabei standen Gastrobetriebe im Fokus. Dabei hat der Zoll gleich mehrere Hinweise auf Verstöße wie Schwarzarbeit entdeckt. In Leichlingen reinigt das Team des städtischen Baus heute die Straße am Büscherhof. Dafür gilt dort noch bis 13 Uhr absolutes Halteverbot. Ziel der Reinigung ist vor allem, die Bordsteine von Unkraut zu befreien und zu säubern. Es sind gute Nachrichten für alle, die in den Sommerferien eine Abkühlung gebrauchen können. Ab heute fährt der beliebte Bewerbus täglich zur Bevertalsperre in Hückeswagen und das bis zum Ende der Sommerferien. Die Linie 330 der UWAG verbindet Hückeswagen und Wipperfürth mit dem Naherholungsgebiet im Oberbergischen. Bislang war der Bus nur an Wochenenden und Feiertagen unterwegs. Von Wipperfürth aus dauert die Fahrt rund 13 Minuten, von Hückeswagen aus nur etwa 5. Und das waren die Nachrichten mit Katja Effey. Schauen wir aufs Radio Berg Wetter. Das hat heute viele Wolken und stellenweise auch merklichen Wind im Gepäck. Spätestens im Laufe des Nachmittags blitzt aber immer wieder auch die Sonne durch. Dazu gibt es 18 Grad in Gummersbach und 20 in Rösrath. Der Radio Berg Verkehr. Vorsicht bitte auf der A1 Dortmund-Köln. Zwischen dem Kreuz Leverkusen und dem Kreuz Leverkusen-West gibt es eine ungesicherte Unfallstelle. Hier sind der rechte und der mittlere Fahrstreifen dicht. Dann die 1 Köln-Dortmund. Zwischen Burstadt und Wermelskirchen 3 Kilometer Stau, 7 Minuten plus. Eine halbe Stunde länger dauert es auf der 1 Dortmund-Köln. Zwischen Burstadt und Köln-Niel auch hier 3 Kilometer Stau. Und dann die 3 Köln-Oberhausen. Zwischen Köln-Mülheim und dem Kreuz Leverkusen 3 Kilometer Stau plus 7 Minuten. Gute Fahrt!
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3: Hallo zusammen, und für alle, die keine Kinder haben oder die nicht irgendwie in der Schule arbeiten oder so. Für all die ist es ein stinknormaler Montag. Ich hoffe, ihr seid gut in die Woche gestartet, ob Ferien oder nicht. Mein Name ist Laura Potting und das hier ist Lady Gaga.

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0: So, dann haben wir das jetzt auch geschafft. Gefühlt lief das ja alles monatelang. 104 Spiele bei dieser Weltmeisterschaft. Jetzt ist alles vorbei. Kein Fußball mehr. Und wir schauen trotzdem nochmal auf dieses Turnier zurück.
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0: Und das machen wir noch einmal mit Nico Hartmann aus unserem WM-Studio. Hallo.
2: Hallo Laura.
0: Was war für dich denn so das absolute Highlight dieser WM? Fangen wir mal damit an.
2: Also ich sag's ganz ehrlich, wie die Mannschaft von Kap Verde sich in die Herzen der Welt spielte. Das ist ein Fußballmärchen und es führte in die K.O.-Runde. Die rudernden Norweger gehören dazu. Es gab herrliche Tore aus der Distanz, so viele wie noch nie übrigens. Ronaldos und Messis letzte WM und es gab die Perfektion des Weltmeisters Spanien, Thomas Müller, schwärmt da so richtig bei Magenta TV.
3: Die Spielanlage vorwärts und rückwärts bei den Spaniern ist einfach so dominant. Die Spanier spielen mit enorm viel Aufwand und Fleiß und eben auch Herz.
2: Aber es gab eben auch die vielen Schattenseiten. Die gierige FIFA und ihr nimmersatter Präsident und sein Kompagnon Trump sorgte natürlich für den allergrößten Skandal. Stichwort Rotsperre Balogun. Es gab absurde Ticket- und Getränkepreise. Aber auch die Stimmung war bei anderen WM-Turnieren schon mal viel besser. Infantino sprach von der großartigsten WM der Geschichte. Ja, genau. Ich sage ganz vorsichtig, ein Turnier, das hierzulande für wenig Begeisterung gesorgt hat.
0: Das lag, könnte eventuell auch an der deutschen Mannschaft gelegen haben, Nico. Und da hat nun Jürgen Klopp, wir gehen mal davon aus, dass er es wird, in der Zukunft ja einiges zu tun, ne?
2: Oh ja, aber das weiß er auch. Das ist fast schon eine Mammutaufgabe, wenn wir an die Strukturen, die Jugendarbeit, die Zusammenarbeit mit den Vereinen und denken. Und da ist es gut, dass er wahrscheinlich schon Ende der Woche loslegen kann. Das Ganze ist auf einem guten Weg, sagte Klopp gestern bei Magenta TV.
4: Ich habe eine Einigung und eine Regelung mit Red Bull gefunden, da ist der Sache praktisch nichts mehr im Wege steht, außer es müssen noch viele Gespräche geführt werden, weil wir ja mit einem Verband sprechen. Auch.
2: Ja, die Zustimmung der Gremien dauert, gilt aber als Formsache und dann wird schon in ein paar Tagen weißer Rauch aus der DFB-Zentrale aufsteigen.
0: Hoffen wir es mal. Ja, und er würde dann Ende September mit einem Spiel in der Nations League gegen die Niederlande starten. Ist auch ein spannender Start, aber die WM, die ist jetzt erstmal vorbei. Danke an Nico Hartmann aus unserem WM-Studio.
2: Sehr gerne.
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0: mit Malte Albrecht. Schönen guten Tag. Wohnung kaufen oder mieten? Das ist eine Frage, die weiter viele Menschen in Deutschland beschäftigt. Hängt natürlich vieles auch von der persönlichen Situation ab. Trotzdem wird der Kauf einer Wohnung in vielen Regionen offenbar wieder attraktiver. So steht es im neuen Wohnatlas der Postbank. Danny Hoppe aus dem News-Team, was sind denn die Gründe dafür?
1: Also die Postbank sagt, dass die Mieten weiter ordentlich zulegen und das wird bestätigt durch Zahlen, die jetzt am Vormittag auch das Institut der Deutschen Wirtschaft in Köln vorgelegt hat. Demnach lagen die Mieten im zweiten Quartal um 4% höher als im Vorjahreszeitraum. Und an vielen Orten sei das Mietangebot noch deutlich geschrumpft. Auch das treibt die Preise natürlich weiter in die Höhe. Auch die Kaufpreise seien zwar gestiegen, sagt die Postbank, aber nur moderat, nämlich um 0,6% im vergangenen Jahr. Dazu sei gleichzeitig das durchschnittliche Haushaltseinkommen seit 2024 nominal um 9,4% gewachsen. Und das mache es auch für Menschen mit einem Durchschnittsverdienst in vielen Regionen attraktiver, eine

0: günstiger kaufen, heißt es.
1: Danke, Danny. Und das sind weitere Nachrichten. Die Unionsfraktion im Bundestag kommt nächste Woche Mittwoch zu einer Sondersitzung zusammen. Dann soll über die Nachfolge von Jens Spahn an der Fraktionsspitze entschieden werden. Das hat Bundeskanzler Merz am Vormittag im CDU-Präsidium angekündigt, ist aus Präsidiumskreisen durchgesickert. Als Top-Kandidat wird Kanzler am Chef frei gehandelt. Die Ölpreise sind weiter gestiegen. Ein Barrel der Nordseesorte Brent kostete im frühen Handel zeitweise mehr als 91 US-Dollar. Das war der höchste Stand seit Anfang Juni. Grund ist die Sorge, dass sich der Iran-Konflikt ausweitet. In der Nacht gab es erneut gegenseitige Angriffe. Außerdem verlegen die USA laut Medienberichten weitere Kampf- und Tankflugzeuge in die Region. Amazon zahlt seinen Logistikbeschäftigten in Deutschland bald mehr Geld. Nach Angaben des Unternehmens bekommen Mitarbeiter ab September nach 2 Jahren Betriebszugehörigkeit 18,87 Euro pro Stunde. Das sind gut 3% mehr als bisher. Einen Tarifvertrag gibt es bei Amazon weiterhin nicht. Die Gewerkschaft Verdi kritisiert das scharf. Das sogenannte Bildungs- und Teilhabepaket erreichten nur wenige Kinder und Jugendliche. Das zeigt eine Studie der Bertelsmann Stiftung. Demnach rufen mehr als 8 von 10 Anspruchsberechtigten den monatlichen Zuschuss von 15 Euro nicht ab. Grund sind laut der Studie vor allem bürokratische Hürden wie etwa komplizierte Anträge. Die Stiftung fordert deshalb, den Zugang zu den Leistungen zu vereinfachen. Die Unterstützung sollte automatisch ohne Anträge ausgezahlt werden. Mit dem Bildungs- und Teilhabepaket fördert der Staat seit 2011 Kinder und Jugendliche aus ärmeren Familien. Zuschüsse gibt es zum Beispiel für Schulmaterial oder Mitgliedschaften im Sportverein. Und das waren die Nachrichten mit Malte Albrecht.
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3: Ihr habt da einige Wolken über euch, die können stellenweise auch mal Schauer bringen. Die Sonne kommt aber auch immer mal wieder raus. Bis 23 Grad sind heute drin. Morgen weiter bewölkt, aber meistens trocken bis 24 Grad.
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3: Die A3 Köln Richtung Oberhausen bleibt gesperrt zwischen dem Kreuz Hilden und Mettmann nach einem Unfall voraussichtlich noch etwa eine Stunde lang. Jetzt die Staus ab 14 Minuten Zeitverlust. Die A1 Blankenheim-Köln zwischen Wiskirchen und Weilerswist-West 2 Kilometer Stau, 14 Minuten Zeitverlust. Die A1 Dortmund-Köln zwischen Burscheid und dem Kreuz Leverkusen-West 4 Kilometer Stau, 30 Minuten plus. Die A31 Oberhausen-Gronau zwischen Gescher-Coesfeld und Lecht-Nahhaus 4 Kilometer Stau, 22 Minuten. Die A46 Düsseldorf-Heinsberg zwischen Kapellen und Grevenbruch 4 Kilometer Stau, ihr müsst hier 20 Minuten mehr einplanen. Und die A57 Nimwegen-Krefeld zwischen Sonsbeck und Rheinberg 5 Kilometer Stau, 20 Minuten plus. Gute Fahrt!
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3: Hallo zusammen an diesem ersten Montag in den Sommerferien und wir reisen jetzt mal rund 15.000 Kilometer um die Welt und zwar nach Australien. Hier sind Man at Work mit ihrem größten Erfolg Down Under und ich bin Laura Potting. Hi!

0: Wo geht's denn eigentlich für euch diesen Sommer hin? Ganz klassisch irgendwie in ein Hotel, All-Inclusive oder so oder mal was anderes. Richtig angesagt sind ja in den letzten Jahren so Roadtrips nach Skandinavien zum Beispiel mit dem Wohnwagen. Das ist auch einfach, also es ist wirklich einfach so, so schön, die Natur da oben alleine. Aber wir müssen jetzt trotzdem auch ein bisschen über ein leidiges Thema sprechen und das machen wir einfach, damit ihr so ein bisschen vorbereitet seid. Die Verbraucherzentrale warnt nämlich vor Einbrüchen in Wohnmobile. Kollege Jonas Mikolajczak, wo wird denn aktuell am meisten eingebrochen?
1: Also tatsächlich sind am stärksten die deutschen Urlauber betroffen und dementsprechend sind die Hotspots auch an den Häfen, wo man von Deutschland aus ankommt. Also in Malmö in Dänemark oder in Göteborg in Schweden, aber vor allem auf Raststätten entlang der gesamten E6, also der Europastraße 6, da wird viel eingebrochen. Und das ist gar nicht mal so geil, denn die ist nämlich so die wohl wichtigste Verbindungsstraße zwischen den ganzen skandinavischen Ländern.
0: Ach so, und aber Raststätten? Ich dachte jetzt eher so an Campingplätze.
1: Ja, da wird auch eingebrochen, deswegen nur auf gut bewachte Campingplätze fahren. Aber auch da ist man wohl nicht immer sicher vor Einbrüchen.
0: Toll, kann ich mich denn jetzt überhaupt schützen oder was?
1: Also erstmal keine Panik, man wird jetzt nicht überall direkt ausgeraubt, aber ein bisschen vorsichtiger sein, das schadet nicht. Für den Fall der Fälle, da solltet ihr zum Beispiel Wertsachen wie Bargeld und Ausweis natürlich nicht sichtbar rumliegen lassen und am besten versteckt ihr die auch an verschiedenen Orten im Wohnmobil.
0: Okay, damit man es den Einbrechern so ein bisschen schwerer macht, direkt an alle Wertsachen auf einmal zu kommen.
1: Genau, das ist der Gedanke. Und dann am besten noch ein paar Spanngurte einpacken. Mit denen könnt ihr die Türen nochmal zusätzlich von innen verriegeln. Und wenn ihr noch sicherer gehen wollt, solltet ihr vielleicht auch noch eine Alarmanlage nachrüsten, wenn euer Wohnmobil nicht sowieso schon eine hat. Ja, und manchmal, da werden ja sogar die Wohnmobile selbst geklaut. Deswegen kann man auch über einen GPS-Tracker nachdenken.
0: Okay, danke Jonas. Das kostet aber natürlich auch schon was. Aber noch teurer wird es natürlich, wenn man auf einmal kein Wohnmobil mehr hat. Aber nochmal, das ist glaube ich auch nochmal ganz wichtig zu sagen, ihr werdet jetzt nicht überall sofort überfallen, wenn ihr irgendwie in Skandinavien unterwegs seid. Also es gibt keinen Grund, die Reise jetzt zu stornieren oder totale Panik zu haben oder so. Aber so ein bisschen wachsamer sein, ich glaube, das kann auf keinen Fall schaden.
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0: Mit Sabine Karnitz, guten Tag. Gestrichene Abendfahrten auf einigen Linien, geänderte Fahrten auf anderen. Seit gestern gilt der neue Fahrplan der WUPSI. Es war Zeit für den alljährlichen kleinen Fahrplanwechsel. Grundlage dafür war auch ein Beschluss des Rheinisch-Bergischen Kreistags, sagt das Unternehmen. Was sich geändert hat, weiß Merle Herrmann für Radio Berg.
2: Es sind keine riesigen Änderungen, trotzdem sollten alle, die auf die WUPSI-Busse angewiesen sind, prüfen, ob die üblichen Verbindungen bleiben. Denn gerade in den Abendstunden sind einige Verbindungen ersatzlos gestrichen worden, andere werden jetzt von anderen Buslinien als bisher übernommen. Das gilt zum Beispiel für alle, die sonst abends mit der Linie 430 zwischen Blecha und Odenthal unterwegs waren. Hier fährt ab sofort die Linie 212. Bei einigen Abendfahrten hat die WUPSI auch komplett den Rotstift angesetzt. Ab sofort gibt es zum Beispiel keine 20 Uhr Verbindung von Bechenmitte nach Gladbach mehr. Alle Änderungen findet ihr auch auf radioberg.de.
0: Heute startet am Kölner Landgericht der Prozess gegen einen 77-jährigen Mann aus Hückeswagen. Er soll im Oktober vergangenen Jahres sein eigenes Haus in Brand gesetzt haben. Dafür hatte er Bioethanol in seiner Wohnung und auf einem vorgelagerten Dach verteilt und angezündet. Einem Nachbarn fiel das Feuer auf, er alarmierte die Rettungskräfte und das Feuer konnte gelöscht werden, bevor Schlimmeres passierte. Weil der Beschuldigte laut Anklage als schuldunfähig gilt, geht es in dem Verfahren nicht um eine Strafe, sondern möglicherweise um die Unterbringung in einer psychiatrischen Klinik. Für den Prozess sind 5 Verhandlungstage bis Ende Juli angesetzt. Und jetzt weitere Meldungen kurz und kompakt. Wer in Bergisch Gladbach ein Anliegen beim Bürgerservice Bauen hat, muss sich in den Ferien auf eingeschränkte Sprechzeiten einstellen. Wegen Personalmangels ist der Service nur donnerstags zwischen 9 und 11 sowie zwischen 14 und 16 Uhr erreichbar. Bayer 04 Leverkusen muss in der laufenden Saisonvorbereitung den ersten Rückschlag hinnehmen. Offensivspieler Ben Seguir hat sich im letzten Testspiel eine Muskelverletzung im rechten Oberschenkel zugezogen und fällt bis auf Weiteres aus. Es sind gute Nachrichten für alle, die in den Sommerferien eine Abkühlung gebrauchen können. Ab heute fährt der beliebte Bewa-Bus täglich zur Bewa-Talsperre in Hückeswagen und das bis zum Ende der Sommerferien am 1. September. Die Linie 330 der OWAG verbindet Hückeswagen und Wipperfürth mit dem Naherholungsgebiet. Bislang war der Bus nur an Wochenenden und Feiertagen unterwegs. Von Wipperfürth aus dauert die Fahrt rund 13 Minuten, von Hückeswagen aus nur etwa 5 zur Bewa. Und das waren die Nachrichten mit Sabine Karnitz. Das Radio Bergwetter, heute viele Wolken und stellenweise auch merklichen Wind im Gepäck. Spätestens im Laufe des Nachmittags blitzt aber immer wieder auch die Sonne durch. Dazu gibt es 18 Grad, höchstens in Gummersbach und 20 in Rösrath. Morgen geht es dann etwas freundlicher und auch wärmer weiter. Die Temperaturen klettern auf um die 20 Grad. Der Radioberg-Verkehr, A1 Dortmund-Köln zwischen Burscheid und Köln-Niehl, 2 Kilometer, ihr braucht 11 Minuten länger. A3 Köln-Oberhausen zwischen Köln-Mühlheim und Kreuz-Leverkusen, 5 Minuten länger. A3 Oberhausen-Köln zwischen Leverkusen-Opladen und Leverkusen-Zentrum, 2 Minuten länger. Und A4 Köln-Aachen zwischen Dreieck Köln-Heumer und Kreuz-Köln-Süd, 5 Kilometer stockend, ihr braucht 9 Minuten länger. Gute Fahrt euch.
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3: Hallo ihr Lieben, willkommen in den Sommerferien 2026 und hallo aber vor allem auch mal an all die hier gebliebenen und die, die gerade arbeiten müssen. Wir sind bei euch, ich bin Laura Potting.

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0: Also ich muss sagen, ne, zu Hause, was so Dokumente abheften und so angeht, ne, und sortieren. Ich bin eine solche Potsau, das ist Wahnsinn. Da ist nichts sortiert, nichts in Ordnern eingeheftet. Aber früher, ne, meine Diddle-Mappe, da war alles top. Alles hatte seine Ordnung, alles war so schön in Klarsichtfolie gepackt. Du musstest schließlich vorbereitet sein zum Tauschen in der Schule, ne? Ihr habt es bestimmt mitbekommen, es ist das Comeback des Jahres. Die Diddle-Maus ist zurück. Ab heute gibt's dieses Viech mit den großen Ohren und diesen riesigen Füßen und diesen bunten Latzhosen. Das gibt's auf jeden Fall wieder zu kaufen und wir haben ganz, ganz viele Diddle-Fans gefunden unter euch.
1: Kult. Es gab einfach alles von Diddle, ne?
2: Die Tasse, die wir haben von Diddle, weißt du noch?
1: Das war so meine Lieblingstasse, ja.
2: Witzig, man wird wieder jung.
3: Ich hatte auch selber so ein kleines Stofftier mit so riesen Füßen.
4: Also es ist jetzt nicht das erste Stofftier, was irgendwo rumstaubt.
2: Ja, in der Schule damals, ne? Immer hin und her getauscht, neue Blätter gesammelt und irgendwann ist es im Müll gelandet und dann ärgert man sich, dass man es nicht mehr hat. Und jetzt hoffe ich, die neue graue Diddle-Maus zu kriegen.
0: Also ab heute geht der Hype weiter. Kleiner Fun-Fact zum Comeback. Ursprünglich war diese Figur als Känguru gedacht. Und falls, noch eine Frage, falls jemand zufällig meinen Ordner von der Schule damals hat, den habe ich nämlich verschenkt, ich weiß aber nicht mehr an wen, ne? Also ich würde den auch zurücknehmen, ne? Also theoretisch.
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1: Mit Christian Böder, guten Tag. Bei vielen Staaten im Nahen und Mittleren Osten wächst die Sorge, dass sich der Iran-Krieg noch weiter ausweiten könnte. Und die Sorge scheint nicht unbegründet, denn die USA verlegen wohl weitere Kampfflugzeuge und militärisches Gerät in die Krisenregion am Persischen Golf. Das berichten US-Medien. Der Konflikt zwischen den USA und dem Iran war Anfang Juli im Streit um die Kontrolle der Straße von Hormus wieder aufgeflammt. Die seit über einer Woche anhaltenden gegenseitigen Angriffe haben auch dafür gesorgt, dass die Ölpreise weiter steigen. Mehr dazu von Sarah Heinz aus dem News-Team.
2: Der Preis für ein Barrel der Nordseesorte Brent stieg in der Nacht auf rund 91,40 Dollar. Brent ist die weltweite Ölreferenzsorte. Die verteuerte sich seit Anfang des Monats bereits um fast 30%. Die aktuellen Preise gelten für Öl, das im September ausgeliefert wird. Und das werden die Autofahrer in Deutschland dann auch an den Tankstellen zu spüren bekommen. Aber schon jetzt machen die steigenden Treibstoffpreise Probleme. Bei Ryanair brachen im ersten Quartal des laufenden Geschäftsjahres die Gewinne um über ein Drittel im Jahresvergleich ein. Ein Ende der Eskalation und damit der steigenden

0: Die Bundestagsfraktion will am Mittwoch kommender Woche zu einer Sondersitzung zusammenkommen, um über die Nachfolge des zurückgetretenen Fraktionschefs Jens Spahn zu entscheiden. Die Abgeordneten werden dafür aus der parlamentarischen Sommerpause geholt. Spahn war am Wochenende als Konsequenz aus der Debatte um die Geburt seines Sohnes durch eine Leihmutter zurückgetreten. Die EU hat eine Millionenstrafe gegen den Online-Marktplatz AliExpress verhängt. Grund ist der Verkauf illegaler Artikel. Der chinesische Online-Riese muss über eine 500 Millionen Euro zahlen, weil er unter anderem gefälschte Kleidung, unsicheres Spielzeug und gefährliche Kosmetika wochenlang nicht von der Plattform genommen hatte. In der Türkei hat die Polizei die Bürgermeisterin der Stadt İzmit festgenommen. Nach Angaben der Nachrichtenagentur Anadolu wird ihr unter anderem die Gründung einer kriminellen Vereinigung und Bestechung vorgeworfen. Die Bürgermeisterin gehört der größten türkischen Oppositionspartei CHP an. In den vergangenen Monaten hatte es immer wieder Razzien in CHP-regierten Rathäusern gegeben. In Deutschland werden dieses Jahr wohl deutlich weniger Erdbeeren geerntet werden. Die Landwirte rechnen mit knapp 11% weniger Erdbeeren als im vergangenen Jahr. Das sind um die 71.000 Tonnen. So wenig wie seit über 30 Jahren nicht mehr. Laut Statistischem Bundesamt in Wiesbaden liegt das vor allem daran, dass die Anbauflächen immer kleiner werden. Auch beim Spargel geht es seit Jahren schon in eine ähnliche Richtung, auch wenn die Zahlen etwas langsamer sinken als bei den Erdbeeren. Die Statistiker erwarten für dieses Jahr eine Ernte von knapp 100.000 Tonnen Spargel. Auch hier der Vergleich: vor 10 Jahren waren es noch fast 20.000 Tonnen mehr. Das waren die Nachrichten mit Christian Böder.
1: Das Wetter.
2: Eine dicke Wolkendecke gibt's heute und die kann auch mal Regen bringen. 23 Grad bekommt ihr heute maximal. Morgen ist es temperaturmäßig ähnlich wie heute. Dazu ist es weiter bewölkt morgen, aber hier sieht's zumindest meist nicht nach Regen aus.
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2: Und hier kommen die Staus ab 14 Minuten Zeitverlust. Die A1 Blankenheim-Köln zwischen Wiskirchen und Weilerswist-West, 3 Kilometer Stau, 16 Minuten plus. Die A31 Oberhausen-Gronau zwischen Gescher-Coesfeld und Lechten-Ahaus, 4 Kilometer Stau, 19 Minuten. Die A52 Roermond-Düsseldorf zwischen dem Kreuz Mönchengladbach und dem Kreuz Neersen, 4 Kilometer Stau, 15 Minuten plus. Die A57 Nimwegen-Krefeld zwischen Sohnsberg und Rheinberg, 5 Kilometer Stau, 29 Minuten. Und die A57 Nimwegen-Köln zwischen Mörskapellen und Krefeld-Oppum, 3 Kilometer Stau, 14 Minuten plus. Gute Fahrt!
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2: So, die Sommerferien laufen. Wo geht's für euch hin? Mit dem Flieger in die Sonne oder doch lieber campen? Also Wohnmobil vollladen und ab dafür. Was muss denn bei so einem Campingtrip bei euch auf jeden Fall dabei sein?
4: Kaffee.
5: Weine natürlich.
6: Flipflops oder Badelatschen, glaube ich, nicht vergessen, wenn man mal in die Sanitärräume möchte. Das wird mir jetzt einfallen. Und Mückenschutz.
2: Das sind auf jeden Fall schon mal gute Hinweise, schreibe ich mir drauf auf meine Packliste für morgen. Morgen geht ja unser Roadtrip los durch NRW. Die Kollegin Kim Klages und ich fahren mit dem Camper durchs Land, weil, ganz ehrlich, hier ist es eben auch schön in NRW. Was mich genau erwartet, kann gleich vielleicht Kim, also vielleicht kriege ich das aus ihr rausgekitzelt. Sie will das irgendwie noch nicht so richtig genau sagen. Die kommt auf jeden Fall gleich mal im Studio vorbei und dann gucken wir auch mal, was wir denn eigentlich alles noch erledigen müssen vorher.

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0: So, die erste Ferienwoche, die ist ja gestartet und ich finde, da können wir uns auch ein bisschen Erholung. Seht ihr, ich brauche die Erholung auch schon. Ich kann schon nicht mehr sprechen. So, also, ich brauche Urlaub und deswegen gehen die Kollegin Kim Klages, sag mal hallo.
1: Hi.
0: Und ich, wir gehen ab morgen auf große Campingtour durch NRW. Also der Plan der Redaktion ist, dass wir durch die Gegend fahren und ganz viel arbeiten und dann ganz viele unsere Eindrücke so rumschicken aus NRW, dem schönsten Bundesland. Unser Plan ist auch ein bisschen Chili-Chili, oder?
1: Ja, ein bisschen zumindest.
0: Wir machen einfach beides.
1: Genau.
0: So. Und vor so einer Campingreise, ne? Ich muss sagen, ich hasse das ja, da musst du ja packen. Und ich finde, beim Packen, da wird dir so die Endlichkeit alles Seins bewusst, weil du kannst ja nicht alles mitnehmen. Aber ein bisschen was haben wir schon gepackt, ne, für die Reise.
1: Ja, ich habe uns schon so ganz schickes Campinggeschirr besorgt. Da sind dann auch so kleine Zelte, Wohnmobile und so Bäume drauf. Damit wir auch nicht vergessen, dass wir beim Campen sind.
0: Das ist aber auch so voll Mädchen, ne?
1: Ja, voll.
0: Ich find's geil.
1: Da habe ich noch ganz praktisch eine faltbare Spülschüssel mit dabei.
0: Aha,
1: ja, für das dreckige Geschirr. Auch sehr wichtig. Und so eine große Zitronella-Kerze. Habe ich auch schon eingepackt.
0: Ach, gegen Mücken.
1: Ja.
0: Ich habe so einen Grill für Mücken.
1: Oh.
0: Also,
1: da werden die geroastet.
0: Das ist voll grauenvoll. Eigentlich können wir den nicht essen. Wir nehmen den lieber nicht mit. So, aber theoretisch würde der Mücken abhalten. Und dann habe ich uns eine schnuckelige Lichterkette eingepackt. Ja, das ist wichtig für die Stimmung. Ja, eine Kuscheldecke und eine Wärmflasche, weil es soll ja nicht so warm werden. Aber es fehlen trotzdem noch ein paar Sachen.
1: Ja, definitiv. Was zum Essen zum Beispiel.
0: Und Bier.
1: Ja, das darf natürlich auch nicht fehlen.
0: So,
1: ja, für die Erholung.
0: Genau. Was noch?
1: Ja, ich habe eine kleine Einkaufsliste geschrieben. Da steht jetzt drauf: Nudeln, Tomatensauce, Wraps, Salat, Gurke, Tomate, Müsli, Milch und Joghurt.
0: Und Bier.
1: Und Bier.
0: Also wir einigen uns darauf, wir gehen gleich nämlich zusammen einkaufen.
1: Ja.
0: Die Kim holt all die gesunden Sachen und ich hole das Bier. So, Dankeschön, Kim.
1: Bitte.
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1: Es ist 13:30.
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1: Mit Sabine Karnitz. Guten Tag. Seit gestern gilt der neue Fahrplan der WUPSI und der bringt einige Änderungen mit sich. Mehrere Linien wurden umstrukturiert und einige Abendfahrten entfallen ersatzlos. Wer auf die Busse angewiesen ist, sollte also unbedingt prüfen, ob es die jeweilige Verbindung auch noch gibt. Merle Herrmann hat sich den geänderten Fahrplan für Radio Berg angeschaut.
3: Während sich bei manchen Linien wie den Schnellbussen 21 und 42 die Abfahrtzeiten nur minimal geändert haben, fallen andere Verbindungen weg oder werden von anderen Linien übernommen. Wer bisher zum Beispiel abends mit der Linie 430 zwischen Blecha und Odenthal unterwegs war, muss dort jetzt auf die Linie 212 umsteigen. Außerdem fallen auf gleich mehreren Linien die Abendfahrten ersatzlos aus. Zum Beispiel bei der 278 ab Hilgen und Leichlingen, auch die 20 Uhr Verbindung der 427 von Bechen Mitte nach Bergisch Gladbach entfällt unter der Woche. Alle Änderungen findet ihr auch auf radioberg.de.
1: Heute startet am Kölner Landgericht der Prozess gegen einen 77-Jährigen aus Hückeswagen. Er soll im Oktober vergangenen Jahres sein eigenes Haus in Brand gesetzt haben. Dafür hatte er Bioethanol in seiner Wohnung und auf einem vorgelagerten Dach verteilt und dann angezündet. Einem Nachbarn fiel das Feuer auf. Er alarmierte die Rettungskräfte und das Feuer konnte gelöscht werden, bevor Schlimmeres passierte. Weil der Beschuldigte laut Anklage als schuldunfähig gilt, geht es in dem Verfahren nicht um eine Strafe, sondern möglicherweise um die Unterbringung in einer psychiatrischen Klinik. Und jetzt weitere Meldungen, kurz und kompakt. Neues entdecken, Wissen erweitern, kreativ werden oder auch ein besonderes Hobby ausprobieren. Vor 2 Wochen hat die VHS Oberberg ihr Kursprogramm für den Herbst und Winter vorgestellt. Ab heute können alle Angebote online auf der Seite der VHS Oberberg gebucht werden. Der Bergische Fechtclub Rösrath ist stolz. Mit dem NRW-Jugendcup hat er erfolgreich sein erstes landesweites Nachwuchsturnier ausgerichtet. Über 200 Fechterinnen und Fechter waren dabei. Es war die größte Veranstaltung der Vereinsgeschichte. Nach dem schweren Motorradunfall in Waldbröl-Spurkenbach am frühen Freitagabend ermittelt die Polizei weiterhin zum Unfallhergang. Nach bisherigen Erkenntnissen war der 17-Jährige auf der B256 Richtung Windeck unterwegs. In der Ortschaft kam er dann in der Kurve von der Straße ab, stürzte und prallte mit einem Leitpfosten und einem Verkehrsschild zusammen. Er wurde schwer verletzt mit dem Rettungshubschrauber in die Bonner Uniklinik geflogen. Den entstandenen Sachschaden schätzt die Polizei auf 10.000 Euro. Und das waren die Nachrichten mit Sabine Karnitz. Das Radio Berg Wetter. Wolken bestimmen heute Mittag das Bild im Bergischen. In Bergisch Gladbach zeigt das Thermometer rund 19 Grad. In Marienheide sind es um die 16. Und dort ist am frühen Nachmittag auch ein kurzer Schauer nicht ausgeschlossen. Zum Abend hin bleibt es dann weitgehend trocken. In der Nacht lockert es auf und örtlich gibt es auch Nebel. Morgen wird es dann freundlicher. Die Höchstwerte im Bergischen liegen dann zwischen 20 und 23 Grad. Der Radiobergverkehr, A4 Köln-Olpe zwischen Bielstein und Gummersbach 1 Kilometer 4 Minuten länger, A4 Olpe-Aachen zwischen Kreuz Köln-Ost und Kreuz Köln-Süd 5 Kilometer Stau 13 Minuten länger und A59 Köln-Bonn zwischen Dreieck Köln-Heumer und Flughafen Köln-Bonn 2 Kilometer 7 Minuten länger. Gute Fahrt euch!
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4: Hallo an diesem Montag. Gleich geht's mit Savage Garden bis zum Mond und wieder zurück. To the moon and back, wollte ich sagen. Das seht ihr gleich und vorher noch die bezaubernde Lola Young. Es klingt schon im Hintergrund an, das ist Messi im besten Mix. Und

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0: Abend habt ihr euch gestern schön das WM-Finale reingezogen samt Halbzeitshow. Der Kollege Leo Arrighi ist bei mir. Hallo.
1: Hi.
0: Also diese Show, die war schon sehr, sehr wild, ne?
1: Ja, allein vom musikalischen Aufgebot ging ja los mit Madonna, ist da mit so einer Art Monster-Truck in den Kellerbauten des Stadions langgefahren. Vorher auf den Fahrersitzen saßen Ronaldinho und Ronaldo.
0: Ronaldo saß da im Auto auch ein bisschen wie bestellt und nicht abgeholt, fand ich. Naja, aber zwei Legenden nebeneinander, das war schon irgendwie niedlich. Ansonsten muss man sagen, ja, diese Halbzeitshows werden halt eher so fürs Fernsehen gemacht, ne?
1: Ja, das stimmt. Madonna ist dann trotzdem irgendwann nach draußen gefahren worden und da waren dann, also die Muppets-Band war da.
0: Aber dachte man sich auch so, ja klar, was auch sonst.
1: Mit klassischem Orchester natürlich aber auch. Die haben dann Seven Nations Army gespielt und danach kam dann die K-Pop-Band BTS auf die Bühne und hat ihren Song Dynamite gespielt.
0: Ich muss ja echt sagen, du hättest eigentlich gleich mehrere Halbzeitshows aus der ganzen Sache machen können.
1: Ja, 100 pro. Weiter ging es dann mit Justin Bieber. Der hat mit einem sehr ruhigen akustischen Song überrascht. 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
0: 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Also, ganz ehrlich, wenn ich was sagen müsste, was ich so okay fand, dann auf jeden Fall den Auftritt von Justin Bieber. Der war einfach so ein bisschen entspannter in diesem völlig überladenen Turnier, fand ich.
1: Ja, da hast du recht. Es hatte natürlich seinen eigenen Charme. Weiter ging es dann übrigens mit der offiziellen WM-Hymne Die Die von Shakira. Die, die, Ico,
0: die, I, let's go. Ja, okay. Und das Motto dieser WM hat sich also mal wieder durchgesetzt. Mehr, mehr, mehr und nochmal mehr.
1: Ja, absolut. Und am Ende gab es dann auch noch mehr. Abschluss war dann ein großer Kinderchor, der gemeinsam mit Coldplay, Miss Piggy, Kermit und allen anderen Künstlern der Show gemeinsam Believe in Love gesungen haben. Die Message wurde auch mit großen Flaggen auf dem Stadionboden nochmal untermalt.
0: Ja, und am Ende hast du dann auch wirklich gedacht, okay, jetzt drehen sie alle durch. Weißt du, wie auf so einer Motto-Party zu WG-Zeiten, wenn am Ende nur noch die hartgesottenen und angetüdelten übrig sind. So sah das gestern aus. Als würdest du bei Mario Kart die Regenbogenstrecke spielen mit 50 Tassen Espresso-Intus. Also ich fand aber trotzdem, ja, es war irgendwie ein bisschen gewöhnungsbedürftig. Danke, Leo.
1: Sehr gerne.
0: Und gestern nochmal live gesehen, jetzt hier auch schon bei uns Shakira und Burna Boy mit Die Die.

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1: Mit Christian Böder, guten Tag. Bei Wohnungen und Häusern ist es immer wieder die alte Frage, kaufen oder mieten. Aktuell wird der Kauf einer Wohnung in vielen Regionen in Deutschland aber offenbar wieder attraktiver. So steht es im neuen Wohnatlas der Postbank. Danny Hopper aus dem News-Team, was sind denn die Gründe dafür?
2: Also die Postbank sagt, dass die Mieten weiter ordentlich zulegen und das wird bestätigt durch Zahlen, die jetzt am Vormittag auch das Institut der Deutschen Wirtschaft in Köln vorgelegt hat. Demnach lagen die Mieten im zweiten Quartal um 4% höher als im Vorjahreszeitraum. Und an vielen Orten sei das Mietangebot noch deutlich geschrumpft. Auch das treibt die Preise natürlich weiter in die Höhe. Auch die Kaufpreise seien zwar gestiegen, sagt die Postbank, aber nur moderat, nämlich um 0,6% im vergangenen Jahr. Dazu sei gleichzeitig das durchschnittliche Haushaltseinkommen seit 2024 nominal um 9,4% gewachsen. Und das mache es auch für Menschen mit einem Durchschnittsverdienst in vielen Regionen attraktiver, eine Eigentumswohnung zu kaufen, sagt die Postbank. Hängt natürlich aber auch davon ab, wo man sich nach einer Wohnung umschaut. In vielen Großstädten und Ballungsräumen belastet der Kauf einer Eigentumswohnung laut Wohnatlas die Menschen deutlich stärker als die Miete. Da werden hier als Beispiele vor allem Hamburg, Potsdam, München und Berlin genannt. Insgesamt bleibt es beim typischen Stadt-Land-Gefälle. Vor allem in den ländlichen Regionen im Osten Deutschlands könne man oft deutlich günstiger kaufen, heißt es.
1: Vielen Dank, Danny. Und das sind weitere Nachrichten in der Zusammenfassung. Benzin ist mittlerweile wieder teurer als vor dem Tankrabatt. Die Spritpreise sind über das Wochenende erneut gestiegen. Sowohl bei Benzin als auch bei Diesel war es der 8. Anstieg in Folge. Laut ADAC könnte schon bald der Rekordpreis für E10 aus dem Jahr 2022 geknackt werden.

0: Kommunalwahlen zurückgetreten war. In Deutschland brütet in diesem Jahr eine Rekordzahl von Störchen. Rund 15.000 Brutpaare sind es in dieser Saison. Davon gehen die Experten des Naturschutzbundes NABU aus. Anders als bei vielen anderen Vogelarten habe man beim Storch mit dieser Entwicklung einen guten Erhaltungszustand erreicht, heißt es. Zum Vergleich, in den 1980er Jahren waren Störche so gut wie aus Deutschland verschwunden. In West- und Ostdeutschland zusammen gab es damals zusammen nur 3.000 Storchenpaare. Und das waren die Nachrichten mit Christian Böder.
1: Dankeschön, Christian. Der Nachmittag bei uns im Bergischen, der bleibt trocken, auch wenn die Wolken ziemlich dicht sind. Zum Abend hin lockert es aber auf. Morgen am Dienstag ist das Wetter freundlicher. Heiter bis wolkig und weitestgehend trocken. Die Höchstwerte liegen dann in Bergisch-Gladbach bei 23 und in Gummersbach bei 22 Grad.
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1: Hier ist der Radio Berg Verkehr mit einer Warnung für die Fähre nach Köln. Bitte Vorsicht zwischen Engelskirchen und Overath. Da liegen Gegenstände auf der Fahrbahn. Fahrt bitte besonders vorsichtig da. Und zwei Staus habe ich für euch. Die Fähre nach Olpe zwischen Bielstein und Gummersbach. Das sind 1 Kilometer. Und auf der Fähre nach Aachen zwischen dem Dreieck Köln-Heuma und dem Kreuz Köln-Süd. 6 Kilometer stocken, eine Viertelstunde plus. Wenn ihr da was gesehen habt, einen Stau, einen Blitzer oder einen Unfall, dann bimmelt doch schnell bei uns durch. Die 02207 701 666.
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1: Na, was schleppt ihr denn so mit in den Urlaub? Ich habe ja für meine Hündin Bella immer die Komplettausrüstung dabei, ne? Selbst das Futter für jede Mahlzeit fein säuberlich abgepackt. Geht aber noch viel verrückter. Hört ihr gleich hier bei Radio Berg. Ich bin Sascha Käfer-Pütz. Schönen Montagnachmittag. Der erste Montag in den Sommerferien.

0: Wir packen mit euch die Urlaubskoffer. Radio Berg startet mit euch in die Sommerferien. Was muss denn alles mit?
1: Bikini, Sonnenbrille,
2: Badehose, Sonnencreme und einen Hut.
3: Sonnenmilch, Handtuch, leichte Kleidung.
0: Das sind die Klassiker, oder? Bei Radio Berg Hörerin Inga aus Kürten, da muss ein Teil aber unbedingt in den Koffer, sonst ist der Urlaub irgendwie kein Urlaub.
4: Ich habe natürlich die ganz normalen Sachen im Koffer, aber was bei mir ja nie fehlen darf, ist die Lichterkette, weil ich ja nie weiß, was im Urlaub sich so vorfindet, ob das ganz grelles Licht ist. Meistens ist es ja so, auf Terrasse, Balkon, die Lichter sind nicht wirklich gemütlich und mit einer Lichterkette hat man direkt ein bisschen Gemütlichkeit und ist direkt im Urlaubsfeeling. Für mich ist das normal.
0: Ja, während die Family also Strand, Pool oder Hotelbar checkt, ist Inga dabei, das Zimmer, den Tisch und den Balkon schön zu machen. Und ihr Lichterketten-Wohlfühltrick, der ist anscheinend ansteckend.
4: Also ich habe eine Freundin, die hat sich auch immer sehr lustig über mich gemacht. Und mittlerweile nimmt sie selber Lichterketten mit.
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0: Der Montagnachmittag. Hier ist Radio Berg. Es ist 2:30.
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2: Mit Sabine Karnitz. Guten Tag. Gestrichene Abendfahrten auf einigen Linien, geänderte Fahrten auf anderen. Seit gestern gilt der neue Fahrplan der WUPSI. Es war Zeit für den alljährlichen kleinen Fahrplanwechsel. Grundlage dafür war auch ein Beschluss des Rheinisch-Bergischen Kreistags, sagt das Unternehmen. Was sich geändert hat, weiß Merle Herrmann für Radio Berg.
3: Es sind keine riesigen Änderungen, trotzdem sollten alle, die auf die WUPSI-Busse angewiesen sind, prüfen, ob die üblichen Verbindungen bleiben. Denn gerade in den Abendstunden sind einige Verbindungen ersatzlos gestrichen worden. Andere werden jetzt von anderen Buslinien als bisher übernommen. Das gilt zum Beispiel für alle, die sonst abends mit der Linie 430 zwischen Blecher und Odenthal unterwegs waren. Hier fährt ab sofort die Linie 212. Bei einigen Abendfahrten hat die WUPSI auch komplett den Rotstift angesetzt. Ab sofort gibt es zum Beispiel keine 20 Uhr Verbindung von Bechenmitte nach Gladbach mehr. Alle Änderungen findet ihr auch auf radioberg.de.
2: Der schwere Motorradunfall auf dem Schladernring am frühen Freitagabend in Waldbrühl beschäftigt weiterhin die Polizei. Nach bisherigen Erkenntnissen war der 17-Jährige auf der B256 Richtung Windeck unterwegs, auf der Strecke, die am Wochenende für Motorradfahrer gesperrt ist. In der Ortschaft kam der Jugendliche von außerhalb in einer Kurve von der Straße ab, stürzte und prallte mit einem Leitpfosten und einem Verkehrsschild zusammen. Er wurde schwer verletzt mit dem Rettungshubschrauber in die Bonner Uniklinik gebracht. Die Polizei ermittelt noch zur genauen Unfallursache. Und jetzt weitere Meldungen kurz und kompakt. In Hückeswagen und Waldbrühl bleiben bis zum 4. September die Nebenstellen des Straßenverkehrsamtes geschlossen. Wer ein Anliegen hat, muss sich an die Hauptstelle in Gummersbach-Niedersesma wenden. Hier ist eine Online-Terminbuchung aber vorher nötig. Bayer 04 Leverkusen muss in der laufenden Saisonvorbereitung den ersten Rückschlag hinnehmen. Offensivspieler Ben Seguir hat sich im letzten Testspiel eine Muskelverletzung im rechten Oberschenkel zugezogen und fällt bis auf Weiteres aus. Zuhören, spielen, unterstützen. 54 Schülerinnen und Schüler aus dem Oberbergischen haben den Sozialführerschein erhalten für ihr ehrenamtliches Engagement in Senioren- und Behinderteneinrichtungen sowie Kindergärten. Der Oberbergische Kreis hat die Auszeichnungen im Rahmen seines Weitblickprojekts in Engelskirchenrade vom Wald und Hückeswagen vergeben. Die Jugendlichen hatten sich jeweils an 4 Nachmittagen freiwillig eingebracht, von Gesprächen und Spielen mit Senioren bis hin zur Betreuung in Kitas.
0: Dankeschön, Sabine. Das Wetter im Bergischen, das bleibt am Nachmittag trocken. Die Wolken lockern bis zum Abend hin auch noch auf. Morgen wird's freundlicher. Heiter bis wolkig, kaum Regen und in Leichlingen bis zu 24 und in Wiel bis zu 20 Grad. Hier ist der Radio Berg. Verkehr mit der 4 in beiden Richtungen zwischen Bielstein und Gummersbach jeweils 1 Kilometer Stau. Die 4 nach Aachen zwischen dem Dreieck Köln-Heuma und dem Kreuz Süd. Da stockt's auf 5 Kilometern, dauert gute 10 Minuten länger für euch. Staus und Blitzer könnt ihr gerne jederzeit melden an die 0227 701 666.
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0: Gleich gibt's den besten Mix, die neue von den Toten Hosen. Und das hier ist Christina Aguilera und Genie in a Bottle. Der Montagnachmittag bei Radio Berg. Ich bin Sascha Käfer-Pütz. Schönen Start in diese erste Ferienwoche mit uns.

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0: 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Was packt ihr denn so in den Koffer, wenn es in den Urlaub geht? Zahnbürste, Badesachen und Flipflops, ja, das ist ja klar. Die Bergisch Gladbacher verreisen anscheinend nicht ohne Küchengeräte.
1: Ich habe überlegt, dieses Jahr Eiswürfelmaschine mitzunehmen, dass man immer Eiswürfelgetränke hat.
2: Was ich immer mitnehme, ist eine kleine Blumenvase, ein Kerzenständer, um eine schöne Atmosphäre zu machen.
3: Wir nehmen meistens eine kleine Kaffeemaschine und Milchschäumer mit, weil wir morgens Latte Macchiato lieben.
4: Haken fürs Badezimmer. Es sind nämlich nie genug da.
5: Ich nehme eine Slushmaschine mit. Wir fahren mit Freunden zusammen. Die nehmen auch eine mit. Dann haben wir eine für die Kinder und eine für Erwachsenengetränke.
6: Hey, meine Frau hat meinen Thermomix mitgenommen. Da habe ich auch gedacht, irgendwie muss das sein.
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0: Christian Böder, guten Tag. Der Rücktritt von Unionsfraktionschef Spahn könnte nicht nur für eine neue Kabinettsaufstellung sorgen. Im Zusammenhang mit dem Fall wird auch immer häufiger über den rechtlichen Status von Leihmutterschaften in Deutschland diskutiert. Wenn eine Frau für ein anderes Paar ein Kind austrägt, dann ist das in Deutschland bisher verboten. In anderen Ländern ist das aber legal. Einzelne Stimmen sind jetzt dafür, dass sich das bei uns ändern soll. Sarah Heinz aus dem News-Team, eine Fürsprecherin ist die Verfassungsrechtlerin Brosius Gersdorf.
1: Ja, sie sehe gute Gründe für eine Legalisierung, allen voran der Punkt der Selbstbestimmung. Wichtig ist laut Brosius Gersdorf vor allem, dass der Staat die nötigen Rahmenbedingungen dafür schafft, also zum Beispiel, dass Frauen vorher über die gesundheitlichen Risiken aufgeklärt werden. Wenn sich eine Frau dann trotzdem für eine Leihmutterschaft entscheiden würde, dann dürfe der Gesetzgeber das nicht verbieten, sagte sie. In anderen Ländern sei so eine Entscheidung auch an andere Bedingungen gekoppelt, zum Beispiel daran, dass die betroffene Frau keine Schulden hat und berufstätig ist. Warum das nicht auch in Deutschland möglich sein sollte, stellt Brosius Gersdorf in Frage. Mit Blick auf Jens Spahn und seinen Ehemann sagte sie, dass sie deren Entscheidung nicht überrascht habe. Das sei für homosexuelle Paare nun mal der einzige Weg, eine eigene Familie zu gründen.
0: Vielen Dank, Sarah. Und das sind weitere Nachrichten in der Zusammenfassung. Bundeskanzler Merz hat dem neuen britischen Premierminister Andy Burnham zum Amtsantritt gratuliert und zu einem baldigen Besuch nach Berlin eingeladen. Burnham war am Mittag von König Charles III. Zum Premierminister ernannt worden. Der 56-jährige Burnham ist der 7. britische Regierungschef in 10 Jahren und tritt die Nachfolge von Parteikollegen Keir Starmer an. Die USA sind trotz neuer Angriffe gegen den Iran weiter zu Gesprächen mit Teheran bereit. Man sei stets offen für Diplomatie, das sagte Außenminister Rubio vor seinem Abflug zu einer Asienreise. Voraussetzung sei aber eine Vereinbarung, an die sich auch Teheran halte. Letzte Nacht hatte das US-Militär das 9. Mal in Folge Luftangriffe geflogen. Der Iran reagierte wieder mit Vergeltungsschlägen. Mehrere Hersteller von Bauchemikalien in der EU sollen ihre Preise für Zusatzstoffe, etwa für Zement, Beton und Mörtel, miteinander abgesprochen haben. Diesen Vorwurf erhebt die EU-Kommission gegen Unternehmen in Frankreich, Spanien und Deutschland. Die Hersteller sollen vor 4 Jahren die Preiserhöhungen abgestimmt haben, um auf steigende Rohstoffkosten durch die Corona-Pandemie und den Ukraine-Krieg zu reagieren. Die Preisabsprachen führten zu teureren Baukosten. Am vergangenen Freitag und zum Teil übers Wochenende war es voll

0: Und das waren die Nachrichten mit Christian Böder.
1: Danke dir, Christian. Es ist wechselnd bewölkt bei uns im Bergischen, aber meist trocken. Zum Abend hin lockert es auf, die Nacht, die wird ruhig und klar. Der Dienstag, der bringt dann heiteres bis wolkiges Wetter und kaum Regen. Die Höchstwerte liegen morgen in Overath und in Rade vom Wald bei jeweils 22 Grad.
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1: Hier ist der Radio Bergverkehr mit der 4 nach Aachen zwischen dem Dreieck Köln-Heumar und dem Kreuz Köln-Süd. 3 Kilometer Stau, 10 Minuten plus. Staus, Blitzer oder Unfälle könnt ihr gerne jederzeit melden an die 02207 701 666. Gerne auch als WhatsApp-Nachricht.
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1: Die Fußball-WM, die ist geschafft. Bei uns im Bergischen wartet aber schon das nächste Fußball-Highlight auf euch. Mehr dazu gleich hier bei Radio Berg. Ich bin Sascha Käfer-Pütz. Schönen Montag.

0: 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Dann haben wir jetzt genau das Richtige für euch. 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
1: Mark Forster, 194 Länder. Hier ist der Montagnachmittag bei Radio Berg. Es ist 3:30.
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3: Mit Sabine Karnitz. Guten Tag. 3 Jahre und 6 Monate Haft. Das ist das Urteil für einen 26-jährigen Mann aus Lindlar, das heute am Landgericht Köln gefallen ist. Der Lindlarer soll über soziale Medien mehrere Kinder missbraucht haben. Michelle Graf mit den Details für Radio Berg.
4: Der Angeklagte soll zwischen 2023 und August 2025 über Snapchat, WhatsApp und Instagram Kontakt zu 4 Mädchen aufgenommen haben. Die jüngste davon war gerade mal 12 Jahre alt. Unter Einsatz psychischer Gewalt soll er sie dazu gebracht haben, sexuelle Handlungen an sich vorzunehmen und davon Fotos und Videos anzufertigen. Insgesamt 10 Fälle wirft ihm die Staatsanwaltschaft vor, darunter Vergewaltigung in 3 Fällen sowie der Besitz kinder- und jugendpornografischer Inhalte. Zum Prozessauftakt Anfang Juli hatte der Lindlarer gestanden. Der Mann sitzt seit November vergangenen Jahres in Untersuchungshaft.
3: Seit gestern gilt der neue Fahrplan der WUPSI und der bringt einige Änderungen mit sich. Wer auf die Busse angewiesen ist, sollte also unbedingt prüfen, ob es die jeweilige Verbindung auch noch gibt. Während sich bei manchen Linien wie den Schnellbussen 21 und 42 die Abfahrtszeiten nur minimal geändert haben, fallen andere Verbindungen weg oder werden von anderen Linien übernommen. Wer bisher zum Beispiel abends mit der Linie 430 zwischen Blecha und Odenthal unterwegs war, muss dort jetzt auf die Linie 212 umsteigen. Außerdem fallen auf gleich mehreren Linien die Abendfahrten ersatzlos aus. Und jetzt weitere Meldungen kurz und kompakt. Der Bergische Fechtclub Rösrath ist stolz. Mit dem NRW-Jugendcup hat er erfolgreich sein erstes landesweites Nachwuchsturnier ausgerichtet. Über 200 Fechterinnen und Fechter waren dabei. Wer in Bergisch Gladbach ein Anliegen beim Bürgerservice Bauen hat, muss sich in den Sommerferien auf eingeschränkte Sprechzeiten einstellen. Wegen Personalmangels ist der Service nur donnerstags erreichbar. Eine Kölner Busfahrerin hat es bundesweit in die Top 30 geschafft. Raffaela Stanke von der KVB ist beim Wettbewerb Lieblingsbusfahrerin als Alltagsheldin ausgezeichnet worden. Aus mehr als 3000 Einsendungen wählte die Jury die 57-Jährige unter die besten 30, nominiert von einem Fahrgast, der ihre Freundlichkeit und Hilfsbereitschaft im Kölner Busalltag gelobt hat.
1: Dankeschön, Sabine. Noch viele Wolken am Nachmittag, aber es bleibt meist trocken bei uns im Bergischen. Hier in Kürten hat gerade mal ein bisschen geregnet. Abends lockert es dann auf, die Nacht wirkt eher ruhig. Morgen dann freundlicher, heiter bis wolkig, kaum Regen. In Wermelskirchen werden morgen bis 23 Grad erreicht, in Lindlar bis 22 Grad. Hier ist der Radio Berg, Verkehr mit der 4 nach Aachen zwischen dem Dreieck Köln-Heumer und dem Kreuz Köln-Süd. Da sind 4 Kilometer Stau, dauert eine gute Viertelstunde länger für euch.
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1: Gleich im besten Mix die aktuelle von Teddy Swims. Vorher gibt's On Vogue aus den 90ern und jetzt Glockenbach. Ich bin Sascha Käfer-Pütz. Schönen Nachmittag.

0: Der erste FC Köln kommt nach Bergisch Gladbach zu Bergisch Gladbach 09 in die Belkaf Arena. Und da gibt's ein schönes Freundschaftstestspiel. Und bei uns gab's heute Nachmittag Karten zu gewinnen. Und die gehen an Anna. Sag mal, bist du Gladbach 09-Fan oder Köln-Fan?
1: Ich bin eigentlich dann eher Gladbach 09-Fan. Weil meine Tochter jetzt da in der Mädchenmannschaft spielt und da unbedingt hin will.
0: Ah, perfekt. Dann machen wir das auch. Ich habe 4 Tickets für dich.
1: 4 Stück, das ist ja mega. Können wir als ganze Familie hin.
0: Ja, das passt doch als super Ferienprogramm, oder?
1: Ja, toll.
0: Wie schätzt du das ein? Traust du denn den 09ern zu, dass sie den FC schön abziehen oder wird es eher ein Schützenfest in die Gegenrichtung?
1: Ich würde mal sagen, dass Heimvorteil echt und viele Fans sehr viel bewirken können.
0: Prima, dann wünschen wir von Radio Berg euch als Familie ganz, ganz, ganz viel Spaß und wir drücken natürlich dann die Daumen, dass Gladbach 09 da auch ein respektables Ergebnis erzielt.
1: Super.
0: Ja?
1: Ah, ich bin total happy. Danke.
0: Gerne. Viel Spaß.
1: Danke. Tschüss.
0: Tschüss.
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0: Nachrichten.
1: Mit Christian Böder, guten Tag. Im Irankrieg haben die USA die 9. Nacht in Folge Ziele im Iran beschossen. Die iranischen Revolutionsgarden reagierten mit Vergeltungsangriffen auf die Golfstaaten Bahrain und Kuwait, wo die USA Militärstützpunkte unterhalten. Viele Staaten im Nahen und Mittleren Osten befürchten wegen der Attacken, dass sich die Kampfhandlungen noch weiter ausweiten könnten. Die Tür für eine diplomatische Lösung im Irankrieg ist aber weiterhin nicht komplett zu. Das behaupten zumindest beide Kriegsparteien. Mehr zur Lage im Iran von Sarah Heinz.
2: Im Mittelpunkt der Kämpfe steht erneut die Kontrolle über die Straße von Hormus, die für den weltweiten Öl- und Flüssiggashandel wichtig ist. Laut Irans Präsident Pezeshkian befindet sich sein Land mittlerweile in einem, Zitat, vollumfänglichen Krieg mit den USA. Trotzdem würde man sich weiter um einen diplomatischen Ausweg aus dem Konflikt bemühen. Es gäbe weiter einen Austausch zwischen Teheran und Washington, sagte ein Sprecher des iranischen Außenamts. Bestimmte Vermittler hätten auch schon entsprechende Vorschläge unterbreitet. Genauer wurde er nicht. Er macht aber auch klar, dass der Iran alles tun werde, dass die Straße von Hormus nicht weiter genutzt werde, um die Sicherheit und die Interessen des Iran zu bedrohen. Auch Außenminister Rubio sprach in Washington davon, dass die USA weiter zu Gesprächen bereit seien. Wegen der anhaltenden Kämpfe steigen unterdessen weiter die Ölpreise. Das hat auch Auswirkungen auf die Spritpreise in Deutschland.
1: Und hier haben wir weitere Nachrichten kompakt zusammengefasst. In Deutschland widerrufen immer mehr Menschen ihre Kriegsdienstverweigerung. Das berichtet das Redaktionsnetzwerk Deutschland unter Berufung auf das Bundesamt für Familie. Demnach sind im ersten Halbjahr schon über 400 Widerrufe eingegangen. Wer seine Verweigerung zurückzieht, unterliegt wieder der uneingeschränkten Wehrpflicht. Mit Temperaturen bis zu 44 Grad steuert Spanien auf die mittlerweile dritte Hitzewelle des Sommers zu. Der staatliche Wetterdienst des Landes warnt, dass es schon morgen in einigen Landesteilen gefährlich heiß werden könnte. Unter anderem für die beliebte Ferieninsel Mallorca wurde die Warnstufe Orange ausgerufen, also erhebliche Gefahr. Auch Griechenland steuert auf die erste große Sommerhitzewelle zu. Die EU hat eine Millionenstrafe gegen den Online-Marktplatz AliExpress verhängt. Grund ist der Verkauf von illegalen Artikeln. Der chinesische Online-Riese muss über eine 500 Millionen Euro zahlen, weil er unter anderem gefälschte Kleidung, unsicheres Spielzeug und gefährliche Kosmetika wochenlang nicht von der Plattform genommen hatte. Deutsche Unternehmen haben ihre Server lieber in Deutschland selbst und nicht im Ausland. Das zeigt eine aktuelle Bitkom-Umfrage. Ein Grund ist auch die Datensicherheit. Die Unternehmen würden wollen, dass ihre Daten in Deutschland liegen und auch die Cloud-Anwendungen hier ausgeführt werden, so Bitkom-Präsident Wintergeist. Damit diese gewünschten Rechenzentren bei uns entstehen können, seien jetzt unter anderem bessere Strompreise und vor allem schnellere Genehmigungsverfahren für Neubauprojekte erforderlich. Mehr als 2/3 der Unternehmen bei uns können sich aber auch vorstellen, einen Server im EU-Ausland zu nutzen. Das waren die Nachrichten mit Christian Böder.
3: Danke, Christian. Der Nachmittag im Bergischen, der bleibt meist trocken, auch wenn die Wolken noch das Bild bestimmen. Ja, ziemlich dicht bewölkt draußen. Zum Abend hin klart es auf, die Nacht wird ruhig und trocken. Morgen am Dienstag gibt es heiteres bis wolkiges Wetter und kaum Regen. Die Höchstwerte liegen dann in Bergisch-Gladbach bei 23 und in Wiel bei 20 Grad.
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3: Hier ist der Radio Berg Verkehr mit der 4 nach Aachen zwischen dem Dreieck Köln-Heumar und dem Kreuz Köln-Süd. 5 Kilometer Stau dauert eine Viertelstunde länger für euch. Wenn ihr was habt, Staublitzer oder Unfall, dann meldet euch doch gerne bei

0: 10:50 hier ist Radio Berg am Montagnachmittag. Wir packen mit euch die Urlaubskoffer. Radio Berg startet mit euch in die Sommerferien. Was muss denn alles mit?
1: Bikini, Sonnenbrille,
2: Badehose, Sonnencreme und ein Hut.
3: Sonnenmilch, Handtuch, leichte Kleidung.
0: Ja, das sind die Klassiker, oder? Bei Radio Berg-Hörerin Inga aus Kürten muss aber ein Teil unbedingt in den Koffer, sonst ist der Urlaub kein Urlaub.
4: Ich habe natürlich die ganz normalen Sachen im Koffer, aber was bei mir ja nie fehlen darf, ist die Lichterkette, weil ich ja nie weiß, was im Urlaub sich so vorfindet, ob das ganz grelles Licht ist. Meistens ist es ja so. Auf Terrasse, Balkon, die Lichter sind nicht wirklich gemütlich. Und mit einer Lichterkette hat man direkt ein bisschen Gemütlichkeit und ist direkt im Urlaubsfeeling. Für mich ist das normal.
0: Während die Family also Strand, Pool oder Hotelbar checkt, ist Inga dabei, das Zimmer, den Tisch und den Balkon schön zu machen. Und ihr Lichterketten-Wohlfühl-Tick, der ist anscheinend ansteckend.
4: Also ich habe eine Freundin, die hat sich auch immer sehr lustig über mich gemacht. Und mittlerweile nimmt sie selber Lichterketten mit.
0: Ja, getreu dem Motto, sollte nicht jeder eine schöne Lichterkette mit in den Urlaub nehmen. Hier ist Radio Berg am Montagnachmittag mit Sascha Käfer-Pütz.

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0: 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Es ist 16:30.
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2: Mit Sabine Karnitz. Guten Tag. 4 Mädchen zwischen 12 und 14 Jahren sollen Opfer eines 26-jährigen Mannes aus Lindlar geworden sein, der Vorwurf unter anderem Vergewaltigung. Das Kölner Landgericht hat heute den Lindlarer zu 3 Jahren und 6 Monaten Haft verurteilt. Michelle Graf mit weiteren Details für Radio Berg.
3: Der Angeklagte soll zwischen 2023 und August 2025 über Snapchat, WhatsApp und Instagram Kontakt zu den Mädchen aufgenommen haben. Unter Drohungen und psychischem Druck drängte er sie laut Anklage dazu, sexuelle Handlungen an sich vorzunehmen und davon Bilder und Videos anzufertigen. Die Staatsanwaltschaft listet insgesamt 10 Fälle auf, darunter Vergewaltigung in 3 Fällen. Zum Prozessauftakt Anfang Juli legte der Lindlarer ein vollständiges Geständnis ab, nach Angaben seines Verteidigers, um den Mädchen eine Aussage vor Gericht zu ersparen.
2: Nach einem Raubüberfall in Leverkusen-Wiesdorf hat die Polizei 3 Tatverdächtige festgenommen. Am Samstagabend sollen die 3 Männer im Alter von 20 und 22 Jahren einen 24-jährigen Kölner in einer Parkanlage nahe der Straße am Büchelter Hof zunächst mit Pfefferspray eingesprüht und dann mit Schlagstock und Messer verletzt haben. Ein 4. Beteiligter ist noch unbekannt. Das Opfer übergab seine Umhängetasche mit Bargeld und konnte flüchten, als die Männer auch noch seine hochwertige Uhr rauben wollten. 2 der Tatverdächtigen wurden in ihren Wohnungen festgenommen. Der 3. stellte sich selbst auf einer Polizeiwache. Und jetzt weitere Meldungen, kurz und kompakt. Die Lindlarer Filiale der Kölner Kreissparkasse ist ab heute 4 Wochen in Azubi-Hand. Bis zum 14. August übernehmen ausgewählte Auszubildende im 3. Lehrjahr einen Großteil der Aufgaben dort, vor allem die Kundenberatung, aber auch Teile der Organisation. Pünktlich zum Start der Sommerferien macht der Oberbergische Kreis auf sein Ferienspaßprogramm aufmerksam. Kreisjugendamtsleiter André Steininger betont, das Angebot bleibe durch geringe Kosten für viele Familien erschwinglich. Alle Veranstaltungen und Anmeldemöglichkeiten gibt's auf der Homepage des Kreises. Das für den 1. August geplante Testspiel von Bayer 04 Leverkusen beim FC Carl Zeiss Jena findet nicht statt. Grund dafür sind die jetzt festgesetzten Termine der Regionalligaspiele des Clubs aus Jena, die unter anderem 1 Tag und 3 Tage nach dem geplanten Testspiel stattfinden. Fans, die ihr Ticket für die Partie in Jena über Bayer 04 erworben haben, erhalten den Ticketpreis vollständig und automatisch zurück, so der Club. Dafür muss nichts weiter unternommen werden.
0: Dankeschön, Sabine. Meist trocken und wechselnd bewölkt, so geht der Nachmittag hier bei uns im Bergischen weiter. Abends lockert es dann noch auf. Morgen wird's freundlicher, mit Sonne und Wolken im Wechsel. In Leichlingen steigen die Temperaturen morgen auf bis zu 24 und in Rade vom Wald auf bis zu 22 Grad. Hier ist der Radio Berg. Verkehr mit der 3 nach Oberhausen zwischen Köln-Mühlheim und dem Kreuz Leverkusen. Das stockt auf 5 Kilometern, dauert 10 Minuten länger für euch. Die 4 nach Aachen zwischen dem Dreieck Köln-Heuma und dem Kreuz Köln-Süd. 5 Kilometer Stau, eine Viertelstunde plus. Allen unterwegs, gute Fahrt.
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0: Im besten Mix gleich ein echter Klassiker aus den 80ern von Phil Collins. Davor die neue von Michael Patrick Kelly und Gentleman. Und los geht's mit Lady Gaga. Ich bin Sascha Kefferpütz. Schönen Montagnachmittag.

0: Der Montagnachmittag, hier ist Radio Berg. Was packt ihr denn so in den Koffer, wenn es in den Urlaub geht? Zahnbürste, Badesachen und Flipflops, ja, das ist ja klar. Die Bergisch-Gladbacher verreisen anscheinend nicht ohne Küchengeräte.
1: Ich habe überlegt, dieses Jahr Eiswürfelmaschine mitzunehmen, dass man immer Eiswürfelgetränke hat.
2: Was ich immer mitnehme, ist eine kleine Blumenvase, ein Kerzenständer, um eine schöne Atmosphäre zu machen.
3: Wir nehmen meistens eine kleine Kaffeemaschine und Milchschäumer mit, weil wir morgens Latte Macchiato lieben.
4: Haken fürs Badezimmer. Es sind nämlich nie genug da.
5: Ich nehme eine Slushmaschine mit. Wir fahren mit Freunden zusammen, die nehmen auch eine mit. Dann haben wir eine für die Kinder und eine für Erwachsenengetränke.
6: Hey, meine Frau hat mal einen Thermomix mitgenommen. Da habe ich auch gedacht, irgendwie muss das sein.
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0: Christian Böder, guten Tag. Nach dem Rücktritt des britischen Premierministers Keir Starmer hat Großbritannien jetzt einen neuen Premierminister, Andy Burnham. Er ist heute in der Downing Street in London eingezogen, nur wenige Tage nachdem er Starmer schon als Chef der Labour-Partei abgelöst hatte. Sarah Heinz aus dem News-Team: vor Burnham liegt jetzt viel Arbeit.
1: Ja, eine schwächelnde Wirtschaft, irreguläre Migration und vor allem auch Misstrauen gegenüber der Regierung. Das und noch mehr will Burnham in seiner Amtszeit angehen und hat dafür auch direkt einen 10-Jahres-Plan in seiner Antrittsrede angekündigt. Und die Ziele darin sind ehrgeizig. Burnham will zum Beispiel das Bildungssystem erneuern, die Industrie stärken, mehr Sozialwohnungen bauen und auch der Obdachlosigkeit im Land ein Ende machen. Und das alles soll am Ende dabei helfen, Großbritannien wieder auf stabile Beine zu bekommen.
0: Aber auch international kommen auf Burnham Herausforderungen zu, mit den Kriegen zum Beispiel im Iran und in der Ukraine.
1: Und genau da hat er sich direkt für den ersten Amtstag auch etwas vorgenommen. Er will noch heute mit dem ukrainischen Präsidenten Selenskyj telefonieren. Burnham würde zu 100% an seiner Seite stehen, sagte er. Und mit Blick auf den Iran-Krieg hat der neue britische Premier ein baldiges Gespräch mit US-Präsident Trump angekündigt. Inzwischen wurde Burnham auch schon aus aller Welt gratuliert, unter anderem von Kanzler Merz, inklusive Einladung nach Deutschland. Er betonte dabei die enge Verbundenheit zwischen den beiden Ländern. Und auch EU-Kommissionspräsidentin von der Leyen freue sich darauf, auf die Partnerschaft zwischen der EU und Großbritannien zu stärken.
0: Vielen Dank, Sarah. Und hier haben wir weitere Nachrichten in der Zusammenfassung. Ermittler aus Deutschland und den USA haben einen großen Schlag gegen kriminelle Vermieter von Software für Phishing-Betrugsattacken gelandet. Es seien mehr als 200 Server abgeschaltet und die zentrale Infrastruktur der verantwortlichen Gruppierung namens Kratos zerschlagen worden. Das meldet das Bundeskriminalamt. Zudem sei in Indonesien der Entwickler und technischer Administrator von Kratos gefasst worden. Griechenland will die Regeln für E-Scooter verschärfen. Ihre Nutzung soll künftig allen unter 17 Jahren verboten werden. Das kündigte der stellvertretende Verkehrsminister Kotsiras im Fernsehen an. Nach Angaben der Vereinigung griechischer Krankenhausmitarbeiter sind allein im vergangenen Jahr rund 400 Kinder und Jugendliche bei E-Scooter-Unfällen verletzt oder sogar getötet worden. Die radikal-islamische Palästinenserorganisation Hamas hat einen neuen Chef. Den Posten hat der bisherige Chefunterhändler der Hamas, Al-Haya, übernommen. Der 66-Jährige war zuletzt an den indirekten Gesprächen mit Israel beteiligt, bei denen es um eine Waffenruhe im Gazakrieg ging. Das sogenannte Bildungs- und Teilhabepaket erreicht nur wenige Kinder und Jugendliche in Deutschland. Das zeigt eine Studie der Bertelsmann Stiftung. Demnach bekommen mehr als 8 von 10 Anspruchsberechtigten den monatlichen Betrag von 15 Euro nicht. Grund sind laut der Studie vor allem bürokratische Hürden, wie zum Beispiel komplizierte Anträge. Die Stiftung fordert deshalb, den Zugang zu den Leistungen zu vereinfachen. Die Unterstützung sollte automatisch ohne Anträge ausgezahlt werden, heißt es. Das waren die Nachrichten mit Christian Böder.
2: Danke dir, Christian. Ja, meist trocken geht dieser Nachmittag hier bei uns im Bergischen zu Ende. Morgen am Dienstag zeigt sich das Wetter ein bisschen freundlicher, heiter bis wolkig und weitestgehend trocken. Die Höchstwerte liegen dann in Overath und in Gummersbach jeweils bei 22 Grad.
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2: Der Radio Berg Verkehr mit der 4 nach Olpe zwischen Engelskirchen und Gummersbach. 1 Kilometer Stau plus 10 und die 4 nach Aachen zwischen dem Dreieck Köln-Heumar und dem Kreuz Köln-Süd. 5 Kilometer Stau, dauert 20 Minuten länger für euch. Allen unterwegs, gute Fahrt.
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0: Der Montagnachmittag, hier ist Radio Berg. Endlich wieder Ferien und das heißt auch für alle Schüler 6 Wochen keine Lehrer sehen. Ja, also für die meisten zumindest. Es gibt ja aber auch diese ganz armen, diese Lehrerkinder, ne? Die haben nicht mal in den Ferien Ruhe. Und einer von diesen Lehrerkindern, das ist unser Comedy-Camp-Comedian Bastian Bielendorfer. Und der freut sich jetzt schon auf die ganzen Sommerfeste mit der Familie.
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2: Heute Bastian Bielendorfer.
3: Oft fragen mich Leute, aber wie ist das, in so einer Lehrerfamilie aufzuwachsen? Wie muss man sich das vorstellen? Das ist doch bestimmt ein hartes Schicksal. Unvorstellbar. Wenn meine Familie zusammenkommt, sind das die Klugscheißer-Weltmeisterschaften. Die sind alle Lehrer. Letztens haben wir gefeiert. Plötzlich steht mein Onkel auf und hält ein Gedicht von Walter von der Vogelweide auf Mittelhochdeutsch. Und mein anderer Onkel springt und sagt, nein, nein, Vers 2 geht anders. Und du sitzt daneben und willst mit dem Geodreieck ritzen, wirklich. Und wenn die Familie zusammenkommt, diese ganzen Lehrer, dann sitzen die nach Schulform verteilt, wirklich. Die Grundschullehrer haben so einen ganz kleinen Tisch, die Gymnasiallehrer haben so einen feinen Tisch mit ihrem eigenen Kopierer, die Hauptschullehrer haben keinen Tisch, der wurde geklaut.
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0: Es ist 5:30.
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2: Mit Sabine Karnitz. Guten Tag. 3 Jahre und 6 Monate Haft. Das ist das Urteil für einen 26-jährigen Mann aus Lindlar, das heute am Landgericht Köln gefallen ist. Der Lindlarer soll über soziale Medien mehrere Kinder missbraucht haben. Michelle Graf mit den Details für Radio Berg.
3: Der Angeklagte soll zwischen 2023 und August 2025 über Snapchat, WhatsApp und Instagram Kontakt zu 4 Mädchen aufgenommen haben. Die jüngste davon war gerade mal 12 Jahre alt. Unter Einsatz psychischer Gewalt soll er sie dazu gebracht haben, sexuelle Handlungen an sich vorzunehmen und davon Fotos und Videos anzufertigen. Insgesamt 10 Fälle wirft ihm die Staatsanwaltschaft vor, darunter Vergewaltigung in 3 Fällen sowie der Besitz kinder- und jugendpornografischer Inhalte. Zum Prozessauftakt Anfang Juli hatte der Lindlarer gestanden. Der Mann sitzt seit November vergangenen Jahres in Untersuchungshaft.
2: Eine Unfallflucht bei Wipperfürth-Egen am Freitagmittag beschäftigt aktuell die Polizei. Sie sucht zum einen nach dem geflüchteten Fahrer oder der Fahrerin, aber auch nach möglichen Zeugen. Bei dem Unfall ist ein 16-jähriger Rollerradfahrer verletzt worden. Er war auf der K13 unterwegs, als ihm auf seiner Fahrbahn ein Auto entgegenkam. Der Teenager bremste und wich aus. Dabei verlor er die Kontrolle über sein Gefährt, stürzte und rutschte über eine Wiese. Die Person am Steuer des Autos fuhr einfach weiter. Laut einem Zeugen könnte es sich bei dem Wagen um einen kleinen schwarzen oder dunkelblauen VW, eventuell einen Polo gehandelt haben. Und jetzt weitere Meldungen kurz und kompakt. Die Stadt Burscheid hat zum 9. Mal am Stadtradeln teilgenommen. 269 Teilnehmerinnen und Teilnehmer haben knapp 40.000 Kilometer gesammelt. Das entspricht fast einer Erdumrundung. Die 3 aktivsten Radler werden in diesen Minuten von Bürgermeister Dirk Runge im Rathaus ausgezeichnet. Bayer 04 Leverkusen muss in der laufenden Saisonvorbereitung den ersten Rückschlag hinnehmen. Offensivspieler Ben Seguir hat sich im letzten Testspiel eine Muskelverletzung im rechten Oberschenkel zugezogen und fällt bis auf Weiteres aus. Kino, Wandergrillen, Alpakahof oder Schnuppersegeltraining. Pünktlich zum Start der Sommerferien macht der Oberbergische Kreis nochmal auf sein Ferienspaßprogramm aufmerksam. Die Akteure aus den 9 Kommunen im Zuständigkeitsbereich des Kreisjugendamtes haben dafür wieder ein buntes Programm für Kids und Jugendliche zusammengestellt. Kreisjugendamtsleiter André Steiniger betont, das Angebot stehe allen Kindern offen und bleibe durch geringe Kosten für viele Familien erschwinglich. Weitere Infos gibt's auf der Homepage des Kreises.
0: Dankeschön, Sabine. Zum Abend hin lockert es bei uns im Bergischen auf. Der Tag geht trocken zu Ende. Morgen bringt der Dienstag freundlicheres Wetter. Heiter bis wolkig und weitestgehend trocken. In Wermelskirchen werden es bis 23, in Wiel bis 20 Grad. Hier ist der Radio Berg. Verkehr mit der 4 nach Olpe zwischen Bielstein und Gummersbach. 1 Kilometer Stau. Die 4 jetzt nach Aachen zwischen dem Dreieck Köln-Heumar und dem Kreuz Köln-Süd. 5 Kilometer Stau, eine Viertelstunde plus. Allen unterwegs, gute Fahrt.
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0: Mit Sascha Käferpütz. Schönen Feierabend.

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0: Christian Böder, guten Tag. Die wieder aufgeflammten Kämpfe zwischen den USA und dem Iran haben dafür gesorgt, dass die Ölpreise wieder in die Höhe schießen und damit auch die Preise an den deutschen Tankstellen. Über das Wochenende erreichten die Spritpreise ein Niveau über dem vor dem Tankrabatt. Viele Menschen legen sich deshalb ein E-Auto zu oder denken darüber nach. Danny Hoppe aus den Nachrichten. Nach Angaben des Fraunhofer Instituts für System- und Innovationsforschung sind die E-Autopreise in den vergangenen 5 Jahren um 18% runtergegangen.
1: Genau, das ist der Fall, wenn man sich einzelne Modelle über diese 5 Jahre anschaut und dann noch Eigenschaften wie Gewicht, Motorleistung, Reichweite und Inflation berücksichtigt. Dann kommen die Forscherinnen und Forscher eben auf diese 18%. Verbrenner sind laut Studie dagegen im selben Zeitraum um 2% teurer geworden. Insgesamt sei der E-Automarkt deutlich vielfältiger geworden, heißt es. Die Zahl der Elektromodelle habe sich mehr als vervierfacht. Schaut man sich in diesen 5 Jahren aber an, wie sich der mittlere Listenpreis für E-Autos entwickelt hat, dann sehen wir hier einen Anstieg. 2020 lag er noch bei rund 37.000 Euro, 2025 schon bei 53.000 Euro. Liegt laut Studie daran, dass es immer mehr mittlere und obere Mittelklassewagen auf dem Markt gibt. Sie machen fast 3/4 aller E-Modelle aus. Zeigt gleichzeitig aber auch ein Problem, nämlich dass es oft immer noch an günstigeren Einsteigermodellen fehlt. Helfen soll da ja die staatliche Förderprämie für E-Autos. Da hatte das Bundesumweltministerium zuletzt Zahlen genannt. Demnach wurden bis Ende Juni knapp 54 Millionen Euro ausgezahlt. Das Förderprogramm umfasst ja insgesamt bis zu 3 Milliarden Euro, ist also noch ordentlich was drin im Topf. Der staatliche Zuschuss liegt bei bis zu 6.000 Euro, hängt von Fahrzeug, Einkommen und Familiengröße ab.
0: Vielen Dank, Danny. Und hier haben wir weitere Nachrichten in der Zusammenfassung. Die CDU-CSU-Bundestagsfraktion will am Mittwoch kommender Woche zu einer Sondersitzung zusammenkommen, um über die Nachfolge des zurückgetretenen Fraktionschefs Jens Spahn zu entscheiden. Spahn war am Wochenende als Konsequenz aus der Debatte um die Geburt seines Sohnes durch eine Leihmutter zurückgetreten. In Großbritannien hat König Charles III. Den neuen Chef der Labour-Partei und ehemaligen Bürgermeister von Manchester, Andy Burnham, zum Premierminister ernannt. Burnham tritt die Nachfolge von Parteikollegen Keir Starmer an, der im Juni zurückgetreten war. Die libanesische Armee hat damit begonnen, die Kontrolle über 3 Dörfer im Süden des Landes vom israelischen Militär zu übernehmen. Das meldet das US-Außenministerium. Die USA hatten zwischen beiden Staaten vermittelt. Die libanesische Armee soll demnach in mehreren sogenannten Pilotzonen die pro-iranische Hisbollah-Miliz entwaffnen. Noch bevor Spanien die Waldbrände in der Nähe von Madrid in den Griff bekommen hat, rollt auf das Land schon wieder die nächste Hitzewelle zu. Der spanische Wetterdienst rechnet bereits für morgen damit, dass es in einigen Landesteilen gefährlich heiß werden könnte. In den nächsten Tagen sind im Land bis zu 44 Grad drin. Auch für die beliebte Ferieninsel Mallorca wurde eine erhebliche Hitzegefahr ausgerufen. Auch auf Griechenland rollt eine Hitzewelle zu. Seit dieser Woche steigen dort die Temperaturen, besonders auf dem Festland. Dort werden Höchstwerte von bis zu 43 Grad erwartet. Und das waren die Nachrichten mit Christian Böder.
2: Das Wetter. Der Montag geht unspektakulär zu Ende. In der Nacht ist es mal klar, mal bewölkt, stellenweise ein bisschen neblig. Die Werte sinken auf 12 bis 8 Grad. Morgen ist es mal aufgelockert, mal bewölkt. Es soll aber meistens trocken bleiben und maximal 21 bis 24 Grad warm werden.
3: NRW Verkehr.
2: Die Staus ab 5 Minuten Zeitverzug. A4 Köln Richtung Aachen zwischen Kreuz Köln-Gremberg und Kreuz Köln-Süd. 3 Kilometer, 6 Minuten plus. A59 Köln Richtung Bonn zwischen Rath und Flughafen Köln-Bonn. 1 Kilometer, 5 Minuten plus. A61 Mönchengladbach Richtung Koblenz zwischen Rheinbach und Grafschaft-Ringen. 4 Kilometer, 5 Minuten extra. Die 565 Meckenheim in Richtung Bonn zwischen Bonn-Poppelsdorf und Endenich. Dichter Verkehr, 6 Minuten plus. Und die 565 in Gegenrichtung von Bonn nach Meckenheim zwischen Kreuz Bonn-Nord und Bonn-Endenich 1 Kilometer, 8 Minuten plus. Gute Fahrt!

Ja, heute wurde mal den ganzen Tag lang gefeiert, ausnahmsweise in Villarriba und Villabajo. Spanien ist Fußball-Weltmeister. Glückwunsch nochmal von uns, Glanzleistung, ja, aber auch von unseren Kolleginnen und Kollegen hier aus dem WM-Studio. Wir hatten eine schöne, eine aufregende und stellenweise auch lustige WM. Hören wir gleich nochmal im Schnelldurchlauf. Und hier hören wir jetzt erstmal quasi wie Elton John das Löwenbaby in den afrikanischen Abendhimmel reckt. Zumindest stelle ich mir das immer vor. Circle of Life, Markus Steinacker hier. Schönen Abend euch.

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0: schönen Montagabend allerseits. Ja, dann hätten wir diese XXXL-WM auch geschafft. Spanien ist zum zweiten Mal Fußball-Weltmeister. Herzlichen Glückwunsch nochmal an der Stelle. Und wir gucken jetzt auch nochmal zurück auf die letzten Wochen. Da ging ja einiges bei uns. Unsere WM-Sendungen aus dem Deutschen Fußballmuseum. Unsere Reihe Geschichten aus dem Abseits mit kuriosen Stories rund um die WM. Und unser eigenes WM-Orakel hat man natürlich auch.
1: Bestes Wetter, beste Laune hier in Dortmund im Deutschen Fußballmuseum. Zeit, dass sich was dreht. Silke und Sascha stehen hier am Kickertisch.
2: Und damit Kalimera an den Kickertisch hier im Deutschen Fußballmuseum. So, die Hälfte der Spielzeit ist schon rum hier in diesem zweiten Kickerduell. Und da ist der zweite Treffer für Silke. Und es ist Abpfiff.
3: Geschichten aus dem Abseits.
4: Sie ist klein, sie ist süß, sie kann niedlich watscheln und sie trägt nur ein Trikot und süße Söckchen. Bühne frei für Merlin die Ente.
5: Swimbappé ist ein kleiner orangefarbener Oranda-Goldfisch. Und ja, der Name ist natürlich angelehnt an Kylian Mbappé. Dann nimmst du einfach einen Fisch, packst ein Wortspiel drauf und fertig ist das nächste WM-Phänomen.
6: In Peru ist es gerade Trend, sein Kind dem Vornamen Haaland zu geben. Da krabbeln jetzt wirklich Haaland Sanchez oder Haaland Garcias umher.
7: Jetzt wirst du mal WM-Orakel machen.
8: Ich bin jetzt das WM-Orakel?
7: Ja.
8: Okay.
7: Wir sind jetzt das WM-Orakel, Papi.
8: Wir sind jetzt das WM-Orakel. Wir sind in Carlas Kinderzimmer und spielen jetzt WM-Orakel.
2: Ja!
7: Deutschland! Deutschland hat gewonnen.
8: High five. Juhu! Ja.
9: Was sind denn für euch so typische WM-Songs?
10: Also auf jeden Fall Waving Flags.
11: 96, keine Ahnung was da, von Sportfreunde oder so?
10: 54, 79, irgendwie kriege ich jetzt gerade nicht mehr zusammen.
11: Von Shakira Locker? Nee, wie ist das?
12: Da fällt mir tatsächlich ein Waka Waka, gar keine Frage.

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0: Es ist 6:30.
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0: Mit Sabine Karnitz. Guten Abend. 4 Mädchen zwischen 12 und 14 Jahren sollen Opfer eines 26-jährigen Mannes aus Lindlar geworden sein, der Vorwurf unter anderem Vergewaltigung. Das Kölner Landgericht hat heute den Lindlarer zu 3 Jahren und 6 Monaten Haft verurteilt. Michelle Graf mit weiteren Details für Radio Berg.
2: Der Angeklagte soll zwischen 2023 und August 2025 über Snapchat, WhatsApp und Instagram Kontakt zu den Mädchen aufgenommen haben. Unter Drohungen und psychischem Druck drängte er sie laut Anklage dazu, sexuelle Handlungen an sich vorzunehmen und davon Bilder und Videos anzufertigen. Die Staatsanwaltschaft listet insgesamt 10 Fälle auf, darunter Vergewaltigung in 3 Fällen. Zum Prozessauftakt Anfang Juli legte der Lindlarer ein vollständiges Geständnis ab. Nach Angaben seines Verteidigers, um den Mädchen eine Aussage vor Gericht zu ersparen.
0: Nach einem Raubüberfall in Leverkusen-Wiesdorf hat die Polizei 3 Tatverdächtige festgenommen. Am Samstagabend sollen die 3 Männer im Alter von 20 und 22 Jahren einen 24-jährigen Kölner in einer Parkanlage nahe der Straße am Büchelter Hof zunächst mit Pfefferspray eingesprüht und dann mit Schlagstock und Messer verletzt haben. Ein 4. Beteiligter ist noch unbekannt. Das Opfer übergab seine Umhängetasche mit Bargeld und konnte flüchten, als die Männer auch noch seine hochwertige Uhr rauben wollten. 2 der Tatverdächtigen wurden in ihren Wohnungen festgenommen. Der 3. stellte sich selbst auf einer Polizeiwache. Und jetzt weitere Meldungen kurz und kompakt. Die Lindlarer Filiale der Kölner Kreissparkasse ist ab heute 4 Wochen in Azubi-Hand. Bis zum 14. August übernehmen ausgewählte Auszubildende im 3. Lehrjahr einen Großteil der Aufgaben dort, vor allem die Kundenberatung, aber auch Teile der Organisation. Pünktlich zum Start der Sommerferien macht der Oberbergische Kreis auf sein Ferienspaßprogramm aufmerksam. Kreisjugendamtsleiter André Steininger betont, das Angebot bleibe durch geringe Kosten für viele Familien erschwinglich. Alle Veranstaltungen und Anmeldemöglichkeiten gibt's auf der Homepage des Kreises. Das für den 1. August geplante Testspiel von Bayer 04 Leverkusen beim FC Carl Zeiss Jena findet nicht statt. Grund dafür sind die jetzt festgesetzten Termine der Regionalligaspiele des Clubs aus Jena, die unter anderem einen Tag und 3 Tage nach dem geplanten Testspiel stattfinden. Fans, die ihr Ticket für die Partie in Jena über Bayer 04 erworben haben, erhalten den Ticketpreis vollständig und automatisch zurück, so der Club. Dafür muss nichts weiter unternommen werden. Der Abend im Bergischen startet trocken und ruhig bei rund 20 Grad in Odenthal und 17 in Wiel. In der Nacht bleibt es trocken, die Wolken lockern auf. Örtlich gibt es dann auch Nebel. Morgen Dienstag wird es freundlicher. In Odenthal werden bis zu 23 Grad erwartet, in Wiel bis zu 20.
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3: Und wir haben noch ein bisschen stockenden Verkehr auf der A4 Aachen-Köln zwischen Grenzübergang Fetschau und Aachen-Laurenzberg, 2 Minuten plus. Die A57 Köln-Krefeld zwischen Köln-Bickendorf und Kreuz Köln-Nord, dichter Verkehr, 4 Minuten extra. Die 59 Köln Richtung Bonn zwischen Köln-Rath und dem Flughafen Köln-Bonn, dichter Verkehr, 2 Minuten plus. Und die 565 Bonn Richtung Meckenheim zwischen Kreuz Bonn-Nord und Endenich, dichter Verkehr, 4 Minuten extra. Kommt gut durch!

Mit Markus Steinacker und dem besten Mix für euren ersten Sommerferienabend. Baby Rexha haben wir dabei, New Religion, dann der 90er-Klassik von Whitney Houston, I Will Always Love You und Coldplay mit dem Titel, der perfekt zu den kühlen Temperaturen passt. Kann man nachts endlich wieder besser schlafen. Also ganz viel Higher Power. Schönen Abend euch. Die

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23. Alter, mit 23 wusste ich, glaube ich, gerade mal so, dass ich vielleicht mal irgendwas mit Radio machen will. Der Montagabend mit Markus Steinacker hier. Und ja, sie ist gerade mal 23, hat schon 3 Grammys in der Tasche und ist mehrfach mit Platin ausgezeichnet worden. Singer-Songwriterin Olivia Rodrigo.

0: Das ist Drop Dead, die aktuelle Single aus dem neuen Album You Seem Pretty Sad for a Girl So in Love. Und wir haben mit Olivia über den Song gesprochen. Das ist nämlich kein normaler Love-Song. Im Refrain heißt es Kiss me and I might drop dead. Also küss mich und ich fall tot um. Und wir haben sie natürlich gefragt, was steckt denn dahinter?
1: Yeah, I think that's how it feels.
2: Ja, ich glaube, genauso fühlt es sich an, wenn man jemanden kennenlernt, den man sehr mag. Es fühlt sich irgendwie fast an wie Leben oder Tod, wenn man so heftig in jemanden verliebt ist. Ich finde, dann sind einfach alle Gefühle total verstärkt und man denkt nicht mehr wirklich klar und auch nicht mehr besonders rational.
0: Ja gut, das ist alles intensiver, aufgeladener, man kennt das ja. Und Olivia Rodrigo hat auch eine ziemlich genaue Vorstellung davon, zu welchem Szenario dieser Song perfekt passt.
2: Für mich fühlt sich der Song so an, wie nachts um drei noch durch die Stadt zu ziehen, vielleicht aufs Fahrrad zu springen oder jemanden im Regen zu küssen. Man hat direkt Bilder im Kopf bei dem Song und ich krieg direkt Bock, im Auto die Fenster runterzumachen und sich frei zu fühlen.
0: Ist ein gutes Gefühl, los geht's.
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0: mit Christian Böder. Guten Abend. Nach dem Rücktritt ihres bisherigen Chefs Jens Spahn soll die Unionsfraktion am Mittwoch kommender Woche darüber abstimmen, wer dessen Nachfolger antreten soll. Im Zusammenhang mit Spahns Rücktritt wird nun auch über den rechtlichen Status von Leihmutterschaften in Deutschland diskutiert. Spahn hatte seinen Sohn von einer Leihmutter in den USA austragen lassen. In Deutschland ist diese Praxis nicht erlaubt, in anderen Staaten aber legal. Sarah Heinz aus dem News-Team. Einzelne Stimmen sind jetzt aber dafür, dass sich das auch bei uns ändern soll, wie zum Beispiel die Verfassungsrechtlerin und ehemalige Kandidatin fürs Bundesverfassungsgericht Brosius Gersdorf.
1: Ja, sie sehe gute Gründe für eine Legalisierung, allen voran der Punkt der Selbstbestimmung. Wichtig ist laut Brosius Gersdorf vor allem, dass der Staat die nötigen Rahmenbedingungen dafür schafft, also zum Beispiel, dass Frauen vorher über die gesundheitlichen Risiken aufgeklärt werden. Wenn sich eine Frau dann trotzdem für eine Leihmutterschaft entscheiden würde, dann dürfe der Gesetzgeber das nicht verbieten, sagte sie. In anderen Ländern sei so eine Entscheidung auch an andere Bedingungen gekoppelt, zum Beispiel daran, dass die betroffene Frau keine Schulden hat und berufstätig ist. Warum das nicht auch in Deutschland möglich sein sollte, stellt Brosius Gersdorf in Frage. Mit Blick auf Jens Spahn und seinen Ehemann sagte sie, dass sie deren Entscheidung nicht überrascht habe. Das sei für homosexuelle Paare nun mal der einzige Weg, eine eigene Familie zu gründen.
0: Vielen Dank, Sarah. Und hier haben wir weitere Nachrichten in der Zusammenfassung. Die Mietpreise sind bundesweit wieder hochgegangen. Laut Zahlen des Instituts der deutschen Wirtschaft und des neuen Wohnatlases der Postbank waren die Mieten im zweiten Quartal 4% teurer als im Vorjahreszeitraum. Zusätzlich sei das Mietangebot vielerorts noch geschrumpft. Auch das würde die Preise nach oben treiben. In Münster ist der Prozess um eine mutmaßliche Betrügerbande aus dem Ruhrgebiet gestartet. Die sechs Männer sollen durch sogenanntes Phishing über eine gefälschte Internetseite der Volksbank an die Kontodaten ihrer Opfer gelangt sein und so mehr als 180.000 Euro erbeutet haben. Die englische Fußballlegende Kevin Keegan ist tot. Der frühere HSV-Profi starb im Alter von nur 75 Jahren an den Folgen seiner Krebserkrankung. Das meldet die britische Nachrichtenagentur PA. Keegan spielte von 1977 bis 80 für den Hamburger SV und wurde mit ihm 1979 deutscher Meister. In England spielte Keegan für mehrere Vereine, darunter FC Liverpool und Newcastle United. In Deutschland brütet in diesem Jahr eine Rekordzahl an Störchen. Rund 15.000 Brutpaare sind es in dieser Saison. Davon gehen die Experten des Naturschutzbundes NABU aus. Anders als bei vielen anderen Vogelarten habe man bei dem Storch mit dieser Entwicklung einen guten Erhaltungsstand, heißt es. Zum Vergleich, in den 1980er Jahren waren Störche so gut wie aus Deutschland verschwunden. In West- und Ostdeutschland zusammen gab es damals nur 3.000 Paare. Das Problem war damals, dass die Störche nicht genug Nahrung hatten. Laut NABU haben dann Naturschutzmaßnahmen wie die Wiedervernässung von Mooren und Grünlandbewirtschaftung die Wende gebracht. Aber auch die Störche passten sich an. Immer mehr hätten ihren Zug Richtung Süden im Herbst stark verkürzt und damit ihre Überlebensrate erhöht. Und das waren die Nachrichten mit Christian Böder.
2: Das Wetter. Die kühle Pause geht weiter. In der kommenden Nacht gehen die Werte zurück auf 12 bis Minimum 8 Grad. Dazu haben wir dann Wolken und ein bisschen Auflockerung, stellenweise Nebel. Morgen klettern die Werte auf höchstens 21 bis 24 Grad. Dazu gibt es dann weiterhin viele Wolken, aber auch mal eine Auflockerung. Regen ist morgen eher noch nicht so in Sicht. Zum Mittwoch ziehen von Norden aus wahrscheinlich ein paar Tropfen rein.
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2: Und wir haben noch ein bisschen stockenden Verkehr auf der A57 Köln Richtung Krefeld zwischen Köln-Bickendorf und Kreuz Köln-Nord. 1 Kilometer, 7 Minuten plus. Und auf der A565 Bonn Richtung Meckenheim zwischen Kreuz Bonn-Nord und Bonn-Endenich dichter Verkehr. 4 Minuten extra. Kommt gut durch.

0: Es ist so schön, wenn alte Sachen wieder aufleben. Die Mode von früher, die Schallplatte. Aber ein Revival diesen Sommer hätte man sich echt sparen können. Ihr habt es wahrscheinlich mitgekriegt. Die Diddlmaus ist zurück. Das Kuschel- und Comic-Tier, das buchstäblich auf großem Fuß lebt. Warum und was ihr dazu sagt, hören wir gleich.
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0: Schönen Montagabend, Markus Steinacker hier. Es ist vielleicht das Comeback des Sommers. Radio Bern. Und es dürfte den ein oder die andere ein bisschen nostalgisch werden lassen. Die Diddlmaus kommt zurück. Ab heute gibt's wieder Plüschtiere, Blöcke, Schlüsselanhänger und so zu kaufen. Ich persönlich habe diesen Hype Ende der 90er, Anfang der 2000er so gar nicht kapiert. Komische Maus mit großen Ohren und riesigen Füßen. Wie sieht's bei euch aus?
1: Kult. Es gab einfach alles von Diddl, ne?
2: Die Tasse, die wir haben von Diddl, weißt du noch? Das war so meine Lieblingstasse, ja.
3: Witzig, man wird wieder jung.
4: Ich hatte auch selber so ein kleines Stofftier mit so riesen Füßen.
5: Also es ist jetzt nicht das erste Stofftier, was irgendwo rumstaubt.
6: Ja, in der Schule damals, ne? Immer hin und her getauscht, neue Blätter gesammelt und irgendwann ist es im Müll gelandet und dann ärgert man sich, dass man es nicht mehr hat. Und jetzt hoffe ich, die neue graue Diddlmaus zu kriegen.
0: Ja, diesen Sommer geht der Hype um die Diddlmaus weiter. Kleiner Funfact zum Comeback. Ursprünglich war die Cartoonfigur mal als Känguru gedacht. Das erklärt vielleicht auch die riesigen Füße. Welche Schuhgröße hat die? 56. Das ist krass. Schatten!

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1: Am heutigen Montagabend bin ich zu Gast bei Gabriele Eck vom Jugendamt der Hansestadt Wipperfürth. Es geht heute um den Ferienspaß. Kurz nach 20 Uhr im Bürgerfunk.
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0: Das Wetter.
1: Es bleibt durchwachsen, aber nicht ungemütlich. Wir gehen mit vielen Wolken und ein paar Auflockerungen in die Nacht. Dazu wird es frisch. 12 bis 8 Grad die Tiefstwerte. Stellenweise bildet sich Nebel. Morgen geht's rauf auf 21 bis 24 Grad. Dazu gibt es einen Wolken-Sonne-Mix. Regen ist soweit noch nicht in Sicht. Wahrscheinlich erreichen uns zum Mittwoch dann erste Schauer.
0: NRW Verkehr.
1: Vorsicht bitte auf der A3. Oberhausen Fahrt Richtung Köln. Zwischen Kreuz Breitscheid und Kreuz Ratingen Ost. Unfall auf der linken Spur. Und dann haben wir die A44, Dortmund Richtung Kassel. Bisschen stockender Verkehr zwischen Soest Ost und Erwitter Anrüchte. 2 Minuten plus. Gute Fahrt.

Mit Markus Steinacker und die Teens, also die Generation Alpha gerade. Die feiert da diesen Trend. 6, 7. Wir haben hier ein bisschen mehr. 74, 75 im besten Mix. Von The Connells und gleich sogar noch die neue von Nico Santos. Why Don't You Stay? Einen entspannten Montagabend euch.

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0: Hallo? Seid ihr? Ihr seid noch da? Ihr hört mich? Na gut, das heißt, ihr seid noch nicht im Urlaub und ihr habt die Blechlawine am Wochenende erstmal vor euch wegziehen lassen. Clever. Andererseits muss man sagen, habt ihr dadurch auch einiges verpasst.
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2: Ja, nee, ist klar.
3: So. Endlich Ferien. Ja, wenn in NRW die Ferien beginnen, das merkst du wirklich überall. Weil dann ist erstmal alles verstopft, alle Autobahnen dicht, quasi Opel das Musical. Da geht das ganze Wochenende nichts mehr. Und für den geneigten Nordrhein-Westfalen ist das auch völlig in Ordnung so. Die meisten Befragten sagen, das Stehen auf A3, das ist das Beste am ganzen Urlaub. Ja, da wird auf dem Mittelstreifen gegrillt, da wird mit Gleichgesinnten angestoßen, da werden im Stau Kinder geboren, während zeitgleich 5 Autos dahinter neue Kinder gezeugt werden. Statt Knöllchen füllt die Polizei höchstpersönlich den Kindergeldantrag aus. Da ist die Welt noch in Ordnung im Stau. Der NRWler bucht sein Hotelzimmer, beziehungsweise seinen Campingstellplatz, ja auch grundsätzlich wenigstens einen Tag später, als er eigentlich anreist. Der Stau als akzeptierter Reisebegleiter. Das ist Resilienz. Achtsam Urlaub mit Horst und Uschi aus Wanne-Eickel. Ja, sowas kann der Rest der Republik nicht. Der Hesse, der rastet ja schon aus, wenn die Rotphase an der Ampel 3 Sekunden zu lang ist. Ja, weil deine Handkäse mit Musik im Handschuhfach schmilzt. Und dann kommt aber dieser eine Moment, nämlich genau dann, wenn die Teerarbeiten am Kreuz Oberhausen fertig sind. Günther, der Polier, die 2. und 3. Spur wieder freimacht und die Schose läuft. Bäm, Vollgas Richtung Holland oder Italien, egal welche Richtung. Das gibt in dem Moment eine Sogwirkung durchs gesamte deutsche Autobahnnetz, die in Würzburg noch so manches Koder die Beulen aus dem Blech ziehen.
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1: Ich bin Thomas Brockt. Nach ihrer Rückkehr aus den USA sind Spaniens Fußball-Weltmeister von König Felipe empfangen worden. Er gratulierte dem Team im königlichen Palast in Madrid und sprach von einem epischen Triumph einer legendären und historischen Mannschaft. Felipe war mit der königlichen Familie gestern auch im Stadion mit dabei, als die Spanier im Finale gegen Argentinien siegten. Heute Abend wird die Mannschaft noch in Madrid mit den Fans feiern. Wer folgt auf Jens Spahn an der Unionsfraktionsspitze? Das will die Bundestagsfraktion Mitte kommender Woche in einer Sondersitzung entscheiden.
2: CDU-Chef Merz hatte schon klargemacht, dass er den Posten schnell neu besetzen will. Bei den Spekulationen über die Nachfolge wird am häufigsten Kanzleramt Chef Frey genannt. Aber auch etwa CDU-Generalsekretär Linnemann oder Innenminister Dobrindt sind im Gespräch. Gut möglich, dass dann auch das Kabinett umgebildet wird. Vergangene Woche hatten Spahn und sein Ehemann bekannt gegeben, dass sie Eltern eines Sohnes geworden sind, mit Hilfe einer Leihmutter in den USA. Damit umgingen sie ein in Deutschland geltendes Verbot, das Spahn aber in der CDU mitgetragen hat. Am Samstag beugte er sich dann dem Druck und gab seinen Rücktritt bekannt. Ursula Winkler, Nachrichtenredaktion.
1: Andy Burnham ist neuer Premierminister von Großbritannien. König Charles beauftragte den Chef der sozialdemokratischen Labour-Partei mit der Regierungsbildung.
3: Andy Burnham gilt als neue Hoffnung der Labour-Partei. Der frühere Bürgermeister von Manchester soll 2 Jahre nach dem Wahlsieg von Vorgänger Starmer die politische Wende schaffen. Auf den neuen Premier warten viele Probleme. Eine schwache Wirtschaft, Wohnungsnot, hohe Energiekosten und wachsende soziale Ungleichheit. Burnham kündigte mehr staatlichen Einfluss bei Wasser, Energie, Wohnungsbau und Nahverkehr an und versprach, die politische Macht stärker auf die Regionen zu verteilen. Eine Rückkehr Großbritanniens in die Europäische Union schließt auch Andy Burnham. Aus London, Philipp Detlefs.
1: In dem Waldbrandgebiet in Spanien spitzt sich die Lage weiter zu. Das seit Donnerstag nordöstlich der Hauptstadt Madrid wütende Feuer breitet sich sehr schnell aus. Inzwischen sollen schon 26.000 Hektar verbrannt sein. Das ist doppelt so viel wie noch gestern. Auch in Frankreich kämpft die Feuerwehr im Süden des Landes und auf der Mittelmeerinsel Korsika weiter gegen mehrere Brände. Im Süden und Südosten Europas wird derweil eine neue Hitzewelle erwartet. Und das waren die Nachrichten mit Thomas Brockt.
4: Das Wetter. Der Montag geht unspektakulär zu Ende. In der Nacht ist es mal klar, mal bewölkt, stellenweise ein bisschen neblig. Die Werte sinken auf 12 bis 8 Grad. Morgen ist es mal aufgelockert, mal bewölkt. Es soll aber meistens trocken bleiben und maximal 21 bis 24 Grad warm werden.
5: NRW Verkehr.
4: Und da haben wir noch eine Meldung drin von der A59 Bonn in Richtung Köln. Zwischen Flughafen Köln-Bonn und Dreieck Porz dichter Verkehr 2 Minuten plus. Gute Fahrt.

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2: Einen schönen guten Abend hier im Bürgerfunk auf Radio Berg. Im Sommer 2026 sind wir zu Gast in der Hansestadt Wipperfürth und besuchen dort im Jugendabend Gabriele Eck. Sie hat mit vielen Kollegen zusammen den Ferienspaß in diesem Jahr zusammengestellt. Wir sprechen über einige Highlights und musikalisch gibt es heute was Gutes auf die Ohren. Passend zum Sommer, Jennifer Lopez, On the Floor, einer ihrer ganz großen Hits. Ich habe ihn damals live auf Mallorca erlebt und es war einer der besten Auftritte von ihr, den ich überhaupt gesehen habe. Hier ist der Bürgerfunk auf Radio Berg und es geht los hier an unserem heutigen Abend mit Musik.
3: J-Lo!

0: Ja, liebe Freunde, es gibt heute ein tolles Thema. Es geht um den Ferienspaß im Superführt. Für die, die zu Hause geblieben sind oder die dann in den Ferien vielleicht zum Teil unterwegs sind oder auch etwas mal hier in der Hansestadt im Superführt erleben wollen. Es gibt natürlich diese ganzen Programme auch in anderen Städten, wieder mit anderen Teilnehmern und mit anderen Kursen. Aber wir werden das heute stellvertretend mal hier in Superführt vorstellen. Und dazu bin ich zu Gast bei Gabriele Eck von der Hansestadt Superführt im Jugendamt der Hansestadt. Vielleicht erzählst du erstmal ein paar Sätze über deine eigene Person.
1: Ja, mein Name ist Gabriele Eck. Ich bin auch hier in Wipperfürth geboren und deshalb hier auch eng mit der Stadt verbunden. War dann zwischendurch mal unterwegs und bin jetzt mittlerweile tatsächlich seit 27 Jahren hier im Jugendamt und auch vor allen Dingen für Kindertagesstätten zuständig, aber auch immer mit dem lieben Kollegen Ralf Noss, der jetzt nicht mehr hier ist, immer für Thema Jugendpflege, Jugendförderung und zum Beispiel eben ganz groß. Großes Thema ist immer der Freizeit- und Ferienspaß oder auch die Fahrt nach Segea. Dafür bin ich zuständig, genau.
0: Dann hat man ja, wenn man in die Berufsausbildung geht, irgendein Faible für irgendwas. Manch einer entwickelt ja später irgendwelche Ambitionen. Manche wissen ja direkt, was sie wollen. Warst du so eine, die sofort wusste, das ist mein Bereich, wo ich reingehen möchte?
1: Nee, eigentlich nicht. Mein erster Berufswunsch war ja, Hebamme zu werden. Das fand ich total toll. Ein bisschen ähnlich ist ja schon, ich habe viel mit Kindern zu tun, ne? Und auch mit Erwachsenen. Genau, aber so während ich hier war, hat sich das immer mehr herauskristallisiert, dass das genau das Richtige für mich ist. Und ich bin ja auch ehrenamtlich noch hier an der Jugendkunstschule tätig, mit dem Kunstmobil immer unterwegs und deshalb immer auch ganz nah dran an den Themen der Kinder und Jugendlichen. Und das ist auch ganz gut, vor allen Dingen, wenn man schon so alt ist wie ich, damit man auch weiß, was die bewegt und was die sich wünschen und was gut ist, ja.
0: Das heißt also, dieses Arbeiten mit Kindern und Jugendlichen hält dich A, jung und B, hast du natürlich auch immer noch so Herausforderungen, da kommen wir gleich noch drauf, was alles so organisiert wird. Haben sich diese Wünsche der Kinder so, ich sag mal, in den letzten 20 Jahren grundlegend geändert oder ist es immer noch so, dass die sagen, wir wollen raus, wir wollen Spaß haben, weil ich sag mal, in Zeiten des Computeralters kriegt man ja viele gar nicht mehr hinter dem PC hervorgelockt.
1: Ja, das ist allerdings eine gute Frage. Was hat sich geändert? Also ich glaube, grundsätzlich ist immer noch so, Kinder und auch Jugendliche, die wollen gerne miteinander sein, ne? Und am liebsten bei gemeinsamen Aktivitäten und dann kommt auch so ein Team-Spirit raus und natürlich brauchen die dann entsprechend auch Menschen, die das begleiten, die da wertschätzend und auf Augenhöhe mit den Kindern das unterstützen oder Anregungen geben, wenn es nötig ist. Ich glaube, da hat sich gar nicht so viel geändert, also in dem Bereich, wenn man mit den Kindern irgendein Projekt macht oder so und man ist selber begeistert, dann kann man die Kinder auch da mitreißen, dann brauchen die auch keinen Computer.
0: Musikalisch gibt es heute was Gutes auf die Ohren, wir hauen euch heute die Sommerhits um die Ohren und Pitbull und Lady Gaga haben Song zusammen aufgenommen, da heißt Dance Alone in Miami, einer meiner Lieblingssongs in diesem Jahr. Hier geht's los, der Bootrock auf unserer Freiberg mit guter Musik. 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

0: Heute Montagabend bin ich zu Gast bei Gabriele Eck. Sie ist vom Jugendamt der Hansestadt Wipperfürth und hat mit vielen Kolleginnen und Kollegen in diesem Jahr den Ferienspaß in Wipperfürth und Umgebung wieder einmal zusammengestellt. Wir sprechen heute mit ihr darüber. Ihr habt ja schon sehr viel jetzt für die Ferien, für den Ferienspaß vorbereitet. Wann gehen denn so die Planungen los? Kann man sagen, schon das Jahr davor, weil es muss ja sicherlich auch vieles gebucht werden. Man muss auch die Dozenten vielleicht ansprechen. Man muss Location ansprechen. Viele wollen ja irgendwas machen. Wann geht es eigentlich los?
1: Ja, natürlich fangen wir eigentlich schon nach den Sommerferien direkt wieder an, das große Zirkuscamp, Zirkus- und Kulturcamp zu planen. Wir müssen Jugendherberge natürlich buchen, weil wir sind ja da fast mit 80 Leuten. Und dann auch die Leute anfragen, die Dozenten anfragen und so, da geht's schon los. Aber die Hauptsaison ist eigentlich dann ab Januar. Da machen wir halt so Nachtreffen auch mit den Anbietern des Vorjahres, um mal zu hören, wie waren die Erfahrungen, wie können wir da noch unterstützen, was wird noch gebraucht. Dann schreiben wir natürlich auch die Leute an, wie die Angebote sein können, so in dem kommenden Jahr im Sommer. Und ja, das startet relativ früh. Also nach den Osterferien fängt dann die heiße Phase an. Die Kollegin bereitet dann den Ferienspaßkalender vor. Die Veranstaltungen werden auf der Homepage eingepflegt ins FeriPro-Programm. Und wir sind dann auch immer im Austausch mit den Dozenten und den Dozentinnen oder mit den Veranstaltern. Genau. Und jetzt am Montag, da geht ja der Ferienspaß auch zur Anmeldung online und dann werden auch die Hefte ausgelegt, wieder an den typischen Auslegestellen, Stadtbücherei, Kolibri, RGA und hier im Jugendamt. Genau, und dann hoffen wir, dass viele Kinder die Sachen toll finden und sich auch anmelden.
0: Sind das dann, ich sag mal, nur Wipperfürther Veranstaltungen oder geht das auch weiter hinaus, dass man sagt, in Marienheit ist auch was Schönes oder machen die ihr eigenes Ding?
1: Also grundsätzlich pflegt jede Kommune das eigene Programm. Viele haben sich ja jetzt im OBK auch tatsächlich dem FeriPro Programm angeschlossen und natürlich können die Kinder sich übergreifend anmelden. Also man kann ab Montag dann auch gucken, was bietet Marienheide, was bietet Lindlar an. Wir haben auch Kinder, die sich hier anmelden, teilweise auch aus Kürten oder Lindlar. Für uns sind halt Kinder Kinder und wir freuen uns, wenn die mitmachen.
0: Geht das ab einem bestimmten Alter los und man sagt, bis dahin dürfen die mitmachen? Habt ihr so eine Zeitschiene oder könnte auch ein 25-Jähriger, der sich noch jugendlich fühlt, auch mitmachen?
1: Nee, also ich sag, wir haben Veranstaltungen, also wir jetzt speziell, bei den anderen habe ich noch nicht reingeguckt, also wir haben Veranstaltungen von Kindertagesstätten, die fangen halt schon mit 3-4 Jahren an, ist allerdings relativ wenig. Die meisten Veranstaltungen sind tatsächlich für Grundschule, auch teilweise noch für weiterführende Schule, aber ab 18 ist dann spätestens Schluss bei uns.
0: Musikalisch gibt es heute die großen Sommerhits oder auch Salsche, die ähnlich wie Sommer sich anhören. DJ Bobo hat Ole Ole vor vielen, vielen Jahren mal komponiert und geschrieben. Er ist noch nicht so oft im Radio gelaufen, aber es lohnt sich, ihn zu hören. Hier ist DJ Bobo.

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2: Wenn ihr auch mal ins Radio wollt, wenn ihr sagt, Mensch, wir haben den Leuten auch da draußen etwas zu erzählen oder wir haben ein besonderes Hobby, was sonst keiner hat oder wir suchen Leute, die mit uns zusammen irgendwas unternehmen, schaut auf unsere Internetseite radioxxlunterwegs.de im 28. Produktionsjahr hier im Bürgerfunk auf Radio Berg. Und heute bin ich bei Frau Gabriele Eck. Sie arbeitet beim Jugendamt der Hansestadt Wipperfürth, hat dort vielseitig zu tun und hat unter anderem den Ferienspaß in diesem Jahr wieder mit zusammengestellt. Vielleicht sprechen wir mal, du hast ja gerade das Thema Zirkuscamp schon mal gebracht. Ich weiß, vor Jahren war ich selber mal beim Zirkuscamp, hab da eine Reportage gemacht. Das ist ja eine Sache, das ist ja nicht mal so eben nebenbei, sondern da steckt viel Arbeit, viel Herzblut drin und das geht ja auch, ich glaube, über eine ganze Woche.
3: Ja, das Zirkuscamp, die Kinder und Jugendlichen kommen dann, also das ist ja von 7 bis 13 Jahre und die kommen ja schon montags in der Jugendherberge an und checken da ein und bleiben dann auch mit uns, mit den Betreuern bis freitags dann da und dann wird halt geprobt, geübt. Es gibt natürlich auch einen großen kreativen, kulturellen Bereich und das ist nicht mal eben, das ist schon recht aufwendig, ja, weil wie gesagt, mit Übernachtung ist dann schon was anderes. Die Eltern geben sozusagen uns die Verantwortung für ihre Kinder ab und die Kinder haben ja auch Ideen und Ansprüche und manche haben Heimweh abends und ja, die sind ja dann zum ersten Mal teilweise auch so lange von zu Hause weg und so und das ist schon eine spezielle Sache, aber nach wie vor, wir sind jetzt schon wieder ausgebucht. Man merkt, das ist sehr stark nachgefragt und das macht den Kindern Spaß. Wir haben unheimlich viele, die kommen über Jahre schon. Ne? Und teilweise haben wir jetzt auch schon mal die Ersten, die haben da als Teilnehmerin mitgemacht, die jetzt auch kommen und fragen, ob sie vielleicht dann mitmachen können als Assistentin, Honorarkräfte, Betreuerin. Also das scheint gut zu sein, sagen wir so.
2: Also ich mir vorstelle, eine ganze Woche, das heißt, man geht ja eigentlich in diese Bereiche rein, hat keine Ahnung teilweise und wird praktisch, bis dann diese Vorstellung ist, wird man darauf getrimmt, das muss doch total irre sein, dass man da vielleicht auch Talente von sich selber sieht, die man gar nicht weiß.
3: Du meinst jetzt bei den Teilnehmern?
2: Ja.
3: Also getrimmt wird natürlich keiner letztendlich. Ja, montags nachmittags wird einfach vorgestellt, welche verschiedenen Nummern, Zirkusnummern angeboten werden, Jonglage oder Artistik oder Trapez oder Zaubern. Ne? Oder dieses Jahr haben wir zum ersten Mal auch einen Moderationsworkshop dabei für die, die sagen, ich möchte gar nicht beim Zirkus mitmachen, ich möchte lieber moderieren. Genau, und dann können die Kinder alle und Jugendlichen alles ausprobieren und dann sagen, ich weiß nicht, dieses Jahr mache ich mal Trapez oder ich fühle mich dazu berufen, mal als Seiltänzer übers Seil zu gehen und solche Sachen. Und entsprechend können die sich dann in diesen Nummern anmelden und wir haben ja die Zirkusleute vom Zirkus Orlando, die das mit uns zusammen machen und dann trainieren die Kinder das mit denen und dann überlegen sie sich auch, welche Kostüme, dieses Jahr ist Thema unter Wasser, da gibt es Korallenriff, da gibt es Atlantis, da gibt es den Golfstrom und noch so ein paar Sachen, also die Kinder sollen möglichst viele Ideen selber haben zum Bühnenbild, zum Kostüm, auch zur Musik, ne, natürlich haben wir ein bisschen Zeitdruck, weil das muss ja alles Freitagnachmittag zur Gala fertig sein. Aber ich bin jedes Jahr wieder erstaunt, was dann doch nach relativ kurzer Zeit freitags für eine tolle Show auf die Bühne kommt in der Drahtzieherei. Und die Kinder sind dann immer selber so stolz, was sie da gemacht haben. Also ganz toll.
2: Das ist schon mal so ein Appetit haben. Also da kriegt man ja schon Lust, selber mit dabei zu sein. Wobei ich glaube, das Trapez wird mich jetzt nicht aushalten. Aber in den jungen Jahren ist das ja noch wieder eine andere Sache. Musikalisch gibt es was Gutes auf die Ohren. Ein Song, der nie fehlen darf. Auf keiner Party und auf gar keiner Sommerfete. Lubega, Mambo, Number 5.

0: Wir sind weiter zu Gast bei der Hansestadt Wipperfürth beim Jugendamt. Ich freue mich auf Gabriele Eck und wir sprechen über den Ferienspaß. Was sind denn so andere schöne Veranstaltungen? Also ich sag mal, du hast ja gesagt, es gibt über 60 oder noch mehr. Wir können jetzt nicht über alle sprechen, aber vielleicht suchen wir mal was raus, wo man sagen kann, das ist für die Gruppe was, das ist für die Gruppe was, dass wir so ein bisschen mal stöbern, was ihr so alles anbietet.
1: Ja, also wir haben unheimlich viel tatsächlich mit Pferden im Angebot. Also die Curly Horses, die bieten mehrere Wochen an. Dann haben wir auch so Horsemanship, das ist ganz neu. Das ist jemand, der sich speziell so mit dem Pferd und der Verständigung und der Körpersprache auseinandersetzt und natürlich auch den Reitverein Wipperfürth, der wieder einen Schnupperkurs anbietet. Wir haben eine Woche Segeln auf der B-Form mit Übernachtung tatsächlich auch und dann aber auch die üblichen Fahrten zum Moviepark, Kettlerhof und Fort Fun, den Aktionstag auf dem Marktplatz, wo die Kinder ihre Sachen vertrödeln können und selber kaufen können. Und dann noch ganz viele andere kleine und große Veranstaltungen von Stofftaschen anmalen, Kinderkino, Sonnenkäfer. In der Stadtbücherei wird vorgelesen. Die evangelische Gemeinde bietet was an. Also das lohnt sich auf jeden Fall mal auf der Homepage reinzugucken oder sich ein Ferienspaßheft zu holen.
0: Ich denke immer auch, der Kreativität ist da natürlich auch keine Grenzen gesetzt. Habt ihr auch schon mal irgendwie einen Reinfall gehabt, dass man so sagt, das kam jetzt gar nicht an, weil vielleicht zu wenig Anmeldungen waren. Ich meine, wir müssen das jetzt nicht beitreten, aber es gibt ja auch schon mal irgendwelche Sachen, wo man denkt, das kommt jetzt richtig gut an, man ist davon überzeugt, hat sich viel Mühe gemacht und dann fehlt es an den Anmeldungen. Vielleicht auch, weil es draußen ist und Wetter. Ich meine, jetzt haben wir ja Glück, dass Wetter super ist, aber wenn es richtig regnet, macht doch, glaube ich, gar nicht Spaß.
1: Ja, also da fällt mir jetzt so ad hoc nichts ein, was nicht heißen soll, dass es das nicht gegeben hat. Also wir haben viele Veranstaltungen, die finden bei Wind und Wetter statt, ne, und aber so, also bis jetzt habe ich eigentlich noch nicht das Gefühl gehabt, dass irgendwas nicht angeht. Gekommen ist. Also ob es die Fahrt in Gasometer nach Oberhausen ist, den haben wir dieses Jahr wieder. Oder zum ersten Mal fahren wir zur Straußenfarm nach Wermelskirchen. Da bin ich mal gespannt, wie viele Kinder sich da anmelden. Also manche Sachen probiert man noch einfach aus und wenn man merkt, die Resonanz ist verhalten, ja, da muss man halt gucken, ob man es nochmal anbietet.

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1: Wir sind heute zu Gast in der Hansestadt Lüpperfürth, genauer gesagt beim Jugendamt. Ich freue mich auf Frau Gabriele Eck. Sie arbeitet in der Abteilung Jugendamt, Kinder und Soziales. Und wir sind heute mit ihr verbunden zum Thema Ferienspaß. Da freue ich mich besonders drauf, denn in den großen Ferien geht ganz viel los in Lüpperfürth. Also Straußenfarm, das hört sich jetzt schon mal wieder spannend an. Da rechte man ja gar nicht damit, dass es sowas im Oberbergischen gibt. Also ich würde jetzt sagen, vielleicht man guckt Gänse, aber dass Straußen sich hier praktisch tummeln, ist schon Hammer.
2: Ja, das fand ich auch. Also ich bin auch durch Zufall mit meiner kleinen Nichte da gelandet. Und dann fand ich das so schön, diese Führung da mit den Straußen. Und dann gibt's auch einen, der heißt Engelbert, habe ich gelernt. Und der ist tatsächlich hier nach Wipperfürth irgendwie verkauft worden. Ich weiß gar nicht, wohin. Aber da sind ja tolle Tiere und man kommt auch ganz nah dran. Und da habe ich gedacht, das wäre vielleicht mal für die Kinder hier in Wipperfürth ein spannender Ausflug. Und den bieten wir dieses Jahr auch mal an.
1: Hast du selber ein Lieblingsthema, wo du sagst, also das ist etwas, wo ich mich besonders gerne einbringe, weil es mir vielleicht auch so ein bisschen Spaß macht, vielleicht früh an die Kindheit erinnert.
2: Ja, also mein Lieblingsthema ist natürlich Kunst. Ne? Alles, was mit Kunst und Kreativität und Museumsbesuche und so, das finde ich ganz toll. Also ich würde unheimlich gerne viel öfter mit Kindern ins Museum fahren. So in Köln, Wuppertal, Unna, das Lichtmuseum, da waren wir schon mal. Oder auch Gasometer Oberhausen. Also ich finde solche Führungen durch so Ausstellungen für die Kinder speziell, das sind so tolle Angebote. Und die sind eigentlich auch nicht teuer. Die Fahrt ist natürlich immer ein Thema hier bei uns auf dem Land. Aber da nehmen die Kinder auch so viel mit an Informationen. Ich natürlich auch als Begleitung. Und ich glaube, dass das auch auf lange Sicht auch für die Kinder sehr nachhaltig ist, habe ich schon auch festgestellt. Also die fragen teilweise immer wieder, wann fahren wir nochmal ins Museum? Wer war nochmal der Mann mit diesen schiefen Gesichtern? Also Pablo Picasso und so. Also da bleibt einfach immer ein bisschen hängen bei den Kindern. Finde ich total schön.
1: Und ich denke mal gerade in dem Thema Kunst, kann sich ja jeder ausdrücken. Da ist ja auch nichts verboten, wenn man hier den Kunstbahnhof in Wipper führt. Und ich glaube, alle zwei Jahre war früher dieses Festival. Das gibt aber, glaube ich, nicht mehr zur Zeit. Oder ist das doch?
2: Also so viel ich weiß, ist das nächstes Jahr wieder. Das ist ja alle zwei Jahre und ich meine, nächstes Jahr wäre es wieder geplant. Aber da bin ich jetzt, das ist ja die Petra Pfaff, die ist ja da in der Organisation. Ich meine, die hätte gesagt, nächstes Jahr können wir uns wieder drauf freuen.
1: Was machst du im Bereich der Kunst? Bist du selber auch am Malen oder da gibt es ja so viele Sachen, die man da machen kann?
2: Ja, also ich bin zum Beispiel selber bei der Akademie in Remscheid noch eine Zusatzausbildung als Kunstpädagogin gemacht und besuchte auch immer wieder Workshops. Jetzt gerade in zwei Wochen wird Street Art mit Kindern, also Kunst im öffentlichen Raum. Jetzt am Wochenende fahre ich nach Köln, da ist ja diese tolle Ausstellung von der Yuyoi Kusama. Da gibt es auch einen Workshop zu in dem Museum selber. Also das finde ich immer total schön, dass sowas angeboten wird und das mache ich immer sehr gerne und das kann man auch schon an die Kinder weitergeben, gerade so Yuyoi Kusama mit ihren Punkten, das haben wir mit den Kindern am Kunstmobil jetzt auch schon ein paar Mal gemacht, das finden die total klasse, ne? Das ist ja eine Kunst, die können auch die Kinder schön umsetzen, also das ist so mein Fable, muss ich sagen.
1: Und wir haben auch musikalisch was Gutes heute zu bieten von Dario G. Sanchimi.

0: Kommen wir nun zum letzten Teil unserer heutigen Sendung. Ich bin zu Gast bei der Hansestadt Wipperfürth im Jugendamt bei Frau Gabriele Eck. Was auffällt, wenn man jetzt hier aus dem Fenster guckt, man sieht ja hier die Mauer von der Wupper bzw. von der Nordangente. Die war ja mal so richtig hässlich gewesen und irgendwann kam irgendeiner auf die Idee, wir machen das Ding bunt. Das sieht ja wirklich auch toll aus, ob das jetzt das Projekt Karneval oder Sport ist. Also da waren ja auch richtige Leute am Werk, die sich richtig toll ausgetobt haben.
1: Ja, das war damals Kunsttangente, hieß das Projekt, glaube ich. Das hat der Michael von Rykowski noch mit angestoßen damals, als der Bürgermeister war. Und der Kollege, der Ralf Noss, der war damit involviert. Da gab es ja da hinten auch so eine Freifläche, die die Jugendlichen selber gestalten konnten. Und der Rest ist ja dann immer so vergeben worden an Vereine und Interessierte hier aus der Stadt, Institutionen, die sich da verewigt haben. Ja, also ich glaube, mittlerweile nimmt man das gar nicht mehr so wahr, weil es so selbstverständlich geworden ist. Es wäre vielleicht schön, wenn da nochmal irgendwie nochmal eine Aktion stattfinden würde, dass man nochmal sieht, was hier so gerade auch am Fahrradweg für interessante Sachen sind.
0: Hast du nur so zwei, drei Tipps, wo du sagst, also das ist nochmal in einem Ferienprogramm, ist besonders schön?
1: Ja, wie gesagt, ich freue mich auf die Straußenfarm und wer Interesse hat an der neuen Ausstellung Gasometer Oberhausen, ist auf jeden Fall auch ein Tipp. Da sind wir schon einmal gewesen, ganz toll gemacht. Und ansonsten, also auch die AWO bietet was Schönes an, hier die Kindertag Städte, der Sonnenkäfer, die Dogaulerspatzen, die malen Taschen an und wie gesagt, da gibt es so viele Sachen, verschiedene Altersgruppen. Da muss man sich einfach das raussuchen, was einem am besten gefällt.
0: Vielleicht sagst du nochmal die Internetseite, beziehungsweise wir sprachen ja gerade schon die Auslegestellen von dem Heftchen.
1: Ja, die Auslegestellen sind dann in der Stadtbücherei und Kolibri auf der Marktstraße und der Bergische Buchhandlung unterhalb von der Kreissparkasse und hier am Jugendamt natürlich auch. Man kann aber auch auf der Homepage der Hansestadt Wipperfürth rechts in dem Slider, da steht Freizeit- und Ferienprogramm, darüber wird man auch geleitet. Das ist www.wipperfürth-feripro.de, darüber kommt man. Und auf dem Heft ist auch so ein QR-Code, wenn man den mit dem Handy scannt, ist man auch sofort auf der Anmeldeseite und dann kann man sich da nach dem Datum durch das Programm scrollen.
0: Also ich höre, es ist auch technisch viel passiert. Früher hat man ja irgendwo dann durch Zufall was erfahren. Es wird beim Jugendamt wird nichts dem Zufall überlassen, sondern da sitzen Leute, die richtige Ahnung haben, richtig tolle Arbeit machen.
1: Ja, ich hoffe es. Ich meine, die Leute zu erreichen, die Kinder zu erreichen, das ist eine der schwierigsten Aufgaben, habe ich in den letzten Jahren immer festgestellt. Ne, es gibt natürlich immer welche, die sind digital super aufgestellt. Da klappt das wunderbar. Aber es gibt ja auch viele, die da nicht so fit sind. Ne? Und da wirklich an jedes Kind ranzukommen oder an jeden Jugendlichen und zu sagen, guck mal, hier gibt's was in den Ferien, das ist natürlich eine Aufgabe. Ja, da müssen wir einfach gucken, dass wir das möglichst breit streuen über Schulen und unsere Schulsozialarbeiterinnen. Und
0: ich bedanke mich im Namen der Hörer, denke ich mal, für die tolle Arbeit, die ihr hier macht. Das gesamte Team, das muss zusammen harmonieren, sonst wird das gar nicht hinhauen. Liebe Grüße und eine schöne Ferienzeit.
1: Ja, ich danke auch und ich wünsche auch den Kindern oder den Jugendlichen, die jetzt zuhören, denen wünsche ich natürlich auch eine schöne Ferienzeit und überhaupt einen schönen Sommer.
0: Das war's für heute von mir. Hier am Mikrofon bedankt sich Michael Moll in der Technik, die Bergische Welle, unter der Leitung von Andreas Schwann und unser Webmaster Markus Dorpinghaus. In der nächsten Woche geht es weiter mit Tipps und Terminen rund aus dem Sendegebiet. Was kann man denn hier im Sendegebiet so in den großen Ferien erleben? Da habt ihr heute schon mal einen Einblick bekommen, was in Wipperfürth läuft. Das ist nur ein ganz kleiner Ausschnitt von dem, was wirklich passiert. Darüber habe ich mich heute mit Frau Gabriele Eck unterhalten. Sie ist vom Jugendamt der Hansestadt Wipperfürth und mit Leib und Seele dabei, diesen Ferienspaß jedes Jahr mit ihren Kolleginnen und Kollegen zusammenzustellen. Viel Arbeit, aber es ist auch toll, so habe ich mir das von vielen sagen lassen. Musikalisch gibt es zum Abschluss nochmal was Gutes auf die Ohren. DJ Bobo, Pura Passion, den Song kennt wahrscheinlich kein Mensch, ist aber auf einem seiner Alben drauf und passt wunderbar in die Sommerzeit. Mr. President, Coco Jumbo und solltest dahin hauen von Bacardi Feeling, Summer Dreaming und wir wünschen euch einen schönen Abend, bleibt uns gewogen. Bis nächste Woche, Michael Mohr sagt Bye-bye.

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1: Ich bin Thomas Brockt. Die Bundesregierung plant trotz der zuletzt wieder stark gestiegenen Spritpreise derzeit keine neuen Entlastungen für Autofahrer. Man habe Entlastungsmaßnahmen beendet und momentan sehe man keine neuen, sagte ein Regierungssprecher heute in Berlin.
2: Seit Beginn des Monats greift der Tankrabatt nicht mehr und zuletzt ist auch der Ölpreis kräftig nach oben gegangen. An den Preistafeln der Tankstellen zeigt sich das deutlich. Die Preise steigen und steigen. Der ADAC rechnet bald mit einem neuen Preisrekord bei E10, sollte sich die Lage nicht ändern. Auch der Regierungssprecher verweist bei den Preisschwankungen auf die Lage im Irankrieg. Damit werde man noch eine Weile leben müssen, sagte er. Er versicherte, die Bundesregierung werde die Entwicklung genau beobachten. Ursula Winkler, Nachrichtenredaktion.
1: Die Unions-Bundestagsfraktion wird nächste Woche Mittwoch zu einer Sondersitzung zusammenkommen, um über die Nachfolge des zurückgetretenen Jens Spahn an der Fraktionsspitze zu entscheiden. Das kündigte Bundeskanzler Merz in Abstimmung mit CSU-Chef Söder an. An einem gemeinsamen Personalvorschlag werde derzeit noch gearbeitet, hieß es. Im Gespräch sind unter anderem Kanzleramtschef Frei, CDU-Generalsekretär Linnemann und Bundesinnenminister Dobrindt. Andy Burnham ist neuer Premierminister in Großbritannien. König Charles beauftragte den Chef der sozialdemokratischen Labour-Partei mit der Regierungsbildung. Anschließend hielt Burnham in der Downing Street seine Antrittsrede.
3: Burnham versprach, die soziale Krise im Land anzugehen. Als erste große Aufgabe will er die Wohnungslosigkeit beenden. Außerdem kündigte er schnelle Hilfe gegen die hohen Lebenshaltungskosten an. Denkbar sind niedrigere Bustarife und Entlastungen bei den Energiepreisen. Wirtschaftspolitisch verspricht der neue Premier weniger Zentralismus und Privatisierung, dafür mehr regionale Machtverteilung. Dabei will er die Schuldenregeln einhalten und vorhandene Ausgaben neu gewichten. Aus London, Philipp Detlefs.
1: Nach ihrer Rückkehr aus den USA sind Spaniens Fußball-Weltmeister von König Felipe empfangen worden. Er gratulierte dem Team im Königlichen Palast in Madrid und sprach von einem epischen Triumph einer legendären und historischen Mannschaft. Felipe war mit der königlichen Familie gestern auch im Stadion mit dabei, als die Spanier im Finale gegen Argentinien siegten. Heute Abend wird die Mannschaft noch in Madrid mit den Fans feiern. Das waren die Nachrichten mit Thomas Brockt.
4: Das Wetter. Die kühle Pause geht weiter. In der kommenden Nacht gehen die Werte zurück auf 12 bis Minimum 8 Grad. Dazu haben wir dann Wolken und ein bisschen Auflockerung, stellenweise Nebel. Morgen klettern die Werte auf höchstens 21 bis 24 Grad. Dazu gibt es dann weiterhin viele Wolken, aber auch mal eine Auflockerung. Regen ist morgen eher noch nicht so in Sicht. Zum Mittwoch ziehen von Norden aus wahrscheinlich ein paar Tropfen rein.
5: NRW Verkehr.
4: Achtung bitte gerade auf der A565 Bonn Richtung Meckenheim im Kreuz Bonn-Nord in der Überleitung auf die A555 nach Köln. Da sind Fahrradfahrer auf der Fahrbahn. Und dann haben wir noch dichten Verkehr auf der A42 Dortmund Richtung Kamp-Lintfort zwischen Duisburg-Bahl und Moers-Nord. 2 Minuten plus. Gute Fahrt.

entspannten Montagabend euch. So, die Sommerferien sind gestartet und da erinnert man sich auch immer wieder dran, was man selbst als Kind und als Jugendlicher so erlebt hat. Ne? Ich habe es damals geliebt, ewig wach zu bleiben, Radio zu hören und tagsüber Inliner fahren gelernt, Eis essen, mit Mama ins Freibad gegangen, kommen direkt die ganzen schönen Bilder wieder hoch auf jeden Fall. Und dieses schöne, nostalgische Gefühl hat jetzt Isaak in einem neuen Song eingefangen. Den kennt ihr bestimmt noch vom Eurovision Song Contest mit seinem Hit für Deutschland. Ja, vor 2 Jahren stand er noch für Deutschland auf der ESC-Bühne. Seitdem geht's musikalisch für ihn bergauf. Jetzt hat er seinen neuen Song We Had It All rausgehauen. Der Track ist wie so eine kleine Ode an diese unbeschwerte Zeit von früher. Der Song hat super viel Energie, reißt einen mit und hat dazu so eine richtig schöne Message. Denn auch wenn man früher vielleicht nicht viel hatte, also keine krassen Reisen oder Pläne in den Ferien, am Ende hatte man doch immer irgendwie alles, was man brauchte. Isaak, We Had It All.

0: Das Wetter.
1: Es bleibt durchwachsen, aber nicht ungemütlich. Wir gehen mit vielen Wolken und ein paar Auflockerungen in die Nacht. Dazu wird's frisch. 12 bis 8 Grad die Tiefstwerte. Stellenweise bildet sich Nebel. Morgen geht's rauf auf 21 bis 24 Grad. Dazu gibt's einen Wolken-Sonne-Mix. Regen ist soweit noch nicht in Sicht. Wahrscheinlich erreichen uns zum Mittwoch dann erste Schauer.
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1: 9:30 und wir haben eine Warnmeldung von der A2 Dortmund Richtung Hannover. Vorsicht bitte zwischen Bad Eilsen und Rehren. Gefahr durch Fußgänger auf der Fahrbahn. Und einen Stau haben wir aktuell auf der A3 Köln Richtung Oberhausen zwischen Leverkusen-Opladen und Kreuzhilden. 2 Kilometer, 7 Minuten plus. Gute Fahrt.

mit Markus Steinacker. Und wenn ihr sagt, Imagine Dragons finde ich super, dann habe ich eine Empfehlung für euch. Wahrscheinlich sind auch Tampa City was für euch. Alternative Rock aus Israel und ihren neuen Song Self-Aware haben wir gleich hier frisch für euch reingeholt. Und wenn ihr gerne schmunzelt, dann kommt auch gleich noch eine Folge. Daily Hannes, unser House-Comedian, guckt auch nochmal auf die WM gleich.

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0: Felicidades España. Herzlichen Glückwunsch an den neuen Weltmeister Spanien. Damit ist dieses verrückte Turnier auch vorbei. Manche würden sogar sagen endlich.
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2: So, die WM ist vorbei. Und alle Deutschen jetzt so, hä? Das ist doch schon seit 3 Wochen so. Nee, Freunde, die Welt hat noch fleißig weitergespielt. Also nicht die ganze Welt, Italien zum Beispiel nicht. Die haben ja von Anfang an Rückgrat bewiesen und gesagt, boah, Trump, die FIFA, das ist uns ein bisschen zu viel Mafia. Basta. Ich habe ein ganz anderes Problem. Ich habe mir so viele fast originale Deutschland-Trikots bestellt und die kommen jetzt erst an. Hat jemand Interesse? Gerade werden ja selbst die echten so verramscht wie Weihnachtsdeko an Silvester. Mal gucken, vielleicht mache ich Topflappen raus. Oder im August läuft ja auch die Weltmeisterschaft in rhythmischer Sportgymnastik. Vielleicht werde ich da ein paar Deutschland-Trikots los. Meine ganz andere Frage. Kann ich eigentlich 30 Grad Wäsche auch bei über 30 Grad zum Trocknen aufhängen? Und immer dran denken, Fußball ist die schönste Nebensache der Welt, aber irgendwie auch nebensächlich.
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1: Ich bin Tine Klimach. Wer übernimmt nach Jens Spahn die Unionsfraktionsspitze? Das soll in einer Sondersitzung in der nächsten Woche entschieden werden, wie die Deutsche Presseagentur aus Präsidiumskreisen erfuhr.
2: Aktuell wird über mehrere mögliche Spahn-Nachfolger spekuliert. Etwa Kanzleramtschef Frei wird oft genannt oder Generalsekretär Linnemann. Der Posten könnte auch erstmalig an eine Frau oder an die CSU gehen, denn auch Gesundheitsministerin Wacken und Innenminister Dobrindt sind im Gespräch. Sollte ein amtierendes Kabinettsmitglied in Spahns Fußstapfen an der Fraktionsspitze treten, wäre noch ein weiterer Umbau nötig. Dann dreht sich auch im Kabinett das Personalkarussell. Aus Berlin, Ursula Winkler.
1: Die Bundesregierung plant trotz der zuletzt wieder stark gestiegenen Spritpreise derzeit keine neuen Entlastungen für Autofahrer. Man habe Entlastungsmaßnahmen beendet und momentan sehe man keine neuen, sagte ein Regierungssprecher in Berlin. Er verwies auf Schwankungen des Spritpreises je nach Lage im Irankrieg und der Straße von Hormuz. Damit werde man noch eine Weile leben müssen. Seit Anfang Juli sind die Spritpreise stark gestiegen. Diesel etwa hat sich innerhalb von 2 Wochen um 23 Cent verteuert. In dem Waldbrandgebiet in Spanien spitzt sich die Lage weiter zu. Das nordöstlich der Hauptstadt Madrid wütende Feuer breitet sich immer weiter aus. Inzwischen sollen schon 26.000 Hektar verbrannt sein. Das ist doppelt so viel wie noch gestern. Auch in Frankreich kämpft die Feuerwehr im Süden des Landes und auf der Mittelmeerinsel Korsika weiter gegen mehrere Brände.
3: In Spanien mussten inzwischen rund 1.200 Menschen aus 30 gefährdeten Ortschaften evakuiert werden. Vor allem der starke Wind von rund 50 Kilometern pro Stunde facht die Flammen bisher immer wieder an. Hunderte Einsatzkräfte und rund 45 Löschflugzeuge sind im Einsatz und haben bisher ein Übergreifen der Flammen auf Ortschaften verhindert. Auch in Frankreich kämpft die Feuerwehr im Hinterland von Saint-Tropez gegen einen allerdings viel kleineren Brand. 4 Häuser und 15 Autos wurden zerstört. Aus Paris, Michael Evers.
1: Zum Sport. Nach ihrer Rückkehr aus den USA sind Spaniens Fußball-Weltmeister von König Felipe empfangen worden. Er gratulierte dem Team im Königlichen Palast in Madrid und sprach von einem epischen Triumph einer legendären und historischen Mannschaft. Felipe war mit der königlichen Familie gestern auch im Stadion mit dabei, als die Spanier im Finale gegen Argentinien siegten. Heute Abend wird die Mannschaft noch in Madrid mit den Fans feiern.
4: Das waren die Nachrichten mit Tine Klimach.
0: Das Wetter.
5: Der Montag geht unspektakulär zu Ende. In der Nacht ist es mal klar, mal bewölkt, stellenweise ein bisschen neblig. Die Werte sinken auf 12 bis 8 Grad. Morgen ist es mal aufgelockert, mal bewölkt. Es soll aber meistens trocken bleiben und maximal 21 bis 24 Grad warm werden.
0: NRW Verkehr.
5: Wir haben gerade noch Stau auf der A3 Köln Richtung Oberhausen zwischen Dreieck-Langenfeld und Solingen. 1 Kilometer, 5 Minuten plus. Und auf der A40 Duisburg Richtung Essen zwischen Essen-Holsterhausen und Essen-Zentrum dichter Verkehr und 7 Minuten extra. Gute Fahrt.
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5: Nabend, Markus Steinacker hier. In 2 Wochen geht's für mich aufs Festival. Und das heißt, sämtliche Outdoor- und Baumärkte der Region verzeichnen jetzt gerade wieder Rekordumsätze. Ich liebe es, Outdoor-Krams zu shoppen. Brauchen wir Camper ja auch, ne? Was darf für euch beim Camping nicht fehlen? Hören wir gleich. Schönen Abend euch.

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0: schöne Ferienwoche Nummer 1. Gerade gestartet. Da steht bei vielen von euch bestimmt Urlaub auf dem Programm. Viele Familien sind dabei ja auch mit dem Wohnmobil oder dem Camper unterwegs oder mit dem Zelt. Deshalb wollten wir von euch mal wissen, was darf beim Campen niemals fehlen?
1: Kaffee.
2: Und den Abend Wein natürlich.
3: Ein Grill für einen entspannten Abend.
4: Mein Duschponcho, weil ich dann ohne ganz viel Anziehsachen in die Dusche gehen kann.
5: Flipflops oder Badelatschen, glaube ich, nicht vergessen, wenn man mal in die Sanitärräume möchte. Das wird mir jetzt einfallen. Und Mückenschutz.
6: Und bei mir darf kein Buch fehlen.
0: Oh ja, Mückenschutz und Badelatschen habe ich tatsächlich beim letzten Mal vergessen. Schreibe ich auch auf die Liste. Und ab morgen starten dann ja auch unsere Kolleginnen Laura Potting und Kim Klages ihre große Campingtour und reisen für eine Woche zu den schönsten Campingplätzen NRWs. Wir sind gespannt.
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0: Das Wetter.
1: Da gibt's nicht viel Neues. Wir gehen mit vielen Wolken und ein paar Wolkenlücken in die Nacht. Es bleibt trocken und kühlt ab auf 12 bis 8 Grad Minimum, stellenweise ein bisschen Nebel. Morgen geht's rauf auf aushaltbare 21 bis 24 Grad. Dazu am Himmel einige Wolken, aber auch mal eine Auflockerung. Regen ist die absolute Ausnahme.
0: NRW Verkehr.
1: Und aktuell haben wir noch Stau auf der A3. Köln Richtung Oberhausen zwischen Dreieck Langenfeld und Solingen. 1 Kilometer, 4 Minuten plus. Gute Fahrt.
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1: Mit Markus Steinacker und mit Musik vom Shooting Star aus Hamburg. Beziehungsweise, da ist sie aufgewachsen, mittlerweile in Berlin zu Hause. Im November spielt sie übrigens in Köln. Tiffany Ares hier für euch mit Vertigo.

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0: Ja, guck mal, gestern um diese Zeit lief das WM-Finale. Spanien, Argentinien samt komplett abgedrehter Halbzeitshow. Kollege Leo Arrighi, vor genau 24 Stunden waren wir alle, ich glaube, das kann man so sagen, ziemlich platt, ne? Das war schon sehr wild.
1: Ja, allein vom musikalischen Aufgebot. Los ging's mit Madonna, ist da mit so einer Art Monster-Truck in den Kellerbauten des Stadions langgefahren. Vor ihr auf den Fahrersitzen saßen Ronaldinho und Ronaldo.
0: Die so ein bisschen überfordert wirken. Diese Halbzeitshows werden ja aber auch generell immer fetter und ich würde sagen, die wirklich meistens eher fürs Fernsehen gemacht.
1: Absolut, aber für Madonna ging es dann aus den Katakomben doch nochmal raus auf die Stadionfläche, damit die Zuschauer auch was hatten von dieser Halbzeitshow. Da waren dann die Muppets vor Ort mit ihrer Band und klassischem Orchester, haben Seven Nations Army gespielt und danach kam die K-Pop-Band BTS auf die Bühne und hat ihren Song Dynamite gespielt.
0: Es war der absolute Wahnsinn. Ich meine, du hättest ja eigentlich gleich mehrere Halbzeitshows draus machen können.
1: Ja, also 100 pro. Weiter ging es dann übrigens mit Justin Bieber und der hat mit einem sehr ruhigen akustischen Song überrascht. Good morning, curtains dancing in the sunrise.
0: Baby's crawling on the floor. Hat aber dann richtig gut getan, muss man sagen. So ruhiges mal zwischendurch, zwischen diesem völlig überladenen Turnier.
1: Ja, hast du recht. Hatte natürlich seinen ganz eigenen Charme. Weiter ging es dann übrigens mit der offiziellen WM-Hymne Die Die von Shakira.
0: Ja, dieses Motto der WM hat sich dann auch am Ende wieder komplett durchgesetzt. Mehr und nochmal mehr.
1: Absolut. Abschluss war dann ein großer Kinderchor, der gemeinsam mit Coldplay, Miss Piggy, Kermit und allen anderen Künstlern der Show gemeinsam Believe in Love gesungen haben. Die Message wird auch mit großen Flaggen auf dem Stadionboden nochmal untermalt.
0: Ja, aber am Ende hast du dann wirklich gedacht, jetzt drehen sie komplett am Rad. Aber ein verdienter Sieger am Ende auf dem Platz. Spanien ist Weltmeister. Herzlichen Glückwunsch nochmal. Und was ziehen wir denn jetzt für ein Fazit aus dieser Fußball-WM? Sportlich, organisatorisch, politisch. Dazu hören wir gleich nochmal unseren Sportkollegen aus dem WM-Studio, Nico Happ.
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1: Ich bin Tine Klimach. Die Unionsbundestagsfraktion wird nächste Woche Mittwoch zu einer Sondersitzung zusammenkommen, um über die Nachfolge des zurückgetretenen Jens Spahn an der Fraktionsspitze zu entscheiden. Das kündigte der CDU-Vorsitzende und Bundeskanzler Friedrich Merz an. Im Gespräch sind unter anderem Kanzleramtschef Thorsten Frey, CDU-Generalsekretär Carsten Lindemann und Bundesinnenminister Alexander Dobrindt. Wohnen zur Miete ist in Deutschland deutlich teurer geworden. Nach Angaben des Instituts der Deutschen Wirtschaft Köln lagen die Angebotsmieten im zweiten Quartal bundesweit 4% über dem Vorjahreszeitraum.
2: Vor allem in vielen Großstädten haben die Mieten kräftig zugelegt. Gleichzeitig ist dort das Mietangebot deutlich geschrumpft. Begründung des IW: Viele Menschen bleiben in ihren Wohnungen, weil sie ältere Mietverträge mit günstigen Mieten nicht aufgeben wollen. Anders sieht es beim Kauf von Immobilien aus. Die Preise legten bundesweit nur moderat zu. Gleichzeitig gibt es deutlich mehr Angebote. Das sei vor allem eine Folge der gesunkenen Nachfrage und längerer Vermarktungszeiten, heißt es. David Riemer, Nachrichtenredaktion.
1: Andy Burnham ist neuer Premierminister des Vereinigten Königreichs. König Charles beauftragte den Chef der sozialdemokratischen Labour-Partei mit der Regierungsbildung. Anschließend hielt Burnham in der Downing Street seine Antrittsrede und verkündete seinen 10-Jahres-Plan.
3: Burnham versprach, die soziale Krise im Land anzugehen. Als erste große Aufgabe will er die Wohnungslosigkeit beenden. Außerdem kündigte er schnelle Hilfe gegen die hohen Lebenshaltungskosten an. Denkbar sind niedrigere Bustarife und Entlastungen bei den Energiepreisen. Wirtschaftspolitisch verspricht der neue Premier weniger Zentralismus und Privatisierung, dafür mehr regionale Machtverteilung. Dabei will er die Schuldenregeln einhalten und vorhandene Ausgaben neu gewichten. Auch bei der Öl- und Gasförderung ist ein Kurswechsel geplant. Aus London, Philipp Detlefs.
1: Zum Sport. Fußball-Superstar Lionel Messi hat sich erstmals nach dem verlorenen WM-Finale zu Wort gemeldet und seine Zukunft im Trikot von Argentiniens Nationalteam offen gelassen. Der Schmerz sei unermesslich und diese Wunde brauche Zeit zum Heilen, schrieb der 39-Jährige am Tag nach dem 0:1 gegen den neuen Weltmeister Spanien bei Instagram. Das Turnier in Amerika war bereits seine 6. WM. Vieles sah nach Abschied aus, als Messi vor den eigenen Fans weinte.
4: Das Wetter.
5: Die kühle Pause geht weiter. In der kommenden Nacht gehen die Werte zurück auf 12 bis Minimum 8 Grad. Dazu haben wir dann Wolken und ein bisschen Auflockerung, stellenweise Nebel. Morgen klettern die Werte auf höchstens 21 bis 24 Grad. Dazu gibt es dann weiterhin viele Wolken, aber auch mal eine Auflockerung. Regen ist morgen eher noch nicht so in Sicht. Zum Mittwoch ziehen von Norden aus wahrscheinlich ein paar Tropfen rein.
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5: Kurz nach 11, da haben wir die A3 Köln Richtung Oberhausen zwischen Dreieck Langenfeld und Solingen. 1 Kilometer, 7 Minuten plus. Die 45 Dortmund Richtung Hagen zwischen Kreuz Dortmund Nordwest und Kreuz Castrop-Rauxel Ost. 1 Kilometer Stau, 3 Minuten plus. Und A46 Düsseldorf Richtung Heinsberg zwischen Neuss-Holzheim und Grevenbruch. 1 Kilometer Stau, 21 Minuten plus. Gutes Durchkommen.
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5: Mit Markus Steinacker und dem besten Mix hier für eure Nacht. Olivia Dean, It's So Easy, die neue von Martin Garrix, Repeated. Und den Anfang machen hier Charles and Eddie, Would I Lie to You?

0: was machen wir denn jetzt mit dieser Fußball-WM?
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0: Rund 5 Wochen haben wir dieses Wahnsinnsturnier mit 104 Spielen für euch begleitet. Auch unser Mann im WM-Studio, Nico Hartmann, war im Dauereinsatz. Nico, du hast dieses Turnier gemeinsam mit deinen Kollegen für uns beobachtet. Bleibt eher das Sportliche in Erinnerung oder sind es dann doch die vielen politischen Diskussionen, die es gab?
2: Ach, ich bleibe ja ganz gerne sportlich. Wir haben ja schon über ein paar Highlights gesprochen heute. Ich kann dann noch ein paar nennen, denn die WM hatte ja eine große sportliche Faszination. Wenn schon auf 48 Länder erweitert wird, dann ist es interessant zu sehen, wie der Kongo beispielsweise gegen Portugal 1:1 spielt, wie Kap Verde fußballerisch die Dinge löst mit einem genialen Torhüter noch dazu. Das ist schon interessant zu sehen, dass sich die afrikanischen Teams sehr verbessert haben. Mit Marokko gibt es ja auch eine Mannschaft, die in 4 Jahren im eigenen Land Weltmeister werden will. Dann gab es ja auch die faszinierende und einmalige Atmosphäre im Aztekenstadion in Mexiko und auch Co-Gastgeber Kanada wurde stark unterstützt. Das ist aber alles nichts gegen 70.000 Argentinier in Kansas City. Das ist die schöne Seite des Fußballs. Die gab es auch und die wollen wir natürlich auch nennen.
0: Absolut, also soweit das Sportliche, Nico. Aber wir kommen ja um dieses Thema nicht drumherum. Die politischen Einflüsse, die waren extrem diesmal. Müssen wir uns an sowas gewöhnen aus deiner Sicht?
2: Ich fürchte schon, denn die FIFA mit dem Schweizer Infantino am Steuer ist süchtig nach Geld, Ruhm und der Anerkennung von einem Donald Trump. Man ist bereit, den Fan auszuquetschen wie eine Zitrone. Die Ticketpreise sind eine Frechheit. Es gibt mehr Halbzeitshows, mehr Trinkpausen mit Werbefenster. Dazu diese unglaublich anmaßende Art von Donald Trump, erst eine Rücknahme einer roten Karte erfolgreich zu fordern oder auch ganz simpel wieder beim Siegerfoto mit den spanischen Weltmeistern stehen zu bleiben. Thomas Müller brachte es gestern bei Magenta TV auf den Punkt.
3: Also ich würde ungern jetzt den amerikanischen Präsidenten in den Mittelpunkt einer Fußball-Weltmeisterschaft rücken. Das macht er selbst schon genug.
2: Also hoffen wir mal, dass wir in Deutschland und in Europa von dieser Habgier verschont bleiben.
0: Donald Trump wollte ja auch die WM direkt wieder in die USA holen, ohne Kanada und Mexiko. Da kannst du nur noch mit dem Kopf schütteln. Freuen wir uns aber erstmal auf die Europameisterschaft 2028 in Großbritannien. Und danke an Nico Hartmann aus dem WM-Studio.
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1: Jennifer Lopez und David Guetta, Save Me Tonight.
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0: Das Wetter.
1: Es bleibt durchwachsen, aber nicht ungemütlich. Wir gehen mit vielen Wolken und ein paar Auflockerungen in die Nacht. Dazu wird's frisch. 12 bis 8 Grad die Tiefstwerte. Stellenweise bildet sich Nebel. Morgen geht's rauf auf 21 bis 24 Grad. Dazu gibt's einen Wolken-Sonne-Mix. Regen ist soweit noch nicht in Sicht. Wahrscheinlich erreichen uns zum Mittwoch dann erste Schauer.
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1: Da haben wir die A1 Köln Richtung Euskirchen zwischen Bocklemünd und Kreuz Köln-West. Dichter Verkehr, 10 Minuten plus. Die A3 Köln Richtung Oberhausen zwischen Dreieck Langenfeld und Solingen. Dichter Verkehr, 2 Minuten extra. Und die A44 Dortmund Richtung Kassel zwischen Werl Süd und Soest. 1 Kilometer Stau, 3 Minuten extra. Gute Fahrt.
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1: Mit Markus Steinacker eine schöne, eine ruhige und angenehme Nacht euch. Guck mal, Alex Warren ist hier auch noch wach. An der Klampfe spielt für euch Ordinary.
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1: Hallo, Andreas Grunwald im Paralleluniversum. Kannst du mich hören? Was ist los bei dir?
2: Hallo Steini, es ist total irre. Hier im Paralleluniversum gibt's auch einen Donald Trump.
1: Nein.
2: Doch, aber der ist auch ein Arsch.
1: Wahnsinn. Andreas Grunwald im Paralleluniversum. Wir bleiben dran. 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Und? Wie dreist möchtest du später mal sein? Fragt Mutter Mary Ann den kleinen Jungen Donald Trump. Der antwortet, ich will mich mal bei der Siegesfeier einer Fußball-WM direkt neben die Gewinnermannschaft stellen, obwohl ich deren Land vorab beleidigt und rein gar nichts mit deren Erfolg zu tun gehabt habe. Ob dieser Dialog mal so zwischen Donald Trump und seiner Mutter stattgefunden hat, wissen wir nicht. Aber er hat es ja tatsächlich so gemacht, gestern beim Siegerfoto für die spanische Mannschaft. Aber ich möchte diesem Mann auch nochmal die Chance geben. Vielleicht gibt es ja irgendwo weit weg auch eine andere Geschichte, die erzählt werden will. Also, ich schalte nochmal schnell raus zu Kollege Andreas Grunwald ins Paralleluniversum.
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1: Ich bin Tine Klimach. Nach dem Rücktritt von Unionsfraktionschef Jens Spahn kommt die CDU-CSU-Bundestagsfraktion nächste Woche zu einer Sondersitzung zusammen, um über seine Nachfolge zu entscheiden. Sachsen-Anhalts Ministerpräsident Sven Schulze wünscht sich eine rasche Klärung der Nachfolge.
2: Für mich Erwartungshaltung im Wahlkampf ist, dass wir nicht permanent mit Themen aus Berlin unseren Wahlkampf überlagert sehen und dass wir Wahlkampf auch mal machen können, ohne dass wir permanent an den Wahlkampfständen immer auf Berliner Themen angesprochen werden.
1: Und das gelte nicht nur für ihn, sondern auch für die Wahlkämpfer in Berlin und Mecklenburg-Vorpommern. In Sachsen-Anhalt wird am 6. September ein neuer Landtag gewählt. Am 20. September wird dann in Berlin und in Mecklenburg-Vorpommern gewählt. Die Spritpreise sind über das Wochenende erneut gestiegen. Superbenzin der Sorte E10 kostete gestern im bundesweiten Tagesdurchschnitt 2,15 Euro pro Liter und damit 1,1 Cent mehr als am Freitag. Diesel verteuerte sich um 1,6 Cent auf rund 2,18 Euro pro Liter.
3: Bei beiden Kraftstoffen war es der 8. Anstieg in Folge. Verglichen mit dem Preis vor 2 Wochen, als sich die Lage nach dem Ende des Tankrabatts ein wenig beruhigt hatte, ist E10 aktuell fast 14 Cent teurer, Diesel sogar 23 Cent. E10 ist außerdem nur noch gut 5 Cent von seinem Allzeithoch aus dem Jahr 2022 entfernt. Wichtigster Treiber dürfte der seit Anfang des Monats kräftig gestiegene Ölpreis sein. Der ADAC sagt, sollte die Entwicklung anhalten, könnte der bisherige Höchstwert bei E10 überschritten werden. Thomas Bleski, Nachrichtenredaktion.
1: Bei der Gedenkveranstaltung der Bundesregierung zum Jahrestag des gescheiterten Stauffenberg-Attentats auf Adolf Hitler ist es zu einem Eklat wegen eines Kranzes gekommen. Ein Großneffe des evangelischen Theologen und NS-Widerstandskämpfers Dietrich Bonhoeffer versuchte einen Kranz der AfD-Bundestagsfraktion an der Gedenkstätte im Bendlerblock in Berlin zu entfernen. Sicherheitsmitarbeiter gingen dazwischen. Bei dem Handgemenge wurde der Kranz beschädigt. Zum Sport. Mehr als 1 Million Menschen haben den frisch gekrönten spanischen Fußball-Weltmeistern in Madrid einen triumphalen Empfang bereitet. Bei der Parade im offenen Bus durch das Zentrum der Metropole jubelten die begeisterten Menschen ihren Helden um Rodri, Torres und Jungster Yamal zu. Die Spieler tanzten, sangen und stellten immer wieder den gewonnenen WM-Pokal zur Schau. Trotz Hitze feierten Fans und Team bis tief in die Nacht.
4: Das Wetter.
5: Das ist wieder richtig frisch, jetzt nachts 12 bis 8 Grad nur noch, dazu aber kein Regen in Sicht. Tagsüber heute dann wieder viele Wolken, aber auch hier meist trocken bis 24 Grad. Ja, und der Mittwoch, der wird dann wechselhafter, teils ist auch Regen möglich bis 23 Grad.
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6: Hier die aktuelle Verkehrslage, A44 Dortmund-Kassel zwischen Soest-Ost und Erwitte-Anröchte, 3 Kilometer Stau, 34 Minuten Zeitverlust. Weiterhin auf der A57 Krefeld-Köln zwischen Dormagen und Köln-Worringen 1 Kilometer stockender Verkehr und zusätzlich auf der A555 Köln-Bonn zwischen Köln-Rodenkirchen und Köln-Godorf 1 Kilometer zäh fließender Verkehr, 6 Minuten längere Fahrzeit. Wir wünschen allen unterwegs gute Fahrt.
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5: Einen schönen guten Morgen oder guten Abend oder gute Nacht. Was auch immer und was auch immer ihr gerade macht. Ein paar von euch werden sicherlich gerade arbeiten. Manche von euch sind aber vielleicht gerade auch mit dem Auto unterwegs in den Urlaub. Egal was ihr macht, ich freue mich sehr, dass ihr zuhört. Dann ist man hier am Mikro nicht so alleine. Das hier ist Musik von Pink, Runaway. Schönen Dienstag euch.

0: 6 Wochen keine Lehrer. Wobei, es gibt ja auch Lehrerkinder, die nicht mal in den Ferien Ruhe haben. Ne? Comedy Camp Comedian Bastian Bielendorfer gehört zum Beispiel dazu.
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3: Oft fragen mich Leute, aber wie ist das, in so einer Lehrerfamilie aufzuwachsen? Wie muss man sich das vorstellen? Das ist doch bestimmt ein hartes Schicksal. Unvorstellbar. Wenn meine Familie zusammenkommt, sind das die Klugscheißer-Weltmeisterschaften. Die sind alle Lehrer. Letztens haben wir gefeiert, plötzlich steht mein Onkel auf und hält ein Gedicht von Walter von der Vogelweide auf Mittelhochdeutsch. Und mein anderer Onkel springt und sagt, nein, nein, Vers 2 geht anders. Und du sitzt daneben und willst mit dem Geodreieck ritzen, wirklich. Und wenn die Familie zusammenkommt, diese ganzen Lehrer, dann sitzen die nach Schulform verteilt, wirklich. Die Grundschullehrer haben so einen ganz kleinen Tisch, die Gymnasiallehrer haben so einen feinen Tisch mit ihrem eigenen Kopierer, die Hauptschullehrer haben keinen Tisch, der wurde geklaut.
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0: Swift. 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

0: Das Wetter.
1: 12 bis 8 Grad sind es jetzt in der Nacht und in den frühen Morgenstunden, also ordentlich frisch. Dazu sieht es aber nicht nach Regen aus im Moment. Tagsüber heute dann weiter meist trocken, dazu bis 24 Grad. Und Mittwoch dann weiter viele Wolken, die bringen auch immer mal wieder Regen, bis 23 Grad.
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2: A44 Dortmund-Kassel zwischen Kreuz Wünnenberg-Haaren und Lichtenau. 1 Kilometer Stau. Und A57 Krefeld-Köln zwischen Dormagen und Köln-Worringen. 1 Kilometer stockender Verkehr. Wir wünschen allen unterwegs gute Fahrt.
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1: Hallo zusammen an diesem sehr, sehr frühen Dienstag. 2001 hat er mit diesem Song einen Riesenerfolg gehabt. Das ist Uncle Cracker mit Follow Me. Komm gut durch die Nacht mit uns.

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0: Wo geht's denn eigentlich für euch diesen Sommer hin? Ganz klassisch irgendwie in ein Hotel, all-inclusive oder so oder mal was anderes. Richtig angesagt sind ja in den letzten Jahren so Roadtrips nach Skandinavien zum Beispiel mit dem Wohnwagen. Das ist auch einfach, also es ist wirklich einfach so, so schön, die Natur da oben alleine. Aber wir müssen jetzt trotzdem auch ein bisschen über ein leidiges Thema sprechen und das machen wir einfach, damit ihr so ein bisschen vorbereitet seid. Die Verbraucherzentrale warnt nämlich vor Einbrüchen in Wohnmobile. Kollege Jonas Mikolajczak, wo wird denn aktuell am meisten eingebrochen?
1: Also tatsächlich sind am stärksten die deutschen Urlauber betroffen und dementsprechend sind die Hotspots auch an den Häfen, wo man von Deutschland aus ankommt. Also in Malmö in Dänemark oder in Göteborg in Schweden, aber vor allem auf Raststätten entlang der gesamten E6, also der Europastraße 6, da wird viel eingebrochen. Und das ist gar nicht mal so geil, denn die ist nämlich so die wohl wichtigste Verbindungsstraße zwischen den ganzen skandinavischen Ländern.
0: Ach so, und aber Raststätten? Ich dachte jetzt eher so an Campingplätze.
1: Ja, da wird auch eingebrochen. Deswegen nur auf gut bewachte Campingplätze fahren. Aber auch da ist man wohl nicht immer sicher vor Einbrüchen.
0: Toll. Kann ich mich denn jetzt überhaupt schützen oder was?
1: Also erstmal keine Panik. Man wird jetzt nicht überall direkt ausgeraubt. Aber ein bisschen vorsichtiger sein, das schadet nicht. Für den Fall der Fälle, da solltet ihr zum Beispiel Wertsachen wie Bargeld und Ausweis natürlich nicht sichtbar rumliegen lassen. Und am besten versteckt ihr die auch an verschiedenen Orten im Wohnmobil.
0: Okay, damit man es den Einbrechern so ein bisschen schwerer macht, direkt an alle Wertsachen auf einmal zu kommen.
1: Genau, das ist der Gedanke. Und dann am besten noch ein paar Spanngurte einpacken. Mit denen könnt ihr die Türen nochmal zusätzlich von innen verriegeln. Und wenn ihr noch sicherer gehen wollt, solltet ihr vielleicht auch noch eine Alarmanlage nachrüsten, wenn euer Wohnmobil nicht sowieso schon eine hat. Ja, und manchmal, da werden ja sogar die Wohnmobile selbst geklaut. Deswegen kann man auch über einen GPS-Tracker nachdenken.
0: Okay, danke Jonas. Das kostet aber natürlich auch schon was. Aber noch teurer wird es natürlich, wenn man auf einmal kein Wohnmobil mehr hat. Aber nochmal, das ist glaube ich auch nochmal ganz wichtig zu sagen, ihr werdet jetzt nicht überall sofort überfallen, wenn ihr irgendwie in Skandinavien unterwegs seid. Also es gibt keinen Grund, die Reise jetzt zu stornieren oder totale Panik zu haben oder so. Aber so ein bisschen wachsamer sein, ich glaube, das kann auf keinen Fall schaden.
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1: Ich bin Tine Klimach. Wer folgt auf Jens Spahn an der Unionsfraktionsspitze? Das will die Bundestagsfraktion Mitte kommender Woche in einer Sondersitzung entscheiden. An einem gemeinsamen Personalvorschlag werde derzeit noch gearbeitet, hieß es von der Union.
2: CDU-Chef Merz hatte schon klargemacht, dass er den Posten schnell neu besetzen will. Bei den Spekulationen über die Nachfolge wird am häufigsten Kanzleramt Chefrei genannt. Aber auch etwa CDU-Generalsekretär Linnemann oder Innenminister Dobrindt sind im Gespräch. Gut möglich, dass dann auch das Kabinett umgebildet wird. Vergangene Woche hatten Spahn und sein Ehemann bekannt gegeben, dass sie Eltern eines Sohnes geworden sind, mit Hilfe einer Leihmutter in den USA. Damit umgingen sie ein in Deutschland geltendes Verbot, das Spahn aber in der CDU mitgetragen hat. Am Samstag beugte er sich dann dem Druck und gab seinen Rücktritt bekannt. Aus Berlin, Ursula Winkler.
1: Wenige Stunden nach seiner Ernennung hat der britische Premierminister Andy Burnham mit Bundeskanzler Merz telefoniert. Beide hätten den Wunsch ausgedrückt, die enge Zusammenarbeit zwischen beiden Ländern fortzusetzen, erklärte die Bundesregierung am Abend in Berlin. Mit Blick auf den Krieg in der Ukraine waren sich Merz und Burnham einig, die Ukraine weiter umfassend zu unterstützen und den Druck auf Russland zu erhöhen. Spanien steuert mit Temperaturen von bis zu 44 Grad auf die dritte Hitzewelle dieses Sommers zu. Vor allem im südöstlichen Teil des Landes, im Nordosten und im Inneren Mallorcas könnte es gefährlich heiß werden, warnt der staatliche spanische Wetterdienst. Auch in einem weiteren beliebten Reiseland schwitzen die Urlauber. Griechenland erlebt den ersten großen Hitzeschub des Sommers.
3: Besonders das Festland leidet. Vielerorts zeigen die Thermometer über 40 Grad. Auf den meisten Inseln bleibt es mit 35 Grad etwas erträglicher. Ärzte raten, viel Wasser zu trinken und möglichst schattige Orte aufzusuchen. Mehrere griechische Städte haben deshalb zwischen 9 und 21 Uhr klimatisierte Hallen und öffentliche Räume geöffnet. Außer den Takisaphos.
1: In Italien ist es nach dem Tod eines Einwanderers aus Marokko bei einem Polizeieinsatz in mehreren Städten zu Protesten gekommen. In der Universitätsstadt Bologna, wo der 42-Jährige am Sonntag starb, versammelten sich mehrere tausend Menschen in der Innenstadt. Im Anschluss an die Kundgebung gab es Krawalle. Die Polizei setzte daraufhin Wasserwerfer und Tränengas ein. Mindestens 11 Menschen wurden verletzt.
4: Das Wetter.
5: Es sieht gerade nicht nach Regen aus in der Nacht und in den frühen Morgenstunden. 12 bis 8 Grad sind drin. Tagsüber dann auch kein Regen in Sicht, bis 24 Grad, dazu aber weiter bewölkt. Ja, und der Mittwoch, der sieht dann etwas wechselhafter aus mit Regen und auch natürlich dann logischerweise vielen Wolken.
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6: A44 Dortmund-Kassel zwischen Marsberg und Diemelstadt. 1 Kilometer Stau. Und A57 Krefeld-Köln zwischen Dormagen und Köln-Worringen. 1 Kilometer stockender Verkehr. Wir wünschen allen unterwegs gute Fahrt.
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5: Das ist wahrscheinlich die am meisten gestellte Frage kurz vor den Sommerferien. Na, wo geht's bei euch hin? Und No Mercy haben quasi das ja in musikalische Form gegossen. Hier ist Where Do You Go?

ist neu bei uns. Jack Dean, Mercy. 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

0: Einen schönen frühen Dienstag wünsche ich euch. Die Ferien sind gestartet bei uns in NRW. Das bedeutet 6 Wochen frei für die Kids im Land. Und ganz ehrlich, 6 Wochen, ne? Ey, damals, als wir selber Kinder waren, ne, das kam einem doch vor wie die Ewigkeit, oder? Erinnert ihr euch noch, was ihr so getrieben habt in den Sommerferien? Wir haben auf jeden Fall mal die Kinder in NRW gefragt. Was denkt ihr denn so, was Mama und Papa früher in den Ferien gemacht haben?
1: Mit Freunden spielen, ihren Eltern wahrscheinlich genervt.
2: Auf den Spielplatz gegangen.
3: Ich glaube, Papa hat viel draußen gespielt und Mama hat, glaube ich, auch viel draußen gespielt.
4: Ich glaube, ich weiß sogar, und zwar meine Mama war, glaube ich, in Kroatien fast jedes Jahr. Und mein Vater hat, glaube ich, draußen im Garten die ganze Zeit gespielt.
0: Dann hören wir uns doch jetzt mal an, wie es wirklich war.
5: Täglich Eis gegessen, im Urlaub am Strand gelegen und im Schwimmbad gewesen.
6: Oh, jeden Tag Fahrrad gefahren, Eis gegessen, Klingelstreiche gespielt.
7: Alles Dinge, die man nicht darf, die man jetzt nicht mehr darf.
8: Also zocken, ja, so ein bisschen, aber hauptsächlich war ich eigentlich auf dem Bolzplatz. Kicken mit Freunden draußen, wie es damals zur damaligen Zeit so war. Ne? Das Zocken, das kam ein bisschen später.
9: Also ich muss zugeben, wir waren 6 Wochen in Holland. Meine Mutter kam im VW-Bus vor die Grundschule gefahren, voll gepackt bis unters Dach und alle Kinder rein. Hasen, Meerschweinchen, alle waren dabei.
0: Hasen, Meerschweinchen, alle dabei. Und dazu darf man nicht vergessen, Proviant für mindestens 3 Jahre. Die

0: Das Wetter.
1: Das ist wieder richtig frisch. Jetzt nachts 12 bis 8 Grad nur noch. Dazu aber kein Regen in Sicht. Tagsüber heute dann wieder viele Wolken, aber auch hier meist trocken bis 24 Grad. Ja, und der Mittwoch, der wird dann wechselhafter. Teils ist auch Regen möglich bis 23 Grad.
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2: A40 Essen-Dortmund zwischen Dortmund-Barob und Dortmund-Hombruch. 1 Kilometer Stau. Und A57 Krefeld-Köln zwischen Dormagen und Köln-Worringen. 1 Kilometer stockender Verkehr. Wir wünschen allen unterwegs gute Fahrt.
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1: Hallo zusammen an diesem frühen Dienstag. Wir starten gemeinsam in diesen Tag. Schön, dass ihr zuhört. Das hier ist Musik von Neo. Das ist So Sick. Und falls ihr vergessen habt, wie der Text geht, der geht so.

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0: Okay, ihr hört mich noch. Das heißt, ihr seid noch nicht im Urlaub und habt die Blechlawine am Wochenende erstmal vor euch wegziehen lassen. Clever von euch. Andererseits habt ihr dadurch auch sehr, sehr viel verpasst.
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2: Ja, nee, ist klar. So, endlich Ferien. Ja, wenn in NRW die Ferien beginnen, das merkst du wirklich überall. Weil dann ist erstmal alles verstopft, alle Autobahnen dicht, quasi Opel das Musical. Da geht das ganze Wochenende nichts mehr. Und für den geneigten Nordrhein-Westfalen ist das auch völlig in Ordnung so. Die meisten Befragten sagen, das Stehen auf A3, das ist das Beste am ganzen Urlaub. Ja, da wird auf dem Mittelstreifen gegrillt, da wird mit Gleichgesinnten angestoßen, da werden im Stau Kinder geboren, während zeitgleich 5 Autos dahinter neue Kinder gezeugt werden. Statt Knöllchen füllt die Polizei höchstpersönlich den Kindergeldantrag aus. Da ist die Welt noch in Ordnung im Stau. Der NRWler bucht sein Hotelzimmer, beziehungsweise seinen Campingstellplatz, ja auch grundsätzlich wenigstens einen Tag später, als er eigentlich anreist. Der Stau als akzeptierter Reisebegleiter. Das ist Resilienz. Achtsam Urlaub mit Horst und Uschi aus Wanne-Eickel. Ja, so weit kann der Rest der Republik nicht. Der Hesse, der rastet ja schon aus, wenn die Rotphase an der Ampel 3 Sekunden zu lang ist. Ja, weil deine Handgäse mit Musik im Handschuhfach schmilzt. Und dann kommt aber dieser eine Moment, nämlich genau dann, wenn die Teerarbeiten am Kreuz Oberhausen fertig sind. Günther, der Polier, die 2. und 3. Spur wieder freimacht und die Chose läuft. Bäm, Vollgas Richtung Holland oder Italien, egal welche Richtung. Das gibt in dem Moment eine Sogwirkung durchs gesamte deutsche Autobahnnetz, die in Würzburg noch so manches Skoda die Bollen aus dem Blech ziehen.
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0: Ich bin Tine Klimach. Spaniens Fußballweltmeister sind mit einer großen Party in ihrer Heimat empfangen worden. Bei einer Parade durch die Straßen von Madrid feierten die Spieler mit ihren Fans. Auch der spanische König Felipe hat noch einmal gratuliert.
1: Ein Triumphzug im offenen Bus mit der Aufschrift Könige der Welt, ein mehrstündiges Konzert auf Madrids Prunkplatz Cibeles und 2 Millionen enthusiastische Fans. Spaniens Nationalelf hat den 2. WM-Titel mit einer rauschenden Fiesta gefeiert. Von einem epischen Triumph sprach König Felipe und sagte, ihr habt für ganz Spanien gewonnen, mit dem Kopf und mit dem Herzen. Auch Regierungschef Pedro Sánchez lobte den Teamgeist und machte neuen Druck. Wenn Spanien 2030 die WM ausrichte, könne man nun ja den 3. Titel anstreben. Aus Spanien, Julia Macher.
0: Die Nachfolge von Jens Spahn wird in der kommenden Woche entschieden. Die Bundestagsfraktion der Union kommt Mittwoch nächster Woche zu einer Sondersitzung zusammen, um eine neue Fraktionsspitze zu wählen. Noch ist unklar, wer sein Nachfolger wird. Spahn war am Wochenende zurückgetreten. Offen ist noch die Frage, ob Spahn im Bundestag bleibt oder ob er sein Mandat niederlegt. Wohnen zur Miete ist in Deutschland deutlich teurer geworden. Nach Angaben des Instituts der deutschen Wirtschaft Köln lagen die Angebotsmieten im 2. Quartal bundesweit 4% über dem Vorjahreszeitraum.
2: Vor allem in vielen Großstädten haben die Mieten kräftig zugelegt. Gleichzeitig ist dort das Mietangebot deutlich geschrumpft. Begründung des IW: Viele Menschen bleiben in ihren Wohnungen, weil sie ältere Mietverträge mit günstigen Mieten nicht aufgeben wollen. Anders sieht es beim Kauf von Immobilien aus. Die Preise legten bundesweit nur moderat zu. Gleichzeitig gibt es deutlich mehr Angebote. Das sei vor allem eine Folge der gesunkenen Nachfrage und längerer Vermarktungszeiten, heißt es. David Riemer, Nachrichtenredaktion.
0: Die EU verhängt eine Millionenstrafe gegen den Online-Marktplatz AliExpress wegen des Verkaufs illegaler Produkte. Der chinesische Online-Riese muss 550 Millionen Euro zahlen, unter anderem weil gefälschte Kleidung, unsicheres Spielzeug und gefährliche Kosmetika wochenlang nicht von den Plattformen genommen wurden, wie die Europäische Kommission mitteilte.
3: Das Wetter.
4: 12 bis 8 Grad sind es jetzt in der Nacht und in den frühen Morgenstunden, also ordentlich frisch. Dazu sieht es aber nicht nach Regen aus im Moment. Tagsüber heute dann weiter meist trocken, dazu bis 24 Grad. Und Mittwoch dann weiter viele Wolken, die bringen auch immer mal wieder Regen, bis 23 Grad.
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6: A40 Essen-Dortmund zwischen Dortmund-Barob und Dortmund-Hombruch, 1 Kilometer Stau. Und A57 Krefeld-Köln zwischen Dormagen und Köln-Worringen, 1 Kilometer stockender Verkehr. Wir wünschen allen unterwegs gute Fahrt.
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4: Und wir haben euch wieder hervorragende Mucke in diese Playlist gepackt, damit ihr gut durch die Nacht kommt. Gleich ein Klassiker für euch von den Scorpions, Wind of Change. Und vorher aber noch das Beste von heute. Das hier ist Leonie mit Don't Worry.